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1: Ich bin Katrin Müller. In der Haushaltswoche im Bundestag steht heute Vormittag der Etat des Kanzleramts auf der Tagesordnung. Die Debatte wird von der Opposition traditionell für eine Abrechnung mit der Politik der Regierung insgesamt genutzt.
2: Finanzminister Klingbeil plant fürs kommende Jahr Ausgaben von über 555 Milliarden Euro. Gleichzeitig soll die Neuverschuldung deutlich steigen. Insgesamt sind mehr als 200 Milliarden Euro neue Schulden vorgesehen. Ein großer Teil des Geldes soll in die Verteidigung fließen. Mehrere Milliarden Euro sind auch für die Unterstützung der Ukraine vorgesehen. Finanziert werden soll ein Teil der Mehrausgaben unter anderem durch höhere Steuern auf Tabak, Alkohol, Sekt und eine neue Plastikabgabe. Ab 2028 drohen allerdings Milliardenlücken im Haushalt. Aus Berlin, David Riemer.
1: Die SPD-Bundestagsfraktion fordert nach dem weiteren Abrutschen deutscher Schülerinnen und Schüler beim PISA-Test ein Krisentreffen auf Bundesebene. Nach diesen Ergebnissen könne man nicht einfach zur Tagesordnung übergehen, sagte Fraktionsvizechefin Dagmar Schmidt der dpa. Bundesbildungsministerin Prien müsse jetzt die Initiative ergreifen. Deutschland brauche einen Bildungsgipfel von Bund, Ländern und Kommunen, so Schmidt. In Oslo wird heute der norwegische König Harald beigesetzt. Es werden Gäste aus verschiedenen europäischen Königshäusern und aus der Politik erwartet. Harald war Ende August im Alter von 89 Jahren gestorben.
3: Der norwegische König war im Volk sehr beliebt. Deshalb rechnet man damit, dass bis zu 200.000 Menschen in die Osloer Innenstadt strömen werden. Das gesamte Zentrum ist abgesperrt und die Polizei spricht von einem der größten Einsätze ihrer Geschichte. Um 12 Uhr wird der Sarg des Königs in einer Prozession vom Schloss bis zur Domkirche gebracht, wo mit einem Gottesdienst Abschied von ihm genommen wird. Beigesetzt wird er im Mausoleum in der Akershus Festung. Erst dann werden die Fahnen wieder voll gehisst und der neue König Håkon gefeiert. Aus Oslo, Sigrid Harms.
1: Zum Fußball. Ein hart erkämpfter Sieg, aber auch Sorgen beim BVB. Borussia Dortmund ist mit einem Erfolg gegen den FC Villarreal in die Champions League gestartet. Überschattet wurde das 3:2 allerdings von gesundheitlichen Problemen bei Konstantinos Karezas. Der griechische Neuzugang musste mit Kreislaufproblemen schon in der ersten Hälfte mit einer Trage vom Platz gebracht werden.
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4: Es kann jetzt in der Nacht noch stellenweise regnen, zum Morgen hin nimmt das aber ab, 13 bis 9 Grad nur. Tagsüber werden es dann 21 Grad maximal, dazu wechselhaft, einzelne Schauer sind möglich. Und der Donnerstag ist dann meist trocken, mal Sonne, mal bewölkt, bis 21 Grad.
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5: A44 Dortmund-Kassel zwischen Büren und Kreuz Wünnenberghaaren, 1 Kilometer Stau, 30 Minuten Zeitverlust. Und A46 Hemerhagen zwischen Hagen-Elsei und Hagen-Hohen-Limburg, dichter Verkehr, 7 Minuten Verzögerung. Wir wünschen allen unterwegs gute Fahrt.
4: Guten Morgen zusammen. Wir machen es uns gemütlich heute Nacht. Ich habe euch ganz viel Mucke in die Playlist gepackt. Die hat's in sich. Macklemore, Can't Hold Us. Den Song gibt's gleich. Das Ding mitzurappen ist einfach unmöglich. Ist einfach viel zu schnell. So, und danach wird's dann hier romantisch bei uns. Bon Jovi, Bed of Roses. Einen schönen frühen Mittwoch.
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4: Und den Anfang macht jetzt musikalisch das Beste von heute. Hier ist Tiffany Aris mit Vertigo.

0: Tag zusammen. Schön, dass ihr zuhört. Es gibt neue Mucke von Miley Cyrus. Nein, Moming. Die heißt ja jetzt nur noch Miley. Also es gibt neue Musik von Miley. Hat ihren Namen jetzt geändert. Der Nachname wurde sozusagen aussortiert. Und passend zu dieser Neuerung erscheint auch schon bald ein brandneues Album von Miley. Die erste Single daraus ist letzten Freitag schon rausgekommen. Bass Persuades, auf Deutsch in etwa der Bass überzeugt. Warte mal, habe ich hier irgendwo so eine kleine Hörprobe? Ja, hier da. Ja. Ihr hört's, das Ding hat ordentlich Wumms, zeigt musikalisch auch nochmal so eine neue Seite von Miley. Bisschen 80s-inspirierter Beat, elektrische Gitarre, damit reitet sie ja voll auf dem Zeitgeist. Und wir sind auf jeden Fall gespannt, wie der Rest des Albums dann klingen wird. Das erscheint am 18. September, dann hören wir auch auf jeden Fall mal hier rein. Bis dahin jetzt erstmal Miley mit ihrer neuen Single Bass Persuade.
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1: 13 bis 9 Grad sind es jetzt in der Nacht. Dazu kann es noch regnen. Das lässt aber zum Morgen hin nach. Tagsüber heute dann einige Wolken, ab und an Regen bis 21 Grad. Am Donnerstag dann ähnlich warm, dazu weiter bewölkt, aber meist kein Regen.
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2: A44 Dortmund-Kassel zwischen Büren und Kreuz Wünnenberg-Haaren. 1 Kilometer Stau, 21 Minuten Zeitverlust. Wir wünschen allen unterwegs gute Fahrt.
1: Weißt du, früher, ne? Früher, da konntest du noch irgendwie jeden Tag bis 6 Uhr morgens feiern gehen und bis danach dann noch zur Uni oder so und dann schön aus dem Club raus um 6 noch Sonnenaufgang gucken, herrlich. Heute sehe ich auch häufiger mal den Sonnenaufgang, aber nicht, weil ich bis dahin wach bin, sondern weil ich da schon nicht mehr pennen kann. Alt werden ist auch nichts für schwache Nerven, ne? Echt. Kommt gut in den Morgen mit uns.
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1: Und wir bleiben jetzt aber nochmal, egal wie alt wir sind oder egal wie jung, einmal bleiben wir noch zusammen wach, bis die Wolken lila sind.

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1: Ich bin Katrin Müller. Im Zollkonflikt zwischen den USA und Kanada geht es Schlag auf Schlag weiter. Nach den jüngsten Zöllen aus Ottawa kommt prompt eine Antwort aus Washington. Die Trump-Regierung kündigte Einfuhrverbote für bestimmte Produkte aus dem Nachbarland an. 3 Tage nach dem haushohen Sieg der AfD über die regierende CDU in Sachsen-Anhalt treffen die Chefs der beiden Parteien im Bundestag aufeinander. Die AfD-Partei und Fraktionsvorsitzende Weidel eröffnet heute als Oppositionsführerin die Generaldebatte in der Haushaltswoche. Anschließend redet Bundeskanzler und CDU-Chef Merz. Gestern hatte bereits Finanzminister Klingbeil seine Pläne für das kommende Jahr verteidigt.
2: Kanzler Merz und Finanzminister Klingbeil sind in der Haushaltsdebatte von der Opposition scharf kritisiert worden. Sie warf der Regierung Rechentricks und rekordverdächtiges Chaos vor. Klingbeil hielt dagegen. Die Koalition habe schmerzhafte Kompromisse machen und bei Finanzhilfen und Subventionen kürzen müssen. Nur so entstünden Spielräume für Investitionen in die Zukunft. Die AfD kritisierte vor allem die hohe Verschuldung und warf der Regierung verfassungswidrige Buchungstricks vor. Fürs kommende Jahr sind Ausgaben von über 550 Milliarden Euro und insgesamt mehr als 200 Milliarden Euro neue Schulden geplant. Aus Berlin, David Riemer.
1: Der mutmaßliche Saboteur hinter den Angriffen auf Stromleitungen in 3 Bundesländern wollte offenbar weitermachen. NRW-Innenminister Reul sagte, im Moment spreche alles für einen Einzeltäter. Festgenommen wurde der 48-Jährige bei Aachen, nachdem er einer Polizistin verdächtig aufgefallen war.
3: Als die Polizei den Mann schnappte, hatte er weitere Sprengmittel dabei. Auch in einem Zelt im Unterholz fanden die Beamten Sprengladungen. NRW-Innenminister Reul sagt deshalb ziemlich deutlich, der war immer noch unterwegs und wollte weitermachen. Dieses Spiel ist beendet worden. Die Ermittler prüfen trotzdem weiter, ob noch jemand beteiligt war. Zoe Tassovali, Nachrichtenredaktion.
1: Zum Sport. Borussia Dortmund hat zum Auftakt der Ligaphase der Fußball-Champions League mit viel Mühe gewonnen. Gegen den spanischen Erstligisten FC Villarreal siegte der BVB mit 3:2. Und Deutschlands Basketballerinnen haben erstmals in ihrer Geschichte das Viertelfinale bei der WM erreicht. Das Team besiegte Außenseiter Südkorea bei dem Heimturnier in Berlin ungefährdet mit 94:56.
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4: Ja, so langsam zieht der Regen aus der Nacht ab und es lockert auf. Die Tiefstemperaturen liegen zwischen 13 und 9 Grad. Und der Tag selbst startet dann mit einem Mix aus Sonne und Wolken und bis zu 21 Grad. Später kommt dann aber auch wieder Regen dazu.
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5: A44 Dortmund-Kassel zwischen Büren und Kreuz Wünnenberg-Haaren. 1 Kilometer Stau, 19 Minuten Zeitverlust. Wir wünschen allen unterwegs gute Fahrt.
4: Hallo zusammen, ich wünsche euch eine ganz schöne Nacht mit uns. Wir sind bei euch. Johanna Tänzer ist hier. Hi!
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0: Sonne und Wolken im Wechsel und maximal 21 Grad gibt's.
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2: Hier die aktuelle Verkehrslage. A1 Dortmund-Münster zwischen Hamm-Bergkamen und Hamm-Bockum-Werne. Dichter Verkehr, 6 Minuten Zeitverlust. Weiterhin auf der A40 Dortmund-Essen zwischen Dortmund-Hombruch und Dortmund-Barob. 1 Kilometer stockender Verkehr. Zusätzlich auf der A44 Dortmund-Kassel zwischen Büren und Kreuz-Wünnenberg-Haaren. 1 Kilometer zähfließender Verkehr, 19 Minuten längere Fahrzeit. Und darüber hinaus auf der A61 Mönchengladbach-Koblenz zwischen Rheinbach und Kreuz-Meckenheim 2 Kilometer Stau. Wir wünschen allen unterwegs gute Fahrt.
0: Hallo zusammen, Johanna Tänzer ist hier. Herzlich willkommen im ganz frühen Mittwoch. Und ich habe jetzt hier gleich richtige 2000er-Vibes für euch. Dank Weedes und Teenage Dirtbag.
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1: Ich bin Katrin Müller. In der Haushaltswoche im Bundestag steht heute Vormittag der Etat des Kanzleramts auf der Tagesordnung. Die Debatte wird von der Opposition traditionell für eine Abrechnung mit der Politik der Regierung insgesamt genutzt.
2: Finanzminister Klingbeil plant fürs kommende Jahr Ausgaben von über 555 Milliarden Euro. Gleichzeitig soll die Neuverschuldung deutlich steigen. Insgesamt sind mehr als 200 Milliarden Euro neue Schulden vorgesehen. Ein großer Teil des Geldes soll in die Verteidigung fließen. Mehrere Milliarden Euro sind auch für die Unterstützung der Ukraine vorgesehen. Finanziert werden soll ein Teil der Mehrausgaben unter anderem durch höhere Steuern auf Tabak, Alkohol, Sekt und eine neue Plastikabgabe. Ab 2028 drohen allerdings Milliardenlücken im Haushalt. Aus Berlin, David Riemer.
1: Im Zollkonflikt zwischen den USA und Kanada geht es Schlag auf Schlag weiter. Nach den jüngsten Zöllen aus Ottawa kommt prompt eine Antwort aus Washington. Die Trump-Regierung kündigte Einfuhrverbote für bestimmte Produkte aus dem Nachbarland an. In Oslo wird heute der norwegische König Harald beigesetzt. Es werden Gäste aus verschiedenen europäischen Königshäusern und aus der Politik erwartet. Harald war Ende August im Alter von 89 Jahren gestorben.
3: Der norwegische König war im Volk sehr beliebt. Deshalb rechnet man damit, dass bis zu 200.000 Menschen in die Osloer Innenstadt strömen werden. Das gesamte Zentrum ist abgesperrt und die Polizei spricht von einem der größten Einsätze ihrer Geschichte. Um 12 Uhr wird der Sarg des Königs in einer Prozession vom Schloss bis zur Domkirche gebracht, wo mit einem Gottesdienst Abschied von ihm genommen wird. Beigesetzt wird er im Mausoleum in der Akershus Festung. Aus Oslo, Sigrid Harms.
1: Zum Sport. Borussia Dortmund hat zum Auftakt der Ligaphase der Fußball Champions League mit viel Mühe gewonnen. Im Duell mit dem spanischen Erstligisten FC Villarreal siegte der BVB mit 3:2. Überschattet wurde die Partie von der Auswechslung des Neuzugangs Konstantinos Karezas, der in der ersten Hälfte nach Kreislaufproblemen mit einer Trage vom Feld und ins Krankenhaus gebracht werden musste. Und Deutschlands Basketballerinnen haben erstmals in ihrer Geschichte das Viertelfinale bei der WM erreicht. Das Team besiegte Außenseiter Südkorea bei dem Heimturnier in Berlin ungefährdet mit 94:56 und trifft am Donnerstag auf Europameister Belgien.
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4: Der Mittwoch startet mit Sonne und Wolken im Wechsel. Ab dem Nachmittag kann es dann aber nass werden. Und es ist ein bisschen kühler als die letzten Tage. Nur noch 21 Grad werden es maximal.
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5: Hier die aktuelle Verkehrslage. A1 Dortmund-Münster zwischen Kamener Kreuz und Hamm-Bockum-Werne. 1 Kilometer Stau, 5 Minuten Zeitverlust. Im weiteren Verlauf zwischen Flughafen Münster-Osnabrück und Münster-Nord 1 Kilometer stockender Verkehr. Und zusätzlich auf der A44 Dortmund-Kassel zwischen Büren und Kreuz-Wünnenberg-Haaren 1 Kilometer zähfließender Verkehr, 19 Minuten längere Fahrzeit. Wir wünschen allen unterwegs gute Fahrt.
4: Hallo, schönen guten Morgen. Johanna Tänzer ist hier, bin bei euch. Grüße gehen raus an alle, die jetzt schon wach sind oder die gerade von der Nachtschicht vielleicht nach Hause kommen. Wir machen das hier alles ganz entspannt zusammen, okay? Jetzt zum Beispiel mit dem Rag & Bone Man und Skin.
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0: einfach schön, ne? Mr. Elton John, Can You Feel the Love Tonight? 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
1: Ich bin Katrin Müller. Im Zollkonflikt zwischen den USA und Kanada geht es Schlag auf Schlag weiter. Nach den jüngsten Zöllen aus Ottawa kommt prompt eine Antwort aus Washington. Die Trump-Regierung kündigte Einfuhrverbote für bestimmte Produkte aus dem Nachbarland an. 3 Tage nach dem haushohen Sieg der AfD über die regierende CDU in Sachsen-Anhalt treffen die Chefs der beiden Parteien im Bundestag aufeinander. Die AfD-Partei und Fraktionsvorsitzende Weidel eröffnet heute als Oppositionsführerin die Generaldebatte in der Haushaltswoche. Anschließend redet Bundeskanzler und CDU-Chef Merz. Gestern hatte bereits Finanzminister Klingbeil seine Pläne für das kommende Jahr verteidigt.
2: Kanzler Merz und Finanzminister Klingbeil sind in der Haushaltsdebatte von der Opposition scharf kritisiert worden. Sie warf der Regierung Rechentricks und rekordverdächtiges Chaos vor. Klingbeil hielt dagegen. Die Koalition habe schmerzhafte Kompromisse machen und bei Finanzhilfen und Subventionen kürzen müssen. Nur so entstünden Spielräume für Investitionen in die Zukunft. Die AfD kritisierte vor allem die hohe Verschuldung und warf der Regierung verfassungswidrige Buchungstricks vor. Fürs kommende Jahr sind Ausgaben von über 550 Milliarden Euro und insgesamt mehr als 200 Milliarden Euro neue Schulden geplant. Aus Berlin, David Riemer.
1: Der mutmaßliche Saboteur hinter den Angriffen auf Stromleitungen in 3 Bundesländern wollte offenbar weitermachen. NRW-Innenminister Reul sagte, im Moment spreche alles für einen Einzeltäter. Festgenommen wurde der 48-Jährige bei Aachen, nachdem er einer Polizistin verdächtig aufgefallen war.
3: Als die Polizei den Mann schnappte, hatte er weitere Sprengmittel dabei. Auch in einem Zelt im Unterholz fanden die Beamten Sprengladungen. NRW-Innenminister Reul sagt deshalb ziemlich deutlich, der war immer noch unterwegs und wollte weitermachen. Dieses Spiel ist beendet worden. Die Ermittler prüfen trotzdem weiter, ob noch jemand beteiligt war. Zoe Tassovali, Nachrichtenredaktion.
1: Zum Sport. Borussia Dortmund hat zum Auftakt der Ligaphase der Fußball Champions League mit viel Mühe gewonnen. Gegen den spanischen Erstligisten FC Villarreal siegte der BVB mit 3:2. Und Deutschlands Basketballerinnen haben erstmals in ihrer Geschichte das Viertelfinale bei der WM erreicht. Das Team besiegte Außenseiter Südkorea bei dem Heimturnier in Berlin ungefährdet mit 94:56.
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4: Der Mittwoch startet mit Sonne und Wolken im Wechsel. Ab dem Nachmittag kann es dann aber nass werden. Und es ist ein bisschen kühler als die letzten Tage. Nur noch 21 Grad werden es maximal.
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5: A40 Dortmund-Essen. Zwischen Dortmund-Hombruch und Dortmund-Barup. 1 Kilometer Stau. Wir wünschen allen unterwegs gute Fahrt.
4: Hallo, guten Morgen zusammen. Ja, wir starten zusammen. Ganz zerknautscht und vielleicht noch ein bisschen müde in diesen frühen Mittwoch rein. Johanna Tänzer ist hier. Hi.

0: mit Habit. Guten Morgen zusammen.
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0: So, die Hälfte der Woche kommt heute auf die Haben-Seite. Der frühe Mittwoch, wie schön. Und Kollege Kevin Zimmer, du weißt jetzt schon, was heute wichtig ist, ne?
2: Ja, heute wieder mal ein unangenehmer Tag für Kanzler Merz. Der hat ein paar mehr in der letzten Zeit davon.
0: Ja.
2: So, der muss zur Generaldebatte antreten. Es geht um den Etat im Kanzleramt. Aber traditionell nutzt die Opposition die Gelegenheit auch, um gegen die Politik der Regierung zu wettern und um mit der Politik abzurechnen. Also für Kanzler Merz gibt es sicherlich ein paar schönere Termine als der nachher im Bundestag.
0: Dann könnte das heute der Tag werden, an dem wir den klassischen Personalausweis begraben. Also zumindest so ein bisschen irgendwie, ne?
2: Ja, heute wird der digitale Personalausweis vorgestellt. In Zukunft können wir dann unseren Personalausweis via App auf dem Handy dabei haben.
0: Wow!
2: Und müssen nicht mehr diese Scheckkarte irgendwie einstecken. Die App wird heute in Berlin vorgestellt. Sie könnte schon ab nächsten Jahr eingeführt werden.
0: Und die haben wir dann natürlich auf unserem neuesten iPhone.
2: Ja, die Apple-Jünger sind schon ganz aufgeregt. Heute stellt Apple sein neues iPhone vor. Es soll klappbar sein.
0: Boah, ey, mit diesen Klapphandys, ne? Die 2000er haben angerufen und wollen ihr Handy zurück. Ich hatte so eins. Dieses
2: ehrlich?
0: Pinke von Motorola.
2: Ach,
0: kennst du das?
2: Ja, nicht schön, muss ich
0: doch,
2: ganz ehrlich sagen.
0: Doch, war toll. Was feiern wir denn heute noch bei uns im Programm?
2: Ja, nicht nur das Klapphandy, sondern auch noch ein bisschen älter. Biene Maja, 50 Jahre wird sie alt und sie ist nicht gealtert, oder?
0: Ja, du natürlich auch nicht.
2: Ach, das ist aber lieb von dir.

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1: Der Tag heute startet bewölkt, die Sonne kann aber auch zwischendrin mal rausgucken und ab dem Nachmittag zieht sich's dann aber so richtig zu und dann kann eben auch Regen runterkommen. Dazu bekommen wir so um die 21 Grad heute.
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2: A4 Aachen, Köln. Zwischen Kreuz, Köln-West und Köln-Eiffeltor. 1 Kilometer Stau. Und A40 Dortmund-Essen. Zwischen Dortmund-Hombruch und Dortmund-Barup. 1 Kilometer stockender Verkehr. Wir wünschen allen unterwegs gute Fahrt.
1: Hallo zusammen, Johanna Tänzer ist hier. Ich wünsche euch einen ganz schönen Mittwochmorgen. Wir sind bei euch.

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0: Pink Floyd, Another Brick in the Wall. Ich wünsche euch einen ganz schönen guten Morgen. Gleich geht's weiter hier mit der neuen Single von Lea, Mit dir alleine sein. Vorher noch?
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2: Es melden sich Menschen, vor allem Ältere, die es selbst nicht mehr schaffen, die Ernte einzuholen. Und dann rücken die Pflückteams aus, sammeln das Obst auf oder pflücken das Obst.
3: Und verarbeiten es dann zu Konfitüren, Säften oder was sich gerade anbietet. Markus Lahmann von der Zeitschrift Caritas in NRW. Und genau dort ist dieses besondere Engagement gerade ausführlich beschrieben als eine von vielen Geschichten, die eben auch Caritas zeigen. Denn soziale Arbeit ist mehr als nur Krankenhaus oder Pflege.
2: Soziale Arbeit, das ist auch Kreativität, Engagement und der Wunsch, Menschen miteinander zu verbinden. Caritas hat ungewöhnliche Geschichten, manchmal auch ein wenig skurril oder abseitig, aber immer zutiefst sozial.
3: Und genau das sind auch die Obstretter. Während sie aktiv sind, entstehen jedes Mal Begegnung, Gespräche, Zuwendung und es sind jede Menge Begegnungen.
2: Mehr als 40 Pflückerinnen und Pflücker sind in Steinfurt und Umgebung im Einsatz. Und es gibt immer mehr Ehrenamtliche, die dazustoßen.
3: Allein im vergangenen Jahr wurden so etwa 10 Hektoliter Apfelsaft und mehr als 1000 Einmachgläser produziert. Und durch den Verkauf werden wiederum andere soziale Projekte unterstützt. Ein in vielerlei Hinsicht nachhaltiges Engagement.
2: Die Erntefreunde in Steinfurt und Umgebung bewirken viel Nachhaltiges, Soziales und Gerechtes. Das sind soziale Projekte, die wirken.
3: Mehr bei uns auf augenblickmalonline.de. Stefan Klinkermann von der katholischen Kirche für Augenblick mal.
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1: Mit Malte Albrecht. Guten Morgen. Der Wahlsieg der AfD in Sachsen-Anhalt beschäftigt die Menschen in NRW weiterhin. Schon am Montag hat es in mehreren Städten Demos gegeben, gestern dann auch in Köln. Das Bündnis Köln stellt sich quer hatte dazu aufgerufen. Danny Hopper aus dem News-Team. Die Polizei sprach am Abend von etwa 9000 Teilnehmern.
2: Genau, stoppt den Rechtsextremismus in Sachsen-Anhalt und überall Demokratie stärken. Das war das Motto der Demo. Demonstriert wurde für Vielfalt und Menschenwürde, gegen Rassismus, Antisemitismus, Hass und Gewalt. Und auch gegen jede Form der Normalisierung oder Zusammenarbeit mit der AfD, Stichwort Brandmauer. Das Bündnis fordert, dass die bestehen bleibt. Denn bei einigen ist die Sorge groß, dass sie immer mehr bröckelt. CSU-Chef Söder sagte am Abend in der ARD, das Konzept der Brandmauer sei gescheitert.
1: Am Vormittag dürfte es auch im Bundestag hitzig werden. Dann gibt es dort das Rededuell Bundeskanzler Merz gegen AfD-Chefin Weidel.
2: Genau, sie treffen in der Generaldebatte in der Haushaltswoche aufeinander und das Rededuell dürfte ganz im Zeichen der Wahl in Sachsen Anhalt stehen. Weidel wird wohl in den Frontalangriff gehen und mit der Bundesregierung abrechnen. Spannend wird sein, wie Merz auftreten wird. Denn für das Wahldebakel wird er auch in der CDU mitverantwortlich gemacht. Weidel dürfte dagegen vor Selbstbewusstsein strotzen, denn in der Nacht gab es jetzt auch noch Glückwünsche von US-Präsident Trump. Die Bewegung befinde sich im Aufwind. Auf seiner Plattform To Social schrieb er noch MGGA. Das dürfte für Make Germany Great Again stehen.
1: Danke, Danny. Und das sind weitere Nachrichten. Saarlands Ministerpräsidentin Rehlinger will, dass der Eigenanteil an den Kosten für einen Platz im Pflegeheim gedeckelt wird. In den Funke-Zeitungen spricht sie sich dafür aus, dass das Teil der Pflegereform wird. Konkret ist sie dafür, den Eigenanteil bei 1.500 Euro zu deckeln. Im Zollkonflikt zwischen den USA und Kanada geht es Schlag auf Schlag. Die US-Regierung hat Einfuhrverbote für bestimmte Produkte aus dem Nachbarland ab dem 29. September angekündigt. Präsident Trump reagiert damit auf Gegenzölle Kanadas, die schon eine Reaktion auf US-Zölle waren. Die Ligaphase der Fußball-Champions League hat begonnen und für Borussia Dortmund war es ein guter Start. Der BVB gewann am Abend gegen den spanischen Erstligisten FC Villarreal mit 3:2. Bundesweit pendeln immer mehr Menschen zur Arbeit in eine andere Stadt. In einigen Großstädten in NRW ist es genau umgekehrt. Das zeigt eine Auswertung des Bundesinstituts für Bau-, Stadt- und Raumforschung. Demnach ging vor allem in Neuss die Zahl der täglichen Einpendler im letzten Jahr um 2,3% zurück. Das entspricht rund 1.300 Beschäftigten. Auch Düsseldorf und Wuppertal verzeichnen leichte Rückgänge. Unter anderem nach Münster, Mönchengladbach und Dortmund kamen dagegen mehr Berufspendler. Deutschlandweit arbeiten inzwischen mehr als 20 Millionen Menschen außerhalb ihres Wohnortes, das sind 60% aller Beschäftigten. Und das waren die Nachrichten mit Malte Albrecht.
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3: Ja, ich hoffe,
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3: War ich wieder zu schnell. Ich hoffe, bei euch ist alles heil geblieben und nichts weggeflogen. Hat ja ganz schön gestürmt gestern Abend. Heute wird es etwas ruhiger. Bleibt ein bisschen windig, ja, aber bis auf einzelne Schauer wohl trocken und überwiegend sonnig. Und aus den Werten von aktuell 13 Grad werden später bis 20 Grad.
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3: Und da haben wir noch keine Blitzer, noch nichts in der Stadt und auch nur ein Mini-Stau auf der 4, wo er immer ist, auch schon um die Zeit. Aachen-Köln zwischen Kreuz Köln-West und Eiffeltor 1 Kilometer plus 3 Minuten. Aber das war's. Wird wohl heute Morgen nicht so bleiben. Kommt gut durch, genießt es zumindest, dass ihr noch gut durchkommt. So, man kann ja durchaus mit weniger relevanten Songs in eine Morgensendung starten als mit diesem. Ja, es ist der erfolgreichste Song des erfolgreichsten Solokünstlers aller Zeiten. Nicht mehr und nicht weniger. Und wenn ihr kurz tippen wollt, was jetzt kommt und checken, ob ihr richtig liegt, gerne. 3, 2, 1.
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3: Na? Idee? Okay. Hier ist Michael Jacksons Billie Jean und ich bin ziemlich sicher, ganz viele von euch lagen richtig. Guten Morgen, Köln.

0: Einen wunderschönen guten Morgen mit Radio Köln an diesem Mittwoch. Und vielleicht habt ihr es mitbekommen. Heute macht Apple wieder das ganz große Kino. Naja, jedenfalls tun sie wieder maximal geheimnisvoll. Der Schuppen mit dem angebissenen Apfel hält heute wieder eine seiner Keynotes ab. Und da werden dann ja auch eigentlich immer so die neuen iPhones und sowas vorgestellt. Ne? Maximale Nervosität bei den Fans heute. Bei ihm hier eher so gar nicht.
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2: So ein neues iPhone ist auch so spannend wie der Speiseplan in der Kantine, oder? Ich meine, da gibt's ja auch immer das Gleiche. Obwohl in der Kantine bleiben wenigstens die Preise gleich. Ganz ehrlich, da muss doch mal was Neues kommen, statt immer nur noch eine Kamera mehr auf der Rückseite. Keine Ahnung, mach das Ding doch mal rund stattdeckig. Als Logo mal statt Apfel eine Birne oder eine Papaya. Und mach richtig geile neue Funktionen, was Praktisches so. Na, wenn du deine Kaffeetasse da drauf stellst, dann wärmt das Handy die von unten. Ey, nie wieder kalter Kaffee, Wahnsinn. Oder Siri mit einem holländischen Akzent. Oder baut so einen kleinen Minisauger ein. Wenn du dir abends auf der Couch so Chips reinpfeifst, dann kannst du einfach die Krümel vom Shirt wegsaugen. Guck mal, ich überlege hier 30 Sekunden und mir fällt mehr ein als ganz Silicon Valley. Naja gut, den Spaß muss jetzt noch einer bauen, aber die Idee ist ja wohl schon mal die halbe Miete. So ein paar Platinen zusammenlöten, das werden die ja wohl auch hinkriegen. Ich kann ja nicht alles machen. Also immer dran denken, das H in iPhone, das steht für Höfer.
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0: to Love Somebody, Holly Humberstone, hier bei Radio Köln. Wir spielen die Hits 6.19 Uhr und die Toten Hosen, die spielen nur für euch, für ein ganz Paar von euch.
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2: Pia Remp ist hier. Schönen guten Morgen. Tausende demonstrieren in Köln gegen die AfD. Opposition kritisiert Rekordverschuldung im Haushalt. Und das Wetter wechselhaft mit Schauern bis 20 Grad. 10.000 Menschen haben gestern bei uns in Köln gegen Rechtsextremismus demonstriert. Das sind die Zahlen der Kölner Polizei. Aufgerufen zu der Demo hatte das Bündnis Köln stellt sich quer wegen des Wahlerfolgs der AfD in Sachsen-Anhalt. In einem Demozug ging es einmal durch die Innenstadt. Es waren viele Familien mit kleinen Kindern unterwegs, junge Erwachsene, aber auch ältere Menschen. Viele hatten Regenbogenflaggen oder selbstgemalte Schilder dabei.
3: Wir stehen für Demokratie und für Vielfalt. Und ich finde, die Erfahrung der letzten Tage zeigt, dass es keine Selbstverständlichkeit ist und dass wir uns gern dafür einsetzen wollen.
4: Ich bin hingekommen, weil ich seit Sonntag ziemlich schlechte Laune habe und schockiert war und es so der erste und schnellste Weg war, irgendwas zu machen.
5: Ich glaube, genau jetzt ist es wichtig, dass alle anderen laut sind und die 80%, die eben das Richtige wählen und demokratisch sind, genauso laut oder lauter sind als die, die rechts sind.
2: Die Demonstration verlief friedlich und ohne Zwischenfälle, hat uns die Polizei gesagt. Und auch der Kölner Oberbürgermeister Thorsten Burmeister hat sich nach der Wahl in Sachsen-Anhalt geäußert. Die politische Brandmauer gegen rechts bleibe in Köln stehen, das hat er dem Kölner Stadtanzeiger gesagt. Burmeister unterscheidet da zwischen der AfD und den Wählern. Man dürfe die AfD-Wähler in Sachsen-Anhalt nicht in die undemokratische Ecke stellen und sie aus dem Diskurs ausschließen. Die demokratischen Parteien seien jetzt aufgerufen, sich auch um diese Menschen zu kümmern, die früher demokratische Parteien gewählt hätten. Das sei aber etwas anderes als mit der AfD zusammenzuarbeiten. Ähnliche Aussagen kommen von der CDU, Grünen, Linke, Volt sowie von FDP und KSG bei uns in Köln. Die Politikerinnen und Politiker sprechen im Bundestag aktuell über die Finanzen. Die sogenannte Haushaltsdebatte hat begonnen und gestern hat Bundesfinanzminister Klingbeil seinen Haushaltsentwurf fürs nächste Jahr vorgestellt. Er plant mit Ausgaben von rund 555 Milliarden Euro, 6% mehr als in diesem Jahr. Die Parteien in der Opposition, die finden das gar nicht so toll, ne, Christina Chesney?
6: Ja, als größte Oppositionsfraktion kritisierte die AfD vor allem die Höhe der Verschuldung. Fast jeder dritte Euro, den man ausgebe, sei beliehen. Ähnlich sehen es die Grünen, der hätte die AfD vor allem die Höhe der Verschuldung.

0: als gerechtfertigt.
1: Danke dir, Christina. So langsam könnt ihr mal vorsichtig in Richtung Karneval gucken. Heute Mittag wissen wir auch, wer in der kommenden Session das Kölner Dreigestirn stellt. Das designierte Dreigestirn hat dann noch gut 2 Monate Zeit, um sich auf den Start in den Karneval am 11.11. vorzubereiten. Und das waren die Nachrichten mit Pia Rempe und ich gebe wieder ab an dich, Daniel.
2: Vielen Dank.
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2: Ja, wenn ihr gleich zum ersten Mal raus müsst heute, nicht erschrecken. Ist zumindest mal deutlich kühler als zuletzt morgens um die Zeit. Jetzt gerade habt ihr 13, teils 14 Grad, also ein bisschen frischer schon. Im Moment in Köln, später werden es 20 und es scheint heute häufig die Sonne. Nur ab und zu vielleicht mal dickere Wolken mit einem Regentropfen und windig bleibt's.
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2: Und da haben wir noch keine Blitzer und auch noch nichts außer Stadt zu melden. Aber einen dicken Stau gibt es auf der 3, nämlich nach einem Unfall von Oberhausen kommen zwischen Dreieck-Langenfeld und Leverkusen-Zentrum. 3 Kilometer, 22 Minuten Stauzeit und alle Staus zum Nachlesen auf radioköln.de. Für euch, das wisst ihr. Legal kiffen in Köln. Legal angebautes Cannabis kaufen bei einem legal angemeldeten Cannabis-Club. War lange still ums Thema, ne? Jetzt am Wochenende geht's aber tatsächlich los. Wir haben Kölns ersten Cannabis-Club besucht, der jetzt geerntet hat und Samstag den Verkauf startet. Hört ihr gleich hier bei mir um 20 vor 7.
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2: Und ich bin Daniel Kollmann. Guten Morgen, Köln.

0: Guten Morgen. Kommen wir jetzt hier bei Radio Köln um 6.41 Uhr mal zu einem Thema, das jahrelang in der Politik heiß diskutiert wurde und von dem ich danach irgendwie so gar nichts mehr gehört habe. Vielleicht sagt ihr ja jetzt auch, jo, stimmt, genau. Legale Cannabis-Clubs. Ja, lange war es ruhig ums Thema, ums legale Kiffen in Köln, bis jetzt. Der Verein Südblüte hat nämlich tatsächlich diese Woche als erster Cannabis-Social Club im Kölner Süden sein erstes ganz legal angebautes Cannabis geerntet. Und am Samstag ist dann Premiere. Da sollen die fertigen Produkte im eigenen Abgaberaum an die Mitglieder ausgegeben werden. Aber bis dahin war es ein langer, steiniger Weg, sagt Daniel Koch vom Vereinsvorstand.
1: Wir müssen im Prinzip verschiedene Konzepte wie ein Jugendschutzkonzept etc. entwerfen. Und beispielsweise darf keine Schule, kein Kindergarten näher als 200 Meter an unserem Club sein. Unsere Halle muss bestimmten Anforderungen standhalten. Wir mussten stark in Vorleistung gehen finanziell. Beispielsweise mussten wir erstmal die Halle mieten für mehrere Monate, ohne wirklich zu wissen, ob wir eine Lizenz erhalten werden. Und letztendlich hat das Ganze jetzt so etwa 8 Monate gedauert, bis wir dann von der Bezirksregierung Köln, nachdem wir wirklich alle Auflagen erfüllt haben, dann auch unsere Lizenz erhalten haben.
0: Ja, bis jetzt sind 15 Lizenzen in ganz Köln ausgegeben worden. Und nicht nur qualitativ, sondern auch vom Preis her schneidet das legale angebaute Cannabis trotz der ganzen Vorlagen besser ab als das vom Schwarzmarkt.
1: Wir können das Cannabis und auch die Nebenprodukte häufig günstiger anbieten, weil wir es selber anbauen. Dort nicht mehr so eine illegale Wertschöpfungskette dazwischen liegt und dadurch liegt der Preis meistens sogar unter dem des Schwarzmarkts. Das heißt, es ist geprüft, es ist sicherer. Die Regierung bezieht Steuern von den CSCs und somit haben wir im Prinzip dann auf allen Seiten eigentlich nur Vorteile.
0: Macht Sinn. Ob der Schwarzmarkt dann aber tatsächlich auch zurückgegangen ist, das ist nicht wirklich klar. Die Kölner Polizei hat nur seit der Teillegalisierung deutlich weniger Straftaten festgestellt. Klar, wenn der Besitz schon mal legal ist, fallen ja schon eine ganze Menge Delikte weg. Die Polizei sagt aber auch, der legale Anbau in den Clubs, der reicht nicht aus, um den täglichen Bedarf in Köln zu decken. Mal gespannt, wie sich das in Köln weiterentwickelt.
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0: 13 Minuten vor 7. Guten Morgen Köln, hier ist Radio Köln. Und ich finde es echt immer toll, mal so ein bisschen über diesen Fußballtellerrand hinauszuschauen. Ne? Ich meine, klar, ich habe gestern Abend Champions League geguckt, Dortmund 3-2 gewonnen gegen Villarreal. Alles schön, aber wie toll ist es denn bitte, wie erfolgreich Deutschland da doch auch in anderen Sportarten ist. Gerade läuft ja die Basketball-WM der Frauen und unsere Nationalspielerinnen haben gestern Historisches geschafft. Sie haben in der Quali-Runde zum Viertelfinale gegen Südkorea einfach mal mit fast 40 Punkten Vorsprung gewonnen. 94-56. Wahnsinn. Und Spielerin Leonie Fiebig war in der Sportschau ganz beseelt.
1: Ja, total surreal, ehrlich gesagt. Ich glaube, man hat einfach heute gesehen, wie konzentriert alle sind, wie viel Spaß wir auf dem Feld zusammen haben und wenn wir den Ball gut verteilen, wie involviert alle sind.
0: Ja, so kann es natürlich sehr gerne weitergehen.
1: Ich würde sagen, wir werden von Spiel zu Spiel besser. Wir haben auf jeden Fall aus der Niederlage gelernt im ersten Spiel. Ja, und hoffe, ich kaufe natürlich, dass wir es weiter steigern können.
0: So, und die Gelegenheit, es weiter zu steigern, kommt schon morgen. Dann geht's im Viertelfinale gegen Belgien und unsere Däumchen sind ganz feste gedrückt.
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1: Mit Malte Heilbricht. Guten Morgen. Viele von uns sitzen gerade im Auto oder im Zug, um zur Arbeit zu kommen. Gerade jetzt in der Rush-Hour ist das vor allem in NRW kein Spaß. Und immer mehr Menschen versuchen, das offenbar auch zu umgehen. Danny Hopper aus dem News-Team, denn in gleich mehreren NRW-Großstädten ist die Zahl der Berufspendler zurückgegangen.
2: Ja, das zeigt eine neue Auswertung des Bundesinstituts für Bau-, Stadt- und Raumforschung. In Düsseldorf zum Beispiel ist das der Fall. Da ist die Zahl der täglichen Pendler im vergangenen Jahr um gut 1.700 gesunken. Und auch nach Wuppertal und Neuss sind weniger Menschen gependelt. In anderen NRW-Großstädten gibt es aber auch die genau andere Entwicklung. In Köln ist die Zahl der täglichen Pendler um 2.900 gestiegen, in Münster waren es 2.800. Prozentual gesehen gab es in der Westfalen-Metropole damit sogar den stärksten Anstieg. Aber auch nach Essen, Dortmund und Mönchengladbach sind mehr Menschen gependelt als im Vorjahr.
1: Das Bundesamt hat auch ausgerechnet, wie viele Menschen in ganz Deutschland pro Tag pendeln. Es sind mehr als 20 Millionen.
2: Ja, und etwas mehr als ein Drittel pendelt in die deutschen Großstädte. Der durchschnittliche einfache Arbeitsweg lag bundesweit zuletzt bei 17,3 Kilometern, war damit nochmal etwas länger als im Vorjahr. Rund 7 Millionen Pendler legen vom Wohnort bis zur Arbeit mehr als 30 Kilometer zurück, bei 4 Millionen sind es mehr als 50 Kilometer und knapp 2,5 Millionen Menschen fahren mehr als 100 Kilometer zur Arbeit. Und da braucht man oft viel Geduld, Zeit und gute Nerven, gerade in NRW. Wegen der vielen Baustellen, maroder Brücken und den vielen Pendlern gab es bei uns im vergangenen Jahr insgesamt 280.000 Kilometer Stau. Das hat der ADAC ausgerechnet. Umgerechnet haben die Autofahrer damit 7.000 Tage im Stau verbracht.
1: Danke, Danny. Und jetzt weitere Nachrichten. In Köln haben am Abend nach Angaben der Polizei rund 9.000 Menschen gegen Rechtsextremismus demonstriert. Zu der Kundgebung unter dem Motto Demokratie stärken hatte das Bündnis Köln stellt sich quer aufgerufen. Anders war der Wahlsieg der AfD in Sachsen-Anhalt. Wegen einer technischen Störung bei der Flugsicherung sind in Großbritannien bis zum Abend über 600 Flüge ausgefallen. Betroffen waren unter anderem Flughäfen in London, Manchester und Birmingham. Auch in Deutschland mussten Flüge nach Großbritannien gestrichen werden. Borussia Dortmund ist mit einem Erfolg in die Ligaphase der Champions League gestartet. Der BVB setzte sich gegen FC Villarreal mit 3:2 durch. Paracetamol ist das am häufigsten genommene Schmerzmittel während der Schwangerschaft. Es könnte bei Mädchen aber möglicherweise zu einer geringeren Fruchtbarkeit und früheren Menopause führen. So steht es in einer neuen Studie von internationalen Forschern. Demnach hatten Mädchen, deren Mütter Paracetamol genommen hatten, im Alter von 3 Monaten unter anderem kleinere Eierstöcke und weniger Eibläschen. Die Ergebnisse passten zu Tierstudien, heißt es. Ob es aber tatsächlich negative Folgen gibt, müsse länger beobachtet werden. Und das waren die Nachrichten mit Malte Heilbricht.
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3: Es bleibt teilweise noch relativ windig heute, aber zumindest kommt häufiger die Sonne raus und Regen bleibt die Ausnahme. Temperaturen aktuell 14 Grad, später maximal 20.
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3: Noch keine Blitzer, aber der erste Ampelausfall des Morgens, gemeldet von Martina. Danke dir, Martina. Und zwar in Buchforst auf der Heidelberger Straße, Ecke Waldecker Straße. Vorsicht, da fährt ja auch die KVB. Also, ganz besonders aufpassen an der Stelle. Das gilt auch für die Autobahn 1 Richtung Euskirchen zwischen Erftstadt und Kreuz-Bliesheim. Da liegen nämlich Reifenteile auf der Straße. Und auf der A4 Richtung Aachen zwischen Kreuz-Köln-Süd und Eiffeltor in beiden Richtungen Personen auf der Fahrbahn. Der längste Stau, und der hat es ordentlich in sich, auf der 3 heute Morgen von Oberhausen kommen zwischen Dreieck Langenfeld und Leverkusen. 5 Kilometer, 35 Minuten Stauzeit. Die restlichen Staus zumindest deutlich kürzer und nachzulesen bei uns im Netz für euch auf radioköln.de. Gute Fahrt. So, und jetzt bekommt ihr Musik von einer Pop-Rock-Kombo aus Irland auf die Ohren, und zwar dieser hier.
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3: Das ist völlig korrekt, und vor 14 Jahren haben The Script mit Fugees Mastermind Will.i.am gemeinsame Sache gemacht und den Mega-Hit Hall of Fame geschaffen. Jetzt für euch und euren Start in den Mittwoch, denn wir spielen die Hits.
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3: Morgen zusammen.

0: Ist das erschreckend? Ich konnte es gestern eigentlich erstmal kaum glauben. Jeder dritte 15-Jährige in Deutschland hat Probleme mit dem Schreiben und Rechnen. Jeder dritte. Das haben jetzt die Zahlen der neuen PISA-Studie ergeben. Das ist ja die Untersuchung, die alle paar Jahre das Bildungsniveau bei Kindern erfasst. Und Deutschland hat da jetzt historisch schlecht abgeschnitten. Habt ihr vielleicht auch gestern mitbekommen hier bei Radio Köln. Dafür gibt es verschiedene Gründe. Unter anderem, dass Kinder nicht mehr richtig lernen, per Hand zu schreiben. Das ist aber total essentiell, sagt Dr. Thal Hoffmann, Geschäftsführerin des Schreibmotorik-Instituts.
1: Wenn wir mit der Hand schreiben, das ist eine wahre neuronale Explosion in unserem Gehirn. Wir aktivieren mehr als 30 Muskeln, 17 Gelenke und 12 Gehirnareale. Und Gehirnareale, die sich auch aktivieren und wichtig bei Lesenkompetenz zum Beispiel. Deswegen, es gibt Verknüpfungen zwischen die Fähigkeiten Lesen und Schreiben.
0: Wir lernen also automatisch besser, wenn wir dafür unsere Hände benutzen. Nur reden ja alle immer von Digitalisierung des Unterrichts. Stellt sich natürlich die Frage, ist das vielleicht gar nicht so gut? Mehrere Studien zeigen nämlich, dass klassisches Lernen effektiver ist.
1: Die Kinder, die analog schreiben, haben geschrieben viel mehr über Gefühle, über Gedanken und Kommunikation als die Kinder, die mit Tablet geschrieben haben. Sie haben viel mehr Tunwörter geschrieben. Ich bin gegangen, ich habe das gestern gemacht. Also das hat einen Effekt sogar, wie wir denken, wenn wir mit der Hand schreiben.
0: So, und deshalb gibt es mittlerweile schon Länder, die die Digitalisierung an den Schulen jetzt wieder zurückfahren. Schweden zum Beispiel, da gibt es seit 2 Jahren ein Gesetz, dass wieder mit echten Schulbüchern aus Pappe und Papier gearbeitet wird. Und auch Hoffmann empfiehlt, digitale Hilfsmittel wie Tablets nur zur Unterstützung zu benutzen und nicht als Ersatz.

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0: Ihr genießt euren ersten Kaffee des Morgens mit Radio Köln um 20 nach 7 und ihr seid sicher schon in absoluter Hochspannung.
1: Es ist das wohl jächste kölsche Geheimnis des Jahres. Welche Karnevalsgesellschaft folgt auf die Prinzengarde aus der vergangenen Session? Wer wird Prinz, Bauer und Jungfrau und darf sich dann vom Jeckenvolk hier bei uns in Köln feiern lassen? Die Antworten darauf gibt es alle heute. Dann hat das designierte Kölner Dreigestirn noch gut 2 Monate Zeit, um sich auf den Start in den Karneval am 11.11. vorzubereiten.
0: Jawohl, das Festkomitee Kölner Karneval lüftet heute Nachmittag das jächste Geheimnis der Stadt. 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
1: Pia Remp ist hier. Schönen guten Morgen. Tausende demonstrieren in Köln gegen die AfD. NRW-Schulministerin reagiert auf PISA-Schock und das Wetter wechselhaft mit Schauern bis 20 Grad. Wegen des Wahlerfolgs und einer möglichen Landesregierung der rechtsextremen AfD in Sachsen-Anhalt wird in ganz Deutschland demonstriert. Gegen Rechtsextremismus und für den Erhalt der Demokratie. Auch bei uns in Köln. Hier sind gestern tausende Menschen durch die Innenstadt gezogen. 5000 Menschen waren angemeldet. Gekommen sind ungefähr doppelt so viele. Von bis zu 10.000 spricht die Kölner Polizei. Viele hatten Regenbogenflaggen oder selbstgemalte Schilder dabei. Auf denen stand zum Beispiel kein Platz für Nazis oder Liebe statt Hetze. Schülerinnen und Schüler in Deutschland schneiden so schwach ab wie nie zuvor in Lesen, Mathe und Naturwissenschaften. Das ist das Ergebnis der aktuellen PISA-Studie. Ihr habt es bei uns gehört. Hossein Asiandi ist für uns im Landtagsstudio. Die Schulministerin bei uns in NRW hat ja für dieses neue Schuljahr schon zahlreiche Maßnahmen angekündigt. Was tut sich da?
2: Ja, NRW setzt gezielt bei den Basiskompetenzen in der Grundschule an. Nach Lesen und Rechnen ist jetzt das Schreiben dran. Und zwar ausdrücklich mit der Hand. Ministerin Feller sagte mir, viele Lehrkräfte würden ihr Dinge berichten, gegen die sie jetzt etwas unternimmt.
3: Wir kriegen viel eine Rückmeldung, dass Lehrkräfte sagen, die Kinder, die können gut wischen, aber sie sind nicht mehr in der Lage, den Stift zu halten.
2: Bis diese Maßnahmen wirken, wird es aber noch ein bisschen dauern. Übrigens, Tablets sollen weiter im Unterricht ergänzend eingesetzt werden. So weit gehen wie in Dänemark oder Schweden, die ihre Klassenzimmer inzwischen wieder stärker entdigitalisieren, will man hier in NRW nicht.
1: Danke dir, José. Ja, und im Zusammenhang mit dem schlechten Abschneiden bei PISA warnt die Initiative Lesewelten von der Kölner Freiwilligenagentur vor den geplanten Kürzungen der Stadt Köln. Ehrenamtliche, geschulte Männer und Frauen lesen regelmäßig in Kitas, Grundschulen und anderen Einrichtungen vor. Ein besonderer Schwerpunkt liegt auf Stadtteilen mit vielen Menschen in benachteiligten Lebenslagen. Der aktuell vorgelegte Haushaltsentwurf der Stadt sehe aber den Wegfall der Förderung von bisher jährlich 50.000 Euro vor. Die städtischen Mittel würden die finanzielle Grundlage für die erfolgreiche Arbeit der Vorleseinitiative bilden. Die Initiative fordert deswegen, die bisherige Förderung fortzusetzen. Das Kölner Festkomitee lässt heute Mittag die Katze aus dem Sack. Heute Mittag wissen wir, wer in der kommenden Session das Kölner Dreigestirn stellt. Unser Karnevalsreporter Dominik Becker hat Einzelheiten für euch.
4: Es ist das wohl jächste kölsche Geheimnis des Jahres. Welche Karnevalsgesellschaft folgt auf die Prinzengarde aus der vergangenen Session? Wer wird Prinz, Bauer und Jungfrau und darf sich dann vom Jeckenvolk hier bei uns in Köln feiern lassen? Die Antworten darauf gibt es alle heute dann.

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1: Angie meldet ein Blitzer in Ossendorf auf der Fronhofstraße, da gilt Tempo 30. Und zwei Ampelausfälle haben wir für euch. Einmal direkt am Bahnhof Süd an der Kreuzung Zülpicher Straße, Kiffhäuser Straße. Achtung hier. Und das gilt auch für die Heidelberger Straße, Ecke Waldecker Straße in Buchforst. Da fährt auch noch die KVB, also auch da bitte ganz besonders aufpassen heute Morgen. Was die Staus und Störungen von den Autobahnen angeht, da sind wir erstmal mit der A4 zugange Richtung Olpe zwischen der Eschbach und Overath. Da ist eine Ölspur auf dem rechten Fahrstreifen und im Standstreifen. Kaputter LKW dort, also bitte ganz besonders aufpassen. Und einen Monsterstau haben wir auf der 3 nach wie vor von Oberhausen kommen zwischen Solingen und Leverkusen. 5 Kilometer plus 42 Minuten. Haltet durch, wir sind bei euch. Alle Staus findet ihr wie immer auch zum Nachlesen auf radioköln.de. Ja, und ihr habt's gehört, Regen bleibt heute hier bei uns in Köln die Ausnahme. Also wenn mal ein Tröpfchen, dann vielleicht heute Nachmittag, aber ansonsten eigentlich soweit ganz hübsch. Wenn Regen, heute Morgen, dann höchstens Kerle. Jetzt hier bei Radio Köln zumindest für euch das großartige Gary Halliwell Cover der Weather Girls vom Klassiker It's Raining Man.
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1: Und ich bin Daniel Kollmann. Guten Morgen, Köln.

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0: Guten Morgen um 7.42 Uhr hier auf Radio Köln am Mittwoch. Und wenn ihr das auch am Dienstag getan habt, dann
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0: Ihr habt es bestimmt dann mitbekommen. Das hier.
2: Alle zusammen gegen den Faschismus!
0: So, auf dem Heumarkt sind ja gestern tausende Menschen zusammengekommen, um gemeinsam ein Zeichen gegen Rechtsextremismus zu setzen. Auslöser dafür der deutliche Wahlsieg der AfD bei der Landtagswahl in Sachsen-Anhalt. Am Sonntag, Radio Köln-Reporterin Paula Wienken hat die Demo gestern hier in Köln für euch begleitet.
3: Bunt und laut war es auf der Demo, die unter dem Motto "Keine Rechtsextremen an der Macht" gelaufen ist. Angemeldet waren rund 5000 Teilnehmenden. Die Veranstalter sagen, es waren 15.000, also dreimal so viele, die gemeinsam Haltung zeigen wollten.
4: Wir stehen für Demokratie und für Vielfalt. Und ich finde, die Erfahrung der letzten Tage zeigt, dass es keine Selbstverständlichkeit ist und dass wir uns gern dafür einsetzen wollen.
5: Ganz klar, um ein Zeichen gegen eine rechtsextremistische Partei zu setzen, die jetzt gerade stärkste Kraft in Sachsen-Anhalt geworden ist.
3: Für viele ist die Demo aber auch eine Möglichkeit, das Wahlergebnis erstmal zu verarbeiten.
6: Ich bin hingekommen, weil ich seit Sonntag ziemlich schlechte Laune habe und schockiert war und es so der erste und schnellste Weg war, irgendwas zu machen.
7: Also ich würde sagen, aus Wut und Verzweiflung. Weil ich nicht wusste, wohin mit meiner ganzen Traurigkeit und meinem Ärger und um irgendwas zu tun und sich verbündet zu fühlen und nicht allein.
3: Mit auf die Straße gegangen sind auch viele Kölner Initiativen, so wie zum Beispiel Cologne Pride.
8: Weil wir der Überzeugung sind, dass wir gar nicht anders können in diesen Zeiten. Unsere Verfassung, das Grundgesetz, geht davon aus, die Würde des Menschen, und zwar eines jeden Menschen, ist unantastbar. Und das darf nicht angefochten werden.
3: Nach dem Protestmarsch durch die Innenstadt ging es zum Abschluss wieder zurück auf den Heumarkt. Und es wäre nicht Köln, wenn am Ende nicht auch noch zusammen gesungen würde.

Und falls ihr euch gerade gefragt habt, ja, das war Stefan Brinks gerade am Ende. Der ist ja gestern doch überraschend auf die Bühne gekommen, hat mit den Menschen auf dem Heumarkt ein paar Lieder angestimmt. Und wenn ihr gestern nicht dabei sein konntet, dann guckt gerne auf unserem Radio Köln Instagram-Account vorbei. Da haben wir einige Eindrücke von gestern für euch gepostet.

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1: Mit Malte Heilbricht, guten Morgen. Bei einigen Lkw, die auf unseren Straßen unterwegs sind, fragt man sich manchmal, ob sie überhaupt fahren dürfen. Und der neue Nutzfahrzeugreport des TÜV-Verbands bestätigt dieses Gefühl, denn etwas mehr als jedes fünfte dieser Fahrzeuge hat erhebliche oder sogar gefährliche Mängel. Danny Hopper aus dem News-Team, das liegt auch daran, dass die Fahrzeuge immer älter werden.
2: Ja, unter Nutzfahrzeuge fallen ja unter anderem Lastwagen, Transporter, Sattelzüge oder auch Busse. Inzwischen haben die in Deutschland im Schnitt knapp 9 Jahre auf dem Buckel. Zum Vergleich, beim TÜV-Report 2017 war es noch 1 Jahr weniger. Eines der häufigsten Probleme, die auftreten, sind laut TÜV Ölfeuchte und Ölverlust. Das nimmt eben auch mit steigendem Alter der Fahrzeuge zu. Und dieses austretende Öl belastet natürlich die Umwelt, kann aber auch bei einem Unfall wie ein Brandbeschleuniger wirken. Das andere große Problem, das immer wieder auftritt, sind Mängel an der Beleuchtung, vor allem hinten.
1: Der TÜV-Report zeigt auch, dass immer mehr Nutzfahrzeuge auf unseren Straßen unterwegs sind.
2: Genau, Anfang des Jahres waren bei uns in Deutschland knapp 3,9 Millionen solcher Fahrzeuge gemeldet. Das ist ein Anstieg um 34% im Vergleich zu 2017. Und das wirkt sich natürlich auch auf unsere Straßeninfrastruktur aus, denn ein vollbeladener 40-Tonner belastet die Straßen und Brücken deutlich stärker als ein normaler Pkw. Und die Folgen spüren wir dann eben durch die vielen Baustellen und marode Brücken. Die allermeisten Nutzfahrzeuge, die bei uns unterwegs sind, sind laut TÜV allerdings Kleintransporter bis 3,5 Tonnen. Aber auch die Zahl der Laster über 7,5 Tonnen hat demnach in den letzten Jahren zugenommen.
1: Danke, Danny. Jetzt weitere Nachrichten. Im Bundestag wird es gleich wohl härter zur Sache gehen. 3 Tage nach dem haushohen Wahlsieg der AfD in Sachsen-Anhalt treffen deren Bundesvorsitzende Weidel und Bundeskanzler Merz aufeinander. Bei der Generaldebatte in der Haushaltswoche wird ein Schlagabtausch erwartet. Die USA haben nach eigenen Angaben 5 iranische Öltanker in der Golfregion zerstört. Die Schiffe seien Teil eines milliardenschweren Schattennetzwerks gewesen, durch das sich die iranischen Revolutionsgarden finanzierten, hieß es. Der Iran griff daraufhin offenbar einen US-Stützpunkt in Jordanien und mehrere Schiffe in der Straße von Hormus an. Borussia Dortmund hat sein Auftaktspiel in der neuen Champions-League-Saison gewonnen. Gegen den FC Villarreal aus Spanien hieß es am Ende 3:2. Immer mehr Menschen holen sich ihr Mittagessen direkt beim Einkaufen. Ob es zum Beispiel der Hotdog im Möbelhaus ist oder die Currywurst am Baumarkt. Die Gastronomie im Handel eilt aktuell von Rekord zu Rekord. Das zeigt eine Studie des Handelsforschungsinstituts EHI. Demnach wurden im vergangenen Jahr rund 13,3 Milliarden Euro umgesetzt, so viel wie nie zuvor. Ein Grund für den Boom sind die vergleichsweise niedrigen Preise. Während Fleischgerichte in der Handelsgastronomie im Schnitt gut 9 Euro kosten, sind es in Restaurants mehr als 13 Euro. Für dieses Jahr wird ein weiteres Umsatzplus erwartet. Und das waren die Nachrichten mit Malte Albrecht.
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3: Ich hoffe, es ist alles heile geblieben gestern bei euch und nichts weggeflogen. Hat ja ganz schön gestürmt gestern Abend und in der Nacht. Heute wird es ein bisschen ruhiger. Wind bleibt da, aber nicht mehr ganz so heftig. Einzelne Schauer sind vielleicht drin. Trotzdem überwiegend trocken und sonnig heute. Und aus den Morgenwerten von 14 Grad werden später bis zu 20.
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3: Barbara meldet einen Blitzer und zwar auf der äußeren Kanalstraße in Höhe Ossendorf-Bad. Da gilt Tempo 30. Dann haben wir 2 Ampelausfälle. Einmal am Bahnhof Süd an der Kreuzung Zülpicher Straße, Kyffhäuser Straße und noch einen in Buchforst an der Heidelberger Straße, Ecke Waldecker Straße. Da fährt auch die KVB. Vorsichtig bitte hier an der Stelle. Und dann hat sich Maike noch gemeldet.
4: Es staut sich gerade auf allen Zufahrten zur Siverinsbrücke und vom Linksrheinischen ins Rechtsrheinische. Also keine Ahnung, ob da was passiert ist. Jedenfalls tut sich hier nicht viel.
3: Dankeschön. Also plant mal ordentlich mehr Zeit ein an der Stelle oder vielleicht lieber die Deutzer Brücke nutzen, wenn ihr könnt im Moment. Dann gucken wir auf die Autobahn. A4 Richtung Olpe zwischen Untereschbach und Overath habt ihr einen kaputten LKW. Und dann auf der 555 Bonn-Köln zwischen Rodenkirchen und dem Kreuz Köln-Süd. Da ist ebenfalls was kaputt, allerdings wohl ein Auto auf dem rechten Standstreifen. Und die Staus, da ist immer noch der mit Abstand längste auf der A3 Oberhausen Richtung Köln zwischen Dreieck-Langenfeld und Leverkusen-Zentrum 5 Kilometer, 46 Minuten Stauzeit aktuell und vorm Eiffeltor von Aachen kommend auch noch eine halbe Stunde für euch. Alle Staus findet ihr wie immer auf radioköln.de. Euch eine gute Fahrt. Und dann geht's hier musikalisch direkt weiter mit Miles Smith, Nice to Meet You und Jennifer Lopez, Ain't Your Mama, direkt im Anschluss für euch. Ich bin Daniel Kollmann. Guten Morgen, Köln.

0: Über 2 Jahre ist es inzwischen schon wieder her. Da ist nach gefühlt endlosen Diskussionen Cannabis in Deutschland teillegalisiert worden. Ihr erinnert euch und ihr hört Radio Köln um 8:11. Guten Morgen. Und jetzt hat tatsächlich im Kölner Süden der erste Social Cannabis Club sein erstes eigenes Gras geerntet. Radio Köln Reporterin Caro Köhl hat sich für euch die Anbauräume vom Verein Südblüte angeguckt. Caro, was passiert da genau?
1: Ja, bei der Anbauvereinigung Südblüte steht am Samstag die erste Ausgabe der fertigen Produkte an. Die Pflanzen wurden in den letzten Wochen hochgezüchtet, dann die Blüten geerntet, getrocknet und ausgehärtet. Die Mitglieder konnten auf der Online-Plattform während dieses ganzen Anbauprozesses schon bestellen, was sie gerne haben möchten. Also verschiedene Sorten Cannabis, Hasch und Rosin. Und im Vergleich zum Schwarzmarkt, sagt der Club Südblüte, ist das Ganze jetzt alles laborgeprüft und garantiert ohne Schadstoffe.
0: Okay, aber bevor so ein Club überhaupt Cannabis ausgeben darf, muss er ja erstmal eine Genehmigung bekommen mit viel, viel Papierkram. Ne?
1: Das ist in der Tat ziemlich aufwendig. Der Verein Südblüte hat so circa 8 Monate auf die Lizenz von der Bezirksregierung Köln gewartet. Dafür mussten sie aber finanziell schon in Vorleistung gehen und einiges vorlegen, unter anderem ein Gesundheits- und Jugendschutzkonzept, Angaben zum Anbau und zu den geplanten Mengen. Es muss zum Beispiel gewährleistet sein, dass die Produktionshallen mindestens 200 Meter von Schulen oder Kindergärten entfernt sind und der Verein muss einen geschulten Präventionsbeauftragten haben.
0: Okay, jetzt ist das Gesetz ja mit einem klaren politischen Ziel gestartet, den Schwarzmarkt zurückdrängen. Kann man nach gut 2 Jahren sagen, dass das funktioniert?
1: Zumindest in Köln lässt sich das bislang nicht sagen. Die Polizei registriert zwar deutlich weniger cannabisbezogene Delikte, allerdings sind einige Dinge, wie zum Beispiel der Besitz bestimmter Mengen, jetzt ja auch nicht mehr strafbar. Beim illegalen Handel sieht die Polizei aber keine erkennbaren Veränderungen.
0: Okay, woran liegt's?
1: Aktuell gibt es 15 genehmigte Anbauvereinigungen in Köln. Die Polizei sagt aber, dass die dort legal produzierten Mengen noch nicht ausreichen, um den täglichen Bedarf in Köln zu decken. Deshalb geht sie davon aus, dass weiterhin viel illegal gehandelt wird. Verstöße bei den legalen Anbauvereinigungen selbst hat die Kölner Polizei bislang übrigens noch nicht festgestellt.
0: Immerhin, wenn ihr euch mal angucken wollt, wie so eine Anbauhalle eines Cannabis-Clubs aussieht, guckt gerne auf unseren Social-Media-Kanälen vorbei.

0: Guten Morgen um 8.19 Uhr.
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0: Ja, vor ein paar Monaten hat der Sänger der kölschen Band Stadtrand, Roman Lob, gesagt: Schluss, aus, ich kann nicht mehr. Auszeit von seiner Band aus gesundheitlichen Gründen.
2: Ja, Pause heißt, ich war 2 Monate, 3 Monate nicht mehr auf der Bühne, länger sogar. Hab mich komplett aus den sozialen Medien rausgezogen, hab mein Telefon an die Seite gelegt, hab eigentlich nur Zeit mit mir selber verbracht, war für 9 Wochen in einer Klinik, wo mir dann geholfen wurde. Und es war eine sehr, sehr gute Entscheidung, hat mir sehr gut getan.
0: Ja, Roman hat mit und gegen eine Depression gekämpft und die Reißleine gezogen, ohne zu wissen, ob es ein Comeback geben wird.
2: Wenn ich ganz ehrlich bin, war mir das in dieser Zeit nicht so ganz klar, weil ich viel an mir selbst gezweifelt habe. Ich habe viel so an dem Job auch gezweifelt. Ich wusste nicht, schaffe ich das wieder zurück? Möchte ich das überhaupt? Man hinterfragt, also wenn man so viel Zeit mit sich selber verbringt, dann hinterfragt man auch sehr viel.
0: Ja, Roman hat die Zeit in der Klinik genutzt und ist zurück auf der Bühne mit seiner Band und auch zurück im kölschen Musikbusiness. Und mehr über diese schwierige Zeit und über das, was jetzt kommen soll, hört ihr hier bei uns. Denn Roman Lob ist heute Abend zu Gast in unserer Sendung Kölsch und Jod hier bei Radio Köln. Schaltet gerne ein. Heute Abend, 19 Uhr, geht's los hier. Radio Köln ist hier um 20 nach 8 jetzt am Mittwoch.

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1: Pierre Rempest hier, schönen guten Morgen. Tausende demonstrieren in Köln gegen die AfD. Opposition kritisiert Rekordverschuldung im Haushalt und das Wetter wechselhaft mit Schauern bis 20 Grad. 10.000 Menschen haben gestern bei uns in Köln gegen Rechtsextremismus demonstriert. Das sind die Zahlen der Kölner Polizei. Aufgerufen zur Demo hatte das Bündnis Köln stellt sich quer wegen des Wahlerfolgs der AfD in Sachsen-Anhalt. In einem Demozug ging es einmal durch die Innenstadt. Es waren viele Familien mit kleinen Kindern unterwegs, junge Erwachsene, aber auch ältere Menschen. Viele hatten Regenbogenflaggen oder selbstgemalte Schilder dabei.
2: Wir stehen für Demokratie und für Vielfalt. Und ich finde, die Erfahrung der letzten Tage zeigt, dass es keine Selbstverständlichkeit ist und dass wir uns gern dafür einsetzen wollen.
3: Ich bin hingekommen, weil ich seit Sonntag ziemlich schlechte Laune habe und schockiert war und es so der erste und schnellste Weg war, irgendwas zu machen.
1: Die Demonstration verlief friedlich und ohne Zwischenfälle, hat uns die Polizei gesagt. Und auch der Kölner Oberbürgermeister hat sich nach der Wahl in Sachsen-Anhalt geäußert. Die politische Brandmauer gegen rechts bleibe in Köln stehen. Das hat er dem Kölner Stadtanzeiger gesagt. Burmester unterscheidet zwischen der AfD und den Wählern. Man dürfe die AfD-Wähler in Sachsen-Anhalt nicht in die undemokratische Ecke stellen und sie aus dem Diskurs ausschließen. Ähnliche Aussagen kommen von CDU, Grünen, Linke, Volt sowie von FDP und KSG bei uns in Köln. Die Politikerinnen und Politiker sprechen im Bundestag aktuell über die Finanzen. Die sogenannte Haushaltsdebatte hat begonnen. Und gestern hat Bundesfinanzminister Klingbeil seinen Haushaltsentwurf fürs nächste Jahr vorgestellt. Er plant mit Ausgaben von rund 555 Milliarden Euro. 6% mehr als in diesem Jahr. Bei mir ist jetzt Christina Chesney aus dem News-Team. Christina, die Parteien in der Opposition finden das ja gar nicht so toll, ne?
4: Nee, tatsächlich nicht. Als größte Oppositionsfraktion kritisierte die AfD vor allem die Höhe der Verschuldung. Fast jeder dritte Euro, den man ausgebe, sei beliehen. Ähnlich sehen es auch die Grünen. Der Etat sei notdürftig zusammengeflickt und sorge für viel Verunsicherung. Die Linke spricht angesichts der hohen Schulden von Wahnsinn. Finanzminister Klingbeil hat erklärt, die Investitionen sollen unter anderem für die Verbesserung von Straßen und Brücken, für Schulen, Kitas und Krankenhäuser, für Digitalisierung und für Familien verwendet werden. Es handle sich um ein einzigartiges Zukunftsprogramm. Darüber hinaus investiere der Bund auch in die Verteidigung des Landes. Das sei angesichts der Zwischenfälle wie dem Drohnenfund am Flughafen Leipzig mehr als gerechtfertigt.
1: Danke dir, Christina.
4: Gern.
1: Ja, so langsam könnt ihr mal vorsichtig in Richtung Karneval gucken. Heute Mittag wissen wir auch, wer in der kommenden Session das Kölner Dreigestirn stellt. Das designierte Dreigestirn hat dann noch gut 2 Monate Zeit, um sich auf den Start in den Karneval am 11.11. vorzubereiten. Und das waren die Nachrichten mit Pia Rempe und ich gebe wieder ab an dich, Daniel.
5: Vielen Dank, ihr zwei.
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5: So, und es ist kühler als zuletzt morgens um die Zeit. Aktuell 15 Grad in den meisten Fädeln. Später werden es bis zu 20 Grad und es scheint häufig die Sonne. Heute nur ab und zu vielleicht mal dickere Wolken mit einem Regentropfen. Und ein bisschen windiger bleibt's.
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5: Dagmar hat was gesehen.
6: Guten Morgen. Auf dem Pfingstring Richtung Ostheim wird geblitzt.
5: Dankeschön, Dagmar. Ansonsten haben wir noch Ampelausfälle. Und zwar 2 Stück. Einmal in Buchforst auf der Heidelberger Straße, Ecke Waldecker Straße. Da fährt ja auch die KVB. Vorsichtig gilt auch für die Buchforst auf der Heidelberger Straße,

0: 4 Kilometer, 25 Minuten Stauzeit steht ihr da, wenn ihr Richtung Köln unterwegs seid. Insofern also bitte eine Menge Zeit zusätzlich einplanen oder versuchen drumherum zu fahren. Alle Staus zum Nachlesen findet ihr wie immer auf radioköln.de. Euch eine gute Fahrt. 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
0: Und ich bin Daniel Kollmann. Einen wunderschönen Start in den Mittwoch. Guten Morgen.

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2: Alles aus Liebe haben wir geschrieben, aus einer warmen Begebenheit heraus, dass wir Zeugen waren von einer wirklich schönen Liebesbeziehung, die irgendwann gekippt ist und in absolute Verzweiflung ausgeartet ist. Im Grunde das Gegenteil von dem, wofür Liebe eigentlich stehen sollte. Wenn das sich plötzlich dreht und das Leben nur noch destruktiv wird, dann ist so ein Punkt erreicht, wo man versuchen sollte, sich aus dieser Beziehung irgendwie zu verabschieden, bevor es zu einer Tragik wird.
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0: 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Und ich finde es immer richtig toll, wenn mal so ein bisschen über diesen Fußballtellerrand hinausgeschaut wird, sportlich. Ne? Toll, wie erfolgreich Deutschland dann auch in anderen Sportarten ist. Gerade läuft ja die Basketball-WM der Frauen. Und unsere Nationalspielerinnen, die haben gestern mal richtig abgeliefert, haben Historisches geschafft. Sie haben in der Quali-Runde zum Viertelfinale der WM Südkorea mit fast 40 Punkten Vorsprung mal eben aus der Halle geworfen oder geschossen, je nachdem, wie ihr das wollt. 94-56 und die Spielerin des Spiels, Leonie Fiebig, die war in der Sportschau richtig beseelt.
1: Ja, total surreal, ehrlich gesagt. Ich glaube, man hat einfach heute gesehen, wie konzentriert alle sind, wie viel Spaß wir auf dem Feld zusammen haben und wenn wir den Ball gut verteilen, wie involviert alle sind.
0: So, und so kann es natürlich gerne weitergehen.
1: Ich würde sagen, wir werden von Spiel zu Spiel besser. Wir haben auf jeden Fall aus der Niederlage gelernt im ersten Spiel. Ja, und hoffe, ich kaufe natürlich, dass wir es weiter steigern können.
0: Und diese Gelegenheit, sich weiter zu steigern, die kommt schon morgen. Dann geht's im Viertelfinale gegen Belgien und wir fangen jetzt schon mal an, die Däumchen zu drücken.

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1: Mit Malte Albrecht, guten Morgen. Sich online ausweisen, ohne jedes Mal Dokumente hochladen oder verschiedene Apps öffnen zu müssen. Das soll künftig einfacher werden, mit einer digitalen Brieftasche auf dem Handy. Heute stellt Digitalminister Wildberger Details dazu vor. Lena Bauer aus den Nachrichten, was steckt denn hinter dem Vorhaben?
2: Grundlage ist eine EU-Verordnung, die sieht vor, dass alle Mitgliedstaaten bis Ende des Jahres so eine digitale Brieftasche für die Bürgerinnen und Bürger möglich machen. Bisher läuft das Ganze unter dem Namen European Digital Identity Wallet. Ziel ist, digitale Nachweise zu bündeln. Nutzen sollen sie später nicht nur Bürgerinnen und Bürger, sondern auch Unternehmen, zum Beispiel für Mitarbeiterausweise oder Versicherungszertifikate.
1: Das Thema Sicherheit wird ja bei so etwas oft kritisch gesehen. Weiß man schon genaueres, wie die digitale Brieftasche geschützt werden soll?
2: Konkrete technische Details sind bisher nicht bekannt, aber Sicherheit dürfte ein großes Thema werden. Denn es gibt eine aktuelle Umfrage im Auftrag eines Digitaldienstleisters dazu, die nochmal deutlich gezeigt hat, viele haben Vorbehalte, Angst vor Hacking, Datendiebstahl oder auch Missbrauch. Ein weiterer Punkt, den einige Befragte genannt haben, ist laut Umfrage staatliche Überwachung. Außerdem gibt es bei einigen auch Zweifel daran, ob die digitale Brieftasche im Alltag zuverlässig und einfach genug funktioniert.
1: Lena, vielen Dank. Und das sind jetzt weitere Nachrichten im Überblick. CDU-CSU-Fraktionschef Frei will nach der Niederlage seiner Partei bei der Landtagswahl in Sachsen-Anhalt am Reformkurs der Bundesregierung festhalten. Man müsse deutlicher machen, dass es am Ende um Verbesserungen gehe, sagte er im Deutschlandfunk. Trotz Forderungen aus der SPD will Frei die Rentenreform wie geplant umsetzen. Im Handelsstreit zwischen den USA und Kanada gibt es keine Zeichen für Entspannung. Die US-Regierung hat Einfuhrverbote für bestimmte Produkte aus dem Nachbarland angekündigt. Einige Molkereiprodukte, alkoholische Getränke und Motorräder dürfen ab dem 29. September nicht mehr eingeführt werden. Erst vor kurzem hatte Kanada mit Gegenzöllen auf Zölle der USA reagiert. In Deutschland fahren immer mehr Menschen zur Arbeit in eine andere Stadt. Das hat das Bundesinstitut für Bau, Stadt- und Raumforschung mitgeteilt. Demnach arbeiten inzwischen mehr als 20 Millionen Beschäftigte nicht an ihrem Wohnort. Gut jeder Dritte davon pendelt in eine deutsche Großstadt. In NRW ist die Entwicklung ähnlich. In Münster stieg die Zahl der täglichen Pendler im letzten Jahr um 2.800 an. Prozentual gesehen gab es hier das größte Plus im Vergleich zum Vorjahr. Mehr Berufspendler kamen auch nach Köln, Essen oder Dortmund. In anderen NRW-Großstädten ist es genau andersrum. In Düsseldorf, Neuss und Wuppertal gingen die Pendlerzahlen zurück. Und das waren die Nachrichten mit Malte Albrecht.
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3: Und es bleibt heute relativ windig, zwischendurch immer mal wieder zumindest. Und die Sonne kommt aber häufig raus und Regen bleibt die Ausnahme. Temperaturen aktuell noch so 15, 16 Grad, später bis 20 Grad.
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3: Und da haben wir einen Blitzer in Ostheim auf dem Pfingsterring, Höhe Freibad. Den haben Dagmar und Katrin beide gesehen und gemeldet. Danke euch dafür. Und zwei kaputte Ampeln habe ich für euch. Einmal am Bahnhof Süd, Kreuzung Zülpicher Straße, Kiffhäuser Straße. Und einmal in Buchforst auf der Heidelberger Straße, Ecke Waldecker Straße. Vorsichtig bitte hier an diesen beiden Kreuzungen. Und dann haben wir den längsten Stau im Moment auf der A1 von Dortmund kommend. Zwischen Burscheid und Niel. 9 Kilometer, 20 Minuten plus. Alles weitere zumindest mal unter 20 Minuten. Minuten Stauzeit und nachzulesen für euch auf radioköln.de. Gute Fahrt. So, und jetzt gibt mal wieder eine Entschuldigung raus an den Papi. Hier ist Topic Becky G. Sorry Papi und euch einen schönen guten Morgen.
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3: Und ich bin Daniel Kollmann. Hallo Köln.

0: Hallo Köln, Radio Köln ist hier um 8:45. Ja, sie ist die wohl älteste Biene der Welt und heute feiert sie runden Geburtstag. Wahrscheinlich mit Honigkuchen, Honigbier und einer extra Portion Blütensalat auf dem Buffet. Die Biene Maya wird 50. Ja, tatsächlich waren Maya, Willi, Flip und Co. vor genau 50 Jahren zum allerersten Mal im deutschen Fernsehen zu sehen. Es war ein Donnerstagnachmittag im ZDF. Und seitdem haben Generationen von Kindern die Abenteuer der kleinen Biene verfolgt. Ihr auch, ne?
1: Guckt haben wir das früher als Kinder, klar. Der Willi, den fand ich immer geil. Dass der immer blöde Sprüche auf Lager hatte.
2: Vor mir müssen Sie keine Angst haben. Ich bin doch nur der Willi, der Freund von Maya.
3: Ich höre nur die Tonis mit meinen Kindern. Die spielen dann Lieder und die Geschichten von Biene Maya.
4: Und diese Biene, die ich meine, nennt sich Maya.
5: Biene Maya. Die war der Hauptcharakter. Ich fand die toll.
6: Wer ist Maya? Bin ich die Maya? Und warum habt ihr mich die Maya genannt?
7: Ja, liebe Biene Maya, alles, alles Liebe zu deinem 50. Geburtstag. So jung kommen wir nicht mehr zusammen.
8: Alles Gute zum Geburtstag, Maya.
9: Herzlichen Glückwunsch, Biene Maya.
10: Herzlichen Glückwunsch, Biene Maya.
11: Woo. Ich wünsche dir einen schönen Geburtstag.
4: Maya, erzähle uns von dir.
0: Ja, Glückwunsch auch von mir.

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1: Pia Remp ist hier. Schönen guten Morgen. Tausende demonstrieren in Köln gegen die AfD. NRW-Schulministerin reagiert auf PISA-Schock. Und das Wetter wechselhaft mit Schauern bis 20 Grad. Wegen des Wahlerfolgs und einer möglichen Landesregierung der rechtsextremen AfD in Sachsen-Anhalt wird in ganz Deutschland demonstriert gegen Rechtsextremismus und für den Erhalt der Demokratie, auch hier bei uns in Köln. Hier sind gestern tausende Menschen durch die Innenstadt gezogen. 5000 Menschen waren angemeldet. Gekommen sind ungefähr doppelt so viele, von bis zu 10.000 spricht die Kölner Polizei. Viele hatten Regenbogenflaggen oder selbstgemalte Schilder dabei, auf denen stand zum Beispiel kein Platz für Nazis oder Liebe statt Hetze. Schülerinnen und Schüler in Deutschland schneiden so schwach ab wie nie zuvor. In Lesen, Mathe und Naturwissenschaften. Das ist das Ergebnis der aktuellen PISA-Studie. Ihr habt es bei uns bereits gehört. José Nasciandi ist für uns im Landtagsstudio. Die Schulministerin bei uns in NRW hat ja für dieses neue Schuljahr schon zahlreiche Maßnahmen angekündigt. José, was tut sich da?
2: Ja, NRW setzt gezielt bei den Basiskompetenzen in der Grundschule an. Nach Lesen und Rechnen ist jetzt das Schreiben dran. Und zwar ausdrücklich mit der Hand. Ministerin Feller sagte mir, viele Lehrkräfte würden ihr Dinge berichten, gegen die sie jetzt etwas unternimmt.
3: Wir kriegen viele Rückmeldungen, dass Lehrkräfte sagen, die Kinder, die können gut wischen, aber sie sind nicht mehr in der Lage, den Stift zu halten.
2: Bis diese Maßnahmen wirken, wird es aber noch ein bisschen dauern. Übrigens, Tablets sollen weiter im Unterricht ergänzend eingesetzt werden. So weit gehen wie in Dänemark oder Schweden, die ihre Klassenzimmer inzwischen wieder stärker entdigitalisieren, will man hier in NRW nicht.
1: Danke dir, José. Ja, und im Zusammenhang mit dem schlechten Abschneiden bei PISA warnt die Initiative Lesewelten von der Kölner Freiwilligenagentur vor den geplanten Kürzungen der Stadt Köln. Ehrenamtliche, geschulte Männer und Frauen lesen regelmäßig in Kitas, Grundschulen und anderen Einrichtungen bei uns in der Stadt vor. Ein besonderer Schwerpunkt liegt auf Stadtteilen mit vielen Menschen in benachteiligten Lebenslagen. Und der aktuell vorgelegte Haushaltsentwurf der Stadt Köln sehe aber den Wegfall der Förderung von bisher jährlich 50.000 Euro vor, sagt die Initiative. Die städtischen Mittel würden die finanzielle Grundlage für die erfolgreiche Arbeit der Vorleseinitiative bilden. Sie fordert deswegen, die bisherige Förderung fortzusetzen. Das Kölner Festkomitee lässt heute Mittag die Katze aus dem Sack. Heute Mittag wissen wir, wer in der kommenden Session das Kölner Dreigestirn stellt. Unser Karnevalsreporter Dominik Becker hat die Einzelheiten für euch.
4: Es ist das wohl jächste kölsche Geheimnis des Jahres. Welche Karnevalsgesellschaft folgt auf die Prinzengarde aus der vergangenen Session? Wer wird Prinz, Bauer und Jungfrau und darf sich dann vom Jeckenvolk hier bei uns in Köln feiern lassen? Die Antworten darauf gibt es alle heute. Dann hat das designierte Kölner Dreigestirn noch gut 2 Monate Zeit, um sich auf den Start in den Karneval am 11.11. vorzubereiten.
1: Danke dir, Dominik. Und das waren die Nachrichten mit Pia Rempe. Und mehr Infos, die findet ihr auf radioköln.de.
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5: Ja, nach den Sturmböen gestern Abend bleibt euch der Wind so ein bisschen erhalten heute den Tag über. Frischt nachher nochmal auf. Scheint immer wieder die Sonne. Es kann aber auch so am Nachmittag mal ein paar Regentropfen geben. Maximal 20 Grad. Heute Morgen bei euch 15 Grad.
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5: Und da hat Angie einen Blitzer gesehen in Ossendorf auf der Frohnhofstraße. Da gilt Tempo 30. Dann habt ihr uns Ampelausfälle gemeldet. 2 Stück. Einmal am Bahnhof Süd, Kreuzung Zülpicher Straße, Kiffhäuser Straße. Und in Buchforst auf der Heidelberger Straße, Ecke Waldecker Straße. Da ist die Ampel ebenso kaputt. Vorsichtig auf jeden Fall an die Kreuzung ranfahren. Dann gucken wir auf die A1. Da haben wir eine Warnmeldung von Dortmund kommend. Zwischen der Talbrücke Köttersbach und im Kreuz Leverkusen, also kurz vor Leverkusen, ist ein Unfall passiert. Fahrt bitte angemessen und denkt an die Rettungsgasse, denn es staut sich ordentlich auf der 1 zwischen Burscheid und Niel. 8 Kilometer, 20 Minuten Stauzeit. Das ist, und denkt an die Rettungsgasse, denn es staut

0: Guten Morgen um 9:45. Ihr hört Radio Köln am Mittwoch. Und wenn ihr genau das auch am Dienstag getan habt, dann habt ihr es natürlich mitbekommen.
1: Alle zusammen gegen den Faschismus!
0: Auf dem Heumarkt sind gestern tausende Menschen zusammengekommen, um gemeinsam ein Zeichen zu setzen gegen Rechtsextremismus. Und der Auslöser, ja klar, der deutliche Wahlsieg der AfD bei der Landtagswahl in Sachsen-Anhalt am Wochenende. Radio Köln-Reporterin Paula Wienken hat die Demo gestern für euch begleitet.
2: Bunt und laut war es auf der Demo, die unter dem Motto "Keine Rechtsextremen an der Macht" gelaufen ist. Angemeldet waren rund 5000 Teilnehmenden. Die Veranstalter sagen, es waren 15.000, also dreimal so viele, die gemeinsam Haltung zeigen wollten.
3: Wir stehen für Demokratie und für Vielfalt. Und ich finde, die Erfahrung der letzten Tage zeigt, dass es keine Selbstverständlichkeit ist und dass wir uns gern dafür einsetzen wollen.
4: Ganz klar, um ein Zeichen gegen eine rechtsextremistische Partei zu setzen, die jetzt gerade stärkste Kraft in Sachsen-Anhalt geworden ist.
2: Für viele ist die Demo aber auch eine Möglichkeit, das Wahlergebnis erstmal zu verarbeiten.
5: Ich bin hingekommen, weil ich seit Sonntag ziemlich schlechte Laune habe und schockiert war und es so der erste und schnellste Weg war, irgendwas zu machen.
6: Also ich würde sagen, aus Wut und Verzweiflung. Weil ich nicht wusste, wohin mit meiner ganzen Traurigkeit und meinem Ärger und um irgendwas zu tun und sich verbündet zu fühlen und nicht allein.
2: Mit auf die Straße gegangen sind auch viele Kölner Initiativen, so wie zum Beispiel Cologne Pride.
7: Weil wir der Überzeugung sind, dass wir gar nicht anders können in diesen Zeiten. Unsere Verfassung, das Grundgesetz, geht davon aus, die Würde des Menschen, und zwar eines jeden Menschen, ist unantastbar. Und das darf nicht angefochten werden.
2: Nach dem Protestmarsch durch die Innenstadt ging es zum Abschluss wieder zurück auf den Heumarkt. Und es wäre nicht Köln, wenn am Ende nicht auch noch zusammen gesungen würde.

Ja, am Ende ist dann Stefan Brings auch noch ganz überraschend auf die Bühne gekommen, hat mit den Menschen auf dem Heumarkt ein paar Lieder angestimmt. Wenn ihr nicht dabei sein konntet, guckt gerne auf unserem Radio Köln Instagram-Account vorbei. Da haben wir einige Eindrücke von gestern für euch gepostet. Und ich bin Daniel Kollmann, sag für heute Tschüss. Wünsche euch einen schönen Mittwoch. Übergebe das Mikrofon vertrauensvoll an Daniel Dähling. Der ist gleich ab 10 für euch da. Bis morgen früh. Man hört sich.

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1: Mit Malte Albrecht, guten Morgen. Wer das neueste Smartphone mit allem möglichen Schnickschnack haben will, der muss auch gerne mal mehr als 1.000 Euro auf den Tisch legen. Das kann oder will aber auch nicht jeder. Viele schauen deshalb nach günstigeren Alternativen. Und da hat das Ratgeberportal Finanztipp jetzt mal geschaut, wie und wo man sparen kann. Danny Hoppe aus dem News-Team. Dabei ist herausgekommen, dass es sich lohnt, auf eine günstigere Modellklasse umzusteigen.
2: Ja, Preisstichproben wurden bei Smartphones von Apple, Samsung und Google genommen. Und viele, die ein günstigeres Smartphone suchen, greifen dann ja gerne auf das jeweilige Vorjahresmodell zurück. Und da sagt Finanztipp, das lohnt sich nicht so richtig. Im Schnitt spare man da höchstens 131 Euro. Wer richtig sparen will, sollte stattdessen auf eine günstigere Modellklasse zurückgreifen. Da kann man laut Finanztipp nämlich deutlich mehr sparen, bis zu 574 Euro. Die Geräte sind dann natürlich oft nicht gleichwertig. Deshalb rät Finanztipp vorher zu schauen, was man auch wirklich braucht, was Kamera, Display, Speicher oder zusätzliche Funktionen angeht. Und man sollte nicht direkt zum Marktstart kaufen. Schon wenn man nur ein paar Monate warte, könne man hunderte Euro sparen, heißt es.
1: Passend zum Thema stellt Apple ja am Abend seine neuen iPhones vor.
2: Genau, und erwartet wird, dass Apple dann sein erstes auffaltbares Smartphone vorstellen wird. Der Finanzdienst Bloomberg weiß da offenbar schon etwas mehr. Demnach soll es in etwa die Größe eines Reisepasses haben mit einem Display auf der Außenseite und einem größeren im Inneren. Der Preis soll laut Bloomberg zwischen 2.000 und 2.200 Dollar liegen. Bisher sind solche faltbaren Smartphones eher Nischenprodukte. Experten gehen aber davon aus, dass Apple schon in 12 Monaten Marktführer in diesem Bereich sein wird. Zum ersten Mal wird heute Abend der neue Apple-Chef John Ternus die Neuheiten vorstellen. Er soll den Konzern außerdem ins KI-Zeitalter führen.
1: Danke, Danny. Und jetzt weitere Nachrichten. AfD-Chefin Weidel sieht die Bundesregierung nach der Landtagswahl in Sachsen-Anhalt am Ende. Die Wähler hätten klar für einen Politikwechsel gestimmt, sagte sie am Morgen in der Generaldebatte im Bundestag. Weidel griff außerdem die Finanzpolitik von Schwarz-Rot an und warf Kanzler Merz eine beispiellose Schuldenpolitik vor. Der Rohölpreis hat wieder die Marke von 100 US-Dollar überschritten. Hintergrund sind weitere gegenseitige Angriffe von den USA und dem Iran rund um die Straße von Hormuz. Steigt der Rohölpreis, wird tendenziell auch das Tanken und das Heizen mit Öl und Gas teurer. Die EU-Kommission stellt am Mittag ihre geplanten Regeln für Kurzzeitvermieter wie Airbnb vor. Städte sollen Online-Angebote von Ferienwohnungen künftig leichter verbieten oder einschränken dürfen, wenn der Wohnungsmarkt besonders angespannt ist. Vor dem Landgericht in Karlsruhe geht es gleich um ein eher ungewöhnliches Angebot der Drogeriekette DM. Für knapp 15 Euro können Kundinnen und Kunden in ausgewählten Filialen ihre Augen untersuchen lassen, unter anderem auf grünen Star. Geklagt hat die Wettbewerbszentrale. Ihrer Ansicht nach verstößt das Angebot gegen medizinische Vorgaben und den Patientenschutz. DM sieht das anders. Die Auswertung der Screenings erfolge mithilfe künstlicher Intelligenz und sei ärztlich geprüft, heißt es. Die Untersuchung ersetze aber keine ärztliche Diagnose. DM will das Angebot von anfangs 8 auf insgesamt 30 Filialen ausweiten. Und das waren die Nachrichten mit Malte Albrecht.
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3: Erst Hui, dann Pfui heute bei uns in Köln. Der Nachmittag bringt nämlich wieder Schauer zu uns in die Stadt und das Ganze bei nur noch 20 Grad heute.
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3: Da gibt's einen Blitzer gemeldet von Angie und zwar in Ossendorf auf der Fronhofstraße 30 ist erlaubt. Danke dir fürs Bescheid geben. Ansonsten in der Stadt nichts Außergewöhnliches. Der Blick auf die Autobahn. Achtung, es hat Unfälle auf der A1 gegeben. Einmal aus Euskirchen im Tunnel Löwenich. Die Unfallstelle auf dem linken Fahrstreifen ist noch nicht abgesichert. Und dann auf der 1 nach Euskirchen zwischen Frechen und Gleuel auch da eine ungesicherte Unfallstelle. Fahrt da also bitte besonders vorsichtig. Der längste Stau aktuell auf der 1 wegen des Unfalls übrigens von Gleuel bis Löwenich 3 Kilometer 25 Minuten plus. Habt ihr noch was gesehen? Ruft uns gerne an über die 0221 951 99 99. 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Wie genau das geht? 21:45 hört das hier bei mir. Ich bin Daniel Dehling.
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3: Jetzt ein bisschen 80er-Feeling mit den Toto und Africa gleich, das Beste von heute, Glockenbach, Lifeline und Somber mit Homebreaker. Drei Hits am Stück für euren Vormittag hier bei uns.

0: schönen Mittwochvormittag. Radio Köln läuft bei euch. Und ich weiß es doch, alle da draußen warten aufs neue Codewort, mit dem ihr euch die exklusivsten Tickets des Jahres klar machen könnt. Kostenlos und nur bei uns.
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0: 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Dezember. Ann-Christine hat sich 2 Tickets auf der Homepage schon mal klar gemacht.
2: 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Aber das ist natürlich ein ganz anderes Kaliber jetzt.
0: Ja, absolut. Denn nur 1300 Fans können überhaupt dabei sein. So nah dran kommt doch sonst keiner bei den Hosen. Ann-Christine, wie oft hast du sie jetzt schon gesehen? Du hast gerade schon mal so ein bisschen aufgezählt.
2: Ich hätte jetzt gesagt, so 5, 6 Mal. Bei Rock am Ring, bei dem Jubiläum, wo Campino da noch mit gebrochenem Bein oben die Trasse hochgeklettert ist. Es gehörte einfach immer zur Jugend dazu. Auch jetzt zieht man es einfach noch mit.
0: Es wird auf jeden Fall ein ganz besonderer Abend. 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
1: Remp ist hier. Schönen guten Tag. Tausende demonstrieren in Köln gegen die AfD. Kanzler Merz will umstrittene Reformen vorantreiben und das Wetter wechselhaft mit Schauern bis 20 Grad. 10.000 Menschen haben gestern bei uns in Köln gegen Rechtsextremismus demonstriert. Das sind die Zahlen der Kölner Polizei. Aufgerufen zu der Demo hatte das Bündnis Köln stellt sich quer wegen des Wahlerfolgs der AfD in Sachsen-Anhalt. In einem Demozug ging es einmal durch die Innenstadt. Es waren viele Familien mit kleinen Kindern unterwegs, junge Erwachsene, aber auch ältere Menschen. Viele hatten Regenbogenflaggen oder selbstgemalte Schilder dabei.
2: Wir stehen für Demokratie und für Vielfalt. Und ich finde, die Erfahrung der letzten Tage zeigt, dass es keine Selbstverständlichkeit ist und dass wir uns gern dafür einsetzen wollen.
3: Ich bin hingekommen, weil ich seit Sonntag ziemlich schlechte Laune habe und schockiert war und es so der erste und schnellste Weg war, irgendwas zu machen.
1: Die Demonstration verlief friedlich und ohne Zwischenfälle, hat uns die Polizei gesagt. Der Kanzler macht auch nach der CDU-Schlappe in Sachsen-Anhalt klar, dass große Gesetzesvorhaben weitergehen sollen. Bei der Rente signalisiert er Gesprächsbereitschaft. Christina Czesny ist bei mir. Christina, was sagt denn der Kanzler?
4: Ja, Merz hat in der Generaldebatte im Bundestag gesagt, wir müssen Wirtschaftswachstum zurückgewinnen. Und er verweist auf Prognosen, die ein Wirtschaftswachstum von mehr als 1% in diesem Jahr voraussagen. Das zeige, dass man auf dem richtigen Weg sei. Auf die Rente bezogen hat Merz gesagt, dass sie die Details anschauen müssen. Dabei geht es konkret darum, wie man mit Menschen umgeht, die 45 Jahre lang gearbeitet haben und auch eingezahlt haben in die Rentenversicherung.
1: Danke dir, Christina.
4: Gerne.
1: Ja, so langsam könnt ihr mal vorsichtig in Richtung Karneval gucken. Heute Mittag wissen wir auch, wer in der kommenden Session das Kölner Dreigestirn stellt. Das designierte Dreigestirn hat dann noch gut 2 Monate Zeit, um sich auf den Start in den Karneval am 11.11. vorzubereiten. Und das waren die Nachrichten mit Pia Rempe und ich gebe ab an dich, Daniel.
5: Danke dir, Pia.
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5: Ein freundlicher Vormittag und ein wechselhafter Nachmittag. So wird es heute bei uns in Köln. Einige Schauer werden dabei sein, maximal 20 Grad.
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5: Dagmar und Katrin melden uns einen Blitzer in Ostheim auf dem Pfingstering und zwar am Freibad. Ansonsten auf den Straßen in der Stadt nichts Meldenswertes dabei. Der Blick auf die Autobahn. Achtung, auf der A3 nach Oberhausen zwischen Delbrück und Mülheim hat es einen Unfall gegeben. Die Unfallstelle ist noch nicht abgesichert. Ein Fahrstreifen ist blockiert. Aktuell ab Kreuzköln-Ost 11 Minuten Stauzeit. Und der längste Autobahnstau ist im Moment auf der A4 nach Aachen zwischen Kreuzköln-Ost und Kreuzköln-Süd. Da sind es 15 Minuten, die oben drauf kommen. 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Na, Kindheitserinnerung in 3, 2, 1.
6: Und diese Bienen, die ich meine, nennt sich Maya. Kleine, freche, schlaue Biene Maya.
5: Ja, unglaublich. Diese deutsch-österreichisch-japanische Produktion wird heute 50 Jahre alt. Und wir gratulieren und erinnern uns natürlich nochmal zurück an unsere Fernsehkindheit gleich um 10:45.
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5: Bis dahin 3 Hits am Stück. Bebe Rexha, Richard Marx und Benson Boone habe ich für euch. Ich bin Daniel Dehling.

0: Tja, die Biene Maya, die Kinderfernsehserie, wird heute 50 Jahre alt. Erster Gedanke bei mir war, kann doch gar nicht sein. Und dachte ich, ach shit, du bist ja auch schon alt. Ja, jetzt alle.
1: In einem unbekannten Land ist eine Biene sehr bekannt.
2: Und die Biene, lalalala, die ich meine, nennt sich Maya.
1: Kleine, schlaue, freche Biene Maya.
0: Hat sich irgendwie auf ewig ins Gehirn eingebrannt, ne, dieses Intro.
3: Und diese Biene, die
0: wir sagen auf jeden Fall heute Happy Birthday, Biene Maya. Sie rundet nämlich, ne, 1976 kam die erste Folge im deutschen Fernsehen und da hat sie ja dann auch ihn hier kennengelernt.
4: Du heißt Willi?
5: Ja, ich bin der Billy.
4: Warum sprichst du denn so komisch?
5: Das ist der Stimmbruch, ich bin doch schon 2 Jahre.
0: Aber ich glaube, einer der Erfolge für die Serie dürfte einfach dieses unvergessliche Ohrwurm-Intro von Karel Gott sein. Und da gibt es ja noch so viel mehr.
6: Gummibären hüpfen hier und dort und überall. Sie sind für dich da, wenn du sie brauchst.
7: Heidi! Heidi!
8: Also bei mir ist es Lebt dein Traum von Digimon.
9: Lebt deinen Traum, denn er wird wahr.
8: So, das Intro von Yu-Gi-Oh! War auch sehr ikonisch.
9: Mit Yu-Gi-Oh!
8: Habe ich letztlich noch gelesen, dass sie das extra für das Deutsche nochmal gemacht haben.
10: Tom und Jerry und sowas. Aber
11: vielen
10: ich wüsste.
11: Für die Blumen. Ja, vielen Dank, Willi, von hier.
0: Es geht einfach nicht mehr aus dem Kopf. Und übrigens, ne, Biene Maya hatte ganz ursprünglich ein japanisches Titellied. Die Serie ist ja eine deutsch-österreichisch-japanische Produktion. Und die Version von Karel Gott kam dann erst nach einem Jahr überhaupt dazu. Und das wohl, so habe ich es gelesen, innerhalb von nur einer halben Stunde im Studio eingesprochen und eingesungen. Unglaublich.
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1: Mit Maite Albrecht. Guten Tag. Da war vorhin einiges los im Bundestag. Es läuft die Generaldebatte zum Haushalt, aber im Mittelpunkt stand am Vormittag vor allem die Redeschlacht von Kanzler Merz und AfD-Chefin Weidel. Die Debatte stand stark unter dem Eindruck der Landtagswahl in Sachsen-Anhalt. Danny Hopper aus den Nachrichten. Bundestagspräsidentin Klöckner musste mehrmals eingreifen.
2: Ja, denn es ging hoch her. Es gab immer wieder Pfiffe, Zwischenrufe und Geschrei, vor allem aus den Reihen der AfD, als der Kanzler sprach. Man sei hier nicht auf dem Fußballplatz, sagte Klöckner und drohte mehreren AfD-Abgeordneten mit Rauswurf. Vorher hatte schon AfD-Chefin Weidel zum Rundumschlag ausgeholt. Merz hinterlasse verbrannte Erde und treibe Deutschland in die Staatspleite. Die Menschen wollten einen Politikwechsel und kein Weiter-so.
3: Die Wähler in Sachsen-Anhalt haben es ihnen mit aller Klarheit mitgeteilt. Schwarz-Rot ist vorbei.
2: Weidel wiederholte das, was sie auch schon nach der Wahl gesagt hatte, dass die AfD absehbar im Bund regieren will. Dazu gab es, wie zu erwarten, Kritik an der Migrationspolitik, der Energiewende und auch an der Außenpolitik.
1: Schwere Geschütze also. Wie hat Merz darauf reagiert?
2: Ja, der ist natürlich auch direkt auf das Wahlergebnis eingegangen.
4: Ja, Frau Weidel, heute können Sie vor Kraft kaum laufen.
2: Die Wählerinnen und Wähler hätten deutlich gesprochen und auch ihm eine Botschaft gegeben, aber...
5: Die absolute Mehrheit haben Sie nicht und die werden Sie in Deutschland auch nicht erzielen. Nirgendwo in Deutschland.
2: Der AfD warf Merz vor, eine destruktive Kraft zu sein. Sie zeichne sich durch ihre Verachtung der demokratischen Institutionen aus, sagte er. Merz räumte auch eigene Versäumnisse ein. Man müsse vor allem die junge Generation in Deutschland wieder überzeugen. Gleichzeitig kündigte er aber auch an, den eingeschlagenen Reformkurs weiter zu verfolgen.
1: Danke, Danny. Und jetzt weitere Nachrichten. In NRW sind im vergangenen Jahr knapp 7200 Kinder und Jugendliche im Straßenverkehr verunglückt. So viele wie seit 10 Jahren nicht mehr. Das hat das Statistische Landesamt mitgeteilt. 12 Kinder starben, etwa 660 wurden schwer verletzt. Besonders häufig betroffen waren 10- bis 14-Jährige. Viele von ihnen verunglückten mit dem Fahrrad. Saarlands Ministerpräsidentin Rehlinger will, dass der Eigenanteil an den Kosten für einen Platz im Pflegeheim gedeckelt wird. In den Funke-Zeitungen spricht sie sich dafür aus, dass das Teil der Pflegereform wird. Konkret ist sie dafür, den Eigenanteil bei 1.500 Euro zu deckeln. Das sei finanzierbar und entlaste Pflegebedürftige und ihre Angehörigen massiv. Beim Sparen gibt es gerade wieder etwas mehr zu holen. Einige Banken bieten Kunden mehr als 4% Zinsen aufs Tagesgeld. Das zeigt eine Analyse des Portals Verivox. Ausgewertet wurden die Konditionen von mehr als 800 Banken und Sparkassen. Spitzenreiter ist demnach die Digitalbank Revolut mit 4,25%. Hintergrund ist der schärfere Wettbewerb um Sparer. Aber Verivox warnt, dass viele Angebote nur für Neukunden und oft nur für wenige Monate gelten. Danach sacken die Zinsen oft deutlich ab. Besser sieht es bei Festgeld aus. Anfang Juni lagen hier die Zinsen bei 2 Jahren Laufzeit im Schnitt bei 2,55%. Und das waren die Nachrichten mit Maite Albrecht.
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6: Noch ist es schön bei uns in der Stadt. Sonne und Wolken wechseln sich ab. Der Nachmittag bringt dann aber Regenschauer und maximal 20 Grad heute.
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6: Barbara meldet uns einen Blitzer auf der äußeren Kanalstraße und zwar am Ossendorfbad. Da ist 30 erlaubt. Ansonsten aus der Stadt aktuell keine Meldungen für euch. Auf den Autobahnen gibt es ein ganz übles Ding auf der 4 nach Aachen. Achtung, zwischen Kreuz Gremberg und Poll hat es gekracht. Die Unfallstelle ist noch nicht abgesichert. Es gibt aktuell 1 Stunde Stauzeit dort bis zum Kreuz Köln Süd. Also fahrt am besten außenrum, weil da seid ihr sehr, sehr lange gefangen in diesem Stau. Das war's aber ansonsten. Wenn ihr noch was gesehen habt, schickt gerne ein WhatsApp mit einer Sprachnachricht an die 0221 951 99 99. Der 9.9. heute und es ist fast ja irgendwie so wichtig wie der 11.11., denn heute am 9.9. erfahren wir, wer am Karnevalswochenende während der Session uns Jecke hier in der Stadt regiert. Das Dreigestirn wird vorgestellt heute. Eins mit einer Themen jetzt in dieser halben Stunde. Außerdem gibt's gleich den 11.11-Song des Tages. Ich bin Daniel Dehling. Hallo Köln.
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6: Schönen Mittwoch euch.

0: Und die Welt schaut heute wieder Richtung Silicon Valley, wenn Apple sein möglicherweise neues faltbares iPhone vorstellt. Aber Köln schaut heute zum Festkomitee Kölner Karneval, denn das wird das wohl jächste Geheimnis der Stadt heute lüften. Wer wird in der kommenden Session unser Kölner Dreigestirn? 14 Uhr soll es bekannt gegeben werden, welche Karnevalsgesellschaft auf die Prinzengarde aus der vergangenen Session folgt und wer dann Prinz, Bauer und Jungfrau sein wird. Wir werden es natürlich für euch begleiten und ab 14 Uhr wissen wir mehr. Und dann hört ihr auch direkt hier bei Radio Köln, wer unsere nächsten Tollitäten sein werden. Und was das Dreigestirn natürlich auch so braucht, ne? Ein Hetz voll Jolt. Unser 11 vor 11 Song des Tages, der kommt heute von Schamhör.
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0: Von lustigen Videos im Aufzug zur internationalen Bühne. Die Elevator Boys haben ja nicht nur das Social Media Game perfektioniert, sondern sind mittlerweile ja auch im Musik- und jetzt sogar noch im Filmbusiness gelandet. Die fünfköpfige Truppe, die hat vor kurzem den Film Back to the 90s rausgebracht. Da spielen sie eine fiktive Boyband, die eben in den 90ern landet und da jetzt irgendwie wieder rausfinden muss. Und passend zum Film gibt's auch den Soundtrack von den Elevator Boys. 1995 heißt der Song und der wurde geschrieben von Gary Barlow, dem Leadsänger der Boyband Take That.
1: Das war schon sehr krass. Also er ist eine absolute Ikone. Wir hatten dann die Ehre, auch mal einen Call mit ihm machen zu können und irgendwie über den Song zu quatschen. Und er kam eben ja, mit dem Song hervor und wir durften ihn auch einsingen. Das bedeutet, wir haben den Titelsong gesungen, den er geschrieben hat. Das ist irgendwie sehr Full Circle Moment.
0: Also mit so einem Star was zu machen, würde mich vollkommen nervös machen, aber auch die Elevator Boys hat es gar nicht mal kalt gelassen.
2: Zumindest so nervös, dass ich mich in der Endszene leider komplett vertanzt habe und es hat es auch leider mit reingeschafft in den Film, wenn man ein bisschen drauf achtet.
0: Den Film Back to the 90s könnt ihr übrigens auf Amazon Prime streamen und hier ist er jetzt auch schon der passende Soundtrack. Das sind die Elevator Boys mit 90, 95 bei Radio Köln.
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1: Pierre Rempest hier, schönen guten Tag. Tausende demonstrieren in Köln gegen die AfD, Schlagabtausch von Merz und Weidel im Bundestag und das Wetter wechselhaft mit Schauern bis 20 Grad. 3 Tage ist der haushohe Wahlsieg der AfD in Sachsen-Anhalt her. Heute Vormittag hat es einen Schlagabtausch zwischen Bundeskanzler Friedrich Merz und AfD-Chefin Alice Weidel bei der Haushaltsdebatte im Bundestag gegeben. Christina Czesny hat alle Infos für euch aus Berlin.
2: Kanzler Merz sei in Sachsen-Anhalt nicht nur abgestraft worden, die CDU sei pulverisiert worden, hat die AfD-Chefin gesagt. Ob Wirtschaft, Migration oder Energie, sie hat ein Bild eines Landes im Niedergang gezeichnet. Kanzler Merz konterte, die AfD habe in Sachsen Anhalten nicht die absolute Mehrheit erzielt und das werde sie auch nirgends. Die AfD stehe an der Seite Russlands, obwohl sie wisse, dass Russland auch die Sicherheit Deutschlands bedrohe.
1: Danke dir, Christina. Und auch in Köln ist die AfD Thema. Tausende Menschen sind gestern durch die Innenstadt gezogen, um gegen Rassismus und die AfD und für Demokratie und Freiheit zu demonstrieren. 5.000 Menschen waren angemeldet, gekommen sind ungefähr doppelt so viele, von bis zu 10.000, spricht die Kölner Polizei. Viele hatten Regenbogenflaggen oder selbstgemalte Schilder dabei, auf denen stand zum Beispiel kein Platz für Nazis oder Liebe statt Hetze. Mitmachen und gleichzeitig Gutes tun, das könnt ihr beim Run of Colors am 19. September. Noch bis Sonntag jetzt können sich Läuferinnen und Läufer online für den diesjährigen Lauf der AIDS-Hilfe Köln anmelden. Knapp 20 Euro kostet das. 100% der Startgelder fließen in die Arbeit der AIDS-Hilfe Köln. Der Run of Colors führt durch den Kölner Rheinauhafen und setzt ein buntes Zeichen für Vielfalt, Solidarität und Gesundheit. Ob Laufprofi, Freizeitläufer, Walker oder Teilnehmer mit Behinderung, für alle gibt es die passende Möglichkeit, dabei zu sein. Und das waren die Nachrichten mit Pia Rempe und weitere Infos, die findet ihr auf radioköln.de.
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3: Es ist ein Mix aus Sonne und Wolken, aktuell dazu deutlich kühler als die vergangenen Tage. 20 Grad sind heute maximal dabei. Der Nachmittag bringt auch Schauer zu uns in die Stadt.
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3: Dagmar und Katrin melden uns in Ostheim auf dem Pfingstring einen Blitzer und zwar am Freibad. Ansonsten aus der Stadt aktuell keine Meldungen für euch. Auf den Autobahnen, Achtung, auf der 4 nach Aachen hat es zwischen Kreuzköln-Ost und Poll einen Unfall gegeben. Aktuell 40 Minuten Stauzeit, deswegen denkt ihr bitte an die Rettungsgasse. Ihr kommt auch nur über den Beschleunigungsstreifen im Moment an der Unfallstelle vorbei. Wenn ihr noch was gesehen habt, denkt an uns, schickt uns gerne alle eure Entdeckungen von den Straßen in und um Köln per WhatsApp an die 0221 951 99 99. Gute Fahrt! Ist jetzt auch schon wieder über 2 Jahre her. Ne? Da gab es ja eine gefühlt endlose Diskussion um das Thema Cannabis-Legalisierung in Deutschland. Ja. Und jetzt hat tatsächlich im Kölner Süden der erste Cannabis-Social Club sein erstes eigenes Gras geerntet. Wir waren mit dabei. Ziehen wir uns rein um 10:45 hier bei mir.
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3: Ernst bleiben. Ich bin Daniel Dehling, hallo Köln.

0: jetzt schnell.
1: Gleich was ganz Aktuelles hier bei Radio Köln. Temple City is self-aware. Vorher sprechen wir über ein Thema, was vor 2 Jahren ja richtig hochgekocht ist, deutschlandweit. Und jetzt mittlerweile eigentlich kaum mehr so richtig beachtet wird. Der Verein Südblüte hat aber tatsächlich bei uns in Köln diese Woche als erster Cannabis Social Club in Köln sein erstes ganz legal angebautes Cannabis geerntet. Und Samstag ist dann auch Premiere. Da sollen die fertigen Produkte im eigenen Abgaberaum an die Vereinsmitglieder ausgegeben werden. Aber bis dahin war es ein ziemlich langer und steiniger Weg, hat uns Daniel Koch vom Vereinsvorstand gesagt.
2: Wir müssen im Prinzip verschiedene Konzepte wie ein Jugendschutzkonzept etc. entwerfen. Und beispielsweise darf keine Schule, kein Kindergarten näher als 200 Meter an unserem Club sein. Unsere Halle muss bestimmten Anforderungen standhalten. Wir mussten stark in Vorleistung gehen finanziell. Beispielsweise mussten wir erstmal die Halle mieten für mehrere Monate, ohne wirklich zu wissen, ob wir eine Lizenz erhalten werden. Und letztendlich hat das Ganze jetzt so etwa 8 Monate gedauert, bis wir dann von der Bezirksregierung Köln, nachdem wir wirklich alle Auflagen erfüllt haben, dann auch unsere Lizenz erhalten haben.
1: Ja, bis jetzt sind erst 15 Lizenzen in ganz Köln ausgegeben worden und nicht nur qualitativ, sondern auch vom Preis her schneidet das legal angebaute Cannabis trotz der ganzen Vorlagen besser ab als das vom Schwarzmarkt.
2: Wir können das Cannabis und auch die Nebenprodukte häufig günstiger anbieten, weil wir es selber anbauen. Dort nicht mehr so eine illegale Wertschöpfungskette dazwischen liegt und dadurch liegt der Preis meistens sogar unter dem des Schwarzmarkts. Das heißt, es ist geprüft, es ist sicherer. Die Regierung bezieht Steuern von den CSCs und somit haben wir im Prinzip dann auf allen Seiten eigentlich nur Vorteile.
1: Ja, ergibt irgendwie Sinn, ne? Ob der Schwarzmarkt aber tatsächlich auch zurückgegangen ist, ist gar nicht mal so klar. Aber die Kölner Polizei hat seit der Teillegalisierung zumindest deutlich weniger Straftaten festgestellt. Klar, wenn der Besitz schon legal ist, ne? Die Polizei sagt aber auch, der legale Anbau in den Clubs reicht nicht aus, um den täglichen Bedarf in Köln zu decken. Also, mal schauen, wie es da weitergeht.
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1: Mit Malte Albrecht, guten Tag. Die Gasspeicher in Deutschland sind zurzeit nur so mäßig gefüllt. Der Gasspeicherverband Ines hatte deshalb davor gewarnt, dass sie schon Anfang Februar leer sein könnten, wenn der Winter sehr kalt werden sollte. Die deutschen Gasunternehmen sehen das anders. Es gebe keine Anzeichen für eine Mangellage im Winter, sagen sie. Danny Hoppe aus dem News-Team, wie begründen Sie das?
2: Sie sagen, dass Deutschland heute einfach deutlich besser und breiter aufgestellt ist als noch 2022, also im Jahr, als der Ukraine-Krieg losging. Da komme es nicht nur auf die Füllstände in den Speichern an, sagt zum Beispiel der Verband der Gas- und Wasserstoffwirtschaft. Er zählt dann Lieferverträge, die Speicher, Pipeline-Importe und LNG-Terminals auf. Das alles greife ineinander und dadurch sei man widerstandsfähiger. Die niedrigen Füllstände will der Verband nicht kleinreden, sie seien aber kein Beleg für eine Versorgungslücke. Als Grund für die leeren Speicher nennen auch die Gasunternehmen die hohen Weltmarktpreise. Dadurch lohne es sich kaum, das Gas jetzt schon zu kaufen und einzuspeichern.
1: Apropos hohe Weltmarktpreise, auch der Ölpreis steigt und steigt.
2: Ja, schauen wir auf die Nordseesorte Brent. Da lag das Barrel am Morgen kurzzeitig wieder über der 100-Dollar-Marke. Das war das letzte Mal Ende Juli der Fall. Für die Autofahrer heißt das, dass es bei den Spritpreisen wohl weiter raufgehen dürfte. Liegt natürlich an der anhaltenden Eskalation im Iran-Krieg. Die USA haben in dieser Woche ja mehrmals iranische Öltanker beschossen. Daraufhin hat der Iran wieder US-Ziele in der Region angegriffen. Eine Lösung im Konflikt ist zurzeit überhaupt nicht in Sicht und deshalb geht man an den Märkten davon aus, dass die Straße von Hormus, die ja für den Transport von Öl und Flüssigerdgas so wichtig ist, noch länger quasi nicht zu passieren ist und dass die Preise dadurch hoch bleiben.
1: Dankeschön, Danny. Und das sind weitere Nachrichten. 3 Tage nach dem Wahlerfolg der AfD in Sachsen-Anhalt haben sich AfD-Chefin Weidel und CDU-Chef Merz ein Rededuell im Bundestag geliefert. Anders war die Generaldebatte zum Haushalt. Weidel sagte, Merz sei in Sachsen-Anhalt nicht nur abgestraft, sondern die CDU insgesamt pulverisiert worden. Schwarz-Rot sei am Ende. Merz konterte kämpferisch, die AfD habe in Sachsen-Anhalt keine absolute Mehrheit bekommen, sie sei eine destruktive Kraft und werde auch nirgendwo in Deutschland die Mehrheit bekommen. Das Flugchaos in Großbritannien dauert weiter an. Nach einer technischen Störung bei der Flugsicherung wurden für heute noch einmal rund 250 Flüge gestrichen, die meisten davon in London Heathrow. Gestern waren insgesamt schon etwa 1.300 Verbindungen ausgefallen. Laut der Flugsicherung ist das Problem inzwischen behoben, nun werde der Rückstau abgearbeitet, heißt es. Der Sommer in diesem Jahr war sehr heiß und das hat auch den Straßen in NRW zugesetzt. An vielen Stellen gab es Hitzeschäden im Asphalt. NRW-Verkehrsminister Krischer will dagegen jetzt etwas tun. Bei neuen Straßen und Sanierungen sollen künftig Belege verwendet werden, die hohe Temperaturen besser aushalten. Das sei ein Teil der Klimaanpassung, sagte er der Siegener Zeitung. Krischer betonte auch, dass Klimaanpassung viele Bereiche betrifft. Als weiteres Beispiel nannte er Schulgebäude. Eine neue Schule mit einer schwarzen Fassade sei nicht sinnvoll, wenn man die Kinder vor Hitze schützen wolle. Und das waren die Nachrichten mit Malte Albrecht.
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3: Der Nachmittag bringt euch Schauer zu uns in die Stadt, dazu 20 Grad. Die Sonne immer wieder, aber auch mal mit dabei. Morgen wieder weitgehend trocken und einige Wolken.
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3: Aktuell keine frischen Blitzer für euch, deswegen direkt rüber auf die Autobahn und zwar die A4 aus beiden Richtungen bis zum Kreuz Köln-Süd. Jeweils 20 Minuten Stauzeit in Richtung Aachen ist ein Unfall da Grund für. Da kommt ihr nur über den Beschleunigungsstreifen dran vorbei. Das war's aber ansonsten auch schon mit den größeren Meldungen. Wenn ihr sagt, oh, hier ist ein frischer Blitzer oder da steht immer noch der Blitzer, schon seit Tagen, ruft gerne an über die kostenlose Radio Köln Verkehrshotline 0800 951 99 99. Ihr habt es ja gehört, ne? Apple stellt heute wahrscheinlich ein iPhone vor, das man zusammenfalten kann. Hoffentlich kaufen sich das alle Chefs. Können sie ihr Handy zusammenfalten und nicht die Kollegen.
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3: Ich bin Daniel Dähling. Schöne Mittagspause mit uns.

0: Hallo Köln. Radio Köln läuft bei euch und über Humor lässt sich ja bekanntlich viel streiten. Worüber sich der eine so totlacht, das findet der andere mal so ungefähr witzig wie eine Wurzelbehandlung. Womit wir auch schon beim heutigen Geburtstagskind wären. Adam Sandler wird nämlich 60. Seine deutsche Synchronstimme ist ja dieselbe wie von James Bond, Schauspieler Daniel Craig. So viel mein unnützes Wissen dazu. Alles weitere jetzt von Kinomann Jörg Albrecht, der gratuliert.
1: Taylor, I love you, you know.
2: Und Taylor, also natürlich Taylor Swift, liebt anscheinend auch ihn. Sonst hätten sie und ihr Travis sich bestimmt nicht von Adam Sandler trauen lassen. Swiftie Sandler hat nämlich durch die Hochzeitszeremonie am 3. Juli geführt. Spötter sagen, als Trauredner sei er besser gewesen als in den meisten seiner Filme.
1: Man, I don't know what the downs.
2: Ich meine, vielleicht schreiben manche Leute, wenn sie über mich berichten, über meine Tiefpunkte, aber ich habe gar keine. Ich liebe jeden meiner Filme. Ich habe während meiner ganzen Karriere noch nie etwas halbherzig gemacht. Trotzdem bereiten einem Filmgurken wie Little Nicky oder Jack und Jill körperliche Schmerzen. Aber Adam Sandler hat sein Publikum. Viele lieben seinen infantilen Humor. Doch es hat gedauert mit dem Durchbruch. Sandler ist Ende 20 und gerade nach 5 Jahren bei der Comedy-Show Saturday Night Live vor die Tür gesetzt worden, als er als Billy Madison nochmal die Schulbank drückt.
3: Billy ist Nummer 1! Juhu!
4: Ein Hoch auf die Schule!
2: When I first started, als ich angefangen habe, war Jim Carrey der absolute Hammer. Ben Stiller, Mike Myers, es wurden jede Menge alberne Filme gedreht. Und ich habe es verdammt nochmal geliebt, dabei mitzumachen. Ich habe mir vorgestellt, wie die Kids darüber lachen. Das hatten wir im Hinterkopf, als wir es gemacht haben. Zuletzt hat Adam Sandler auch ein paar Ausflüge ins ernste Fach gewagt. Aber natürlich bleibt er der Comedy treu. Sandler bereitet gerade einen 3. Teil von Kindsköpfen vor. Und wenn ihn im Kino wirklich keiner mehr sehen will, dann kann er ja immer noch Trauredner werden.
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1: Pia Rempest hier, schönen guten Tag. Schlagabtausch von Merz und Weidel im Bundestag, Vorstellung vom Kölner Dreigestirn für neue Session und das Wetter wechselhaft mit Schauern bis 20 Grad. Nach dem Wahlsieg der AfD in Sachsen-Anhalt sind heute bei der Haushaltsdebatte im Bundestag AfD-Chefin Alice Weidel und Bundeskanzler Friedrich Merz von der CDU aufeinander getroffen. Weidel hat dabei unter anderem die Energiepolitik der Regierung kritisiert.
2: Der größte Managementfehler ist und bleibt die Willfährigkeit, mit der gewisse Konzernlenker auch den größten politischen Unsinn nachplappern, statt sich zu wehren gegen die wirtschaftsfeindliche Energiewende, Verbrennerverbot, E-Auto-Planwirtschaft, Gebäudeenergiegesetz, Green Deal, also gegen die gesammelten stumpfsinnigen Werke des grünen Narrenschiffs.
1: Ja, und Kanzler Merz, der hat der AfD rechtsextreme Politik vorgeworfen.
3: Im Handwerk arbeiten auch Millionen Menschen mit Migrationshintergrund. Und wenn das wahr würde, was Sie hier propagieren, nämlich Remigration. Meine Damen und Herren, das Wort Remigration ist nichts anderes als ein Synonym für ethnische Säuberung nach Herkunft und Hautfarbe.
1: Ja, und viele Menschen bewegt der Wahlsieg der AfD in Sachsen-Anhalt. Bei uns in Köln haben gestern um die 10.000 Menschen gegen die AfD demonstriert. Im Zusammenhang mit dem schlechten Abschneiden bei PISA warnt die Initiative Lesewelten von der Kölner Freiwilligenagentur vor den geplanten Kürzungen der Stadt Köln. Ehrenamtliche, geschulte Männer und Frauen lesen regelmäßig in Kitas, Grundschulen und anderen Einrichtungen bei uns in der Stadt vor. Ein besonderer Schwerpunkt liegt auf Stadtteilen mit vielen Menschen in benachteiligten Lebenslagen. Ja, und der aktuell vorgelegte Haushaltsentwurf der Stadt sehe aber den Wegfall dieser Förderung von jährlich bisher 50.000 Euro vor. Die Initiative fordert deswegen, die bisherige Förderung fortzusetzen. Das Kölner Festkomitee lässt heute Mittag die Katze aus dem Sack. Heute Mittag wissen wir dann, wer in der kommenden Session das Kölner Dreigestirn stellt. Unser Karnevalsreporter Dominik Becker hat die Einzelheiten für euch.
4: Es ist das wohl jächste kölsche Geheimnis des Jahres. Welche Karnevalsgesellschaft folgt auf die Prinzengarde aus der vergangenen Session? Wer wird Prinz, Bauer und Jungfrau und darf sich dann vom Jeckenvolk hier bei uns in Köln feiern lassen? Die Antworten darauf gibt es alle heute. Dann hat das designierte Kölner Dreigestirn noch gut 2 Monate Zeit, um sich auf den Start in den Karneval am 11.11. vorzubereiten.
1: Danke Dominik, und das waren die Nachrichten mit Pia Rempe, und ich gebe ab an dich, Daniel.
5: Und dir einen schönen Feierabend, Pia.
1: Vielen lieben Dank.
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5: Ja, erst hui, dann pfui, ne? Der Nachmittag bringt Schauer zu uns nach Köln, aber auch nur noch 20 Grad. Ein ganz anderes Wetter als noch am Montag bei uns. Morgen schon wieder weitgehend trocken.
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5: Aktuell keine frischen Blitzer für euch, deswegen schauen wir mal ansonsten auf die Straßen in der Stadt. Da ist die Kölner Straße von Westhofen zum A4-Anschluss Poll aktuell ziemlich voll, 15 Minuten Stauzeit. Grund ist Stau auf der A4 nach Aachen, da staut es sich einfach zurück auf die Kölner Straße im Moment. Der längste Autobahnstau ist auch auf der A4, aber aus Aachen zwischen Kreuz Köln-West und Eiffeltor vor der Schrankenanlage, 26 Minuten Stauzeit für euch. Wenn ihr noch was gesehen habt, schickt uns gerne eine WhatsApp über die 0221 951 99 99. Ja, auf Köln ist einfach verlassen. Zeichen gegen Rechtsextremismus sollte bei uns in Köln ja gestern Nachmittag gesetzt werden. Etwa 5.000 Leute waren da vermutet worden, die wahrscheinlich dabei sein werden. Und am Ende waren es über 8.000. Viertel vor eins gibt es nochmal die Stimmen von der Demo hier bei mir.
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5: Eine schöne Mittagspause mit uns.

0: Das war damals auf ihrer zweiten Nummer, also auf dem zweiten Album von Madonna drauf, Material Girl. Auch schon wieder über 40 Jahre alt, unglaublich. Ihr hört Radio Köln am Mittwoch und wenn ihr das gestern auch schon gemacht habt, also Radio Köln hören, dann habt das mitbekommen. Ja, auf dem Heumarkt sind gestern nämlich tausende Menschen zusammengekommen, um gemeinsam ein Zeichen gegen Rechtsextremismus zu setzen. Auslöser dafür der deutliche Wahlsieg der AfD bei der Landtagswahl in Sachsen-Anhalt. Radio Köln-Reporterin Paula Wienken war mit dabei.
1: Bunt und laut war es auf der Demo, die unter dem Motto "Keine Rechtsextremen an der Macht" gelaufen ist. Angemeldet waren rund 5000 Teilnehmenden. Die Veranstalter sagen, es waren 15.000, also dreimal so viele, die gemeinsam Haltung zeigen wollten.
2: Wir stehen für Demokratie und für Vielfalt. Und ich finde, die Erfahrung der letzten Tage zeigt, dass es keine Selbstverständlichkeit ist und dass wir uns gern dafür einsetzen wollen.
3: Ganz klar, um ein Zeichen gegen eine rechtsextremistische Partei zu setzen, die jetzt gerade stärkste Kraft in Sachsen-Anhalt geworden ist.
1: Für viele ist die Demo aber auch eine Möglichkeit, das Wahlergebnis erstmal zu verarbeiten.
4: Ich bin hingekommen, weil ich seit Sonntag ziemlich schlechte Laune habe und schockiert war und es so der erste und schnellste Weg war, irgendwas zu machen.
5: Also ich würde sagen, aus Wut und Verzweiflung. Weil ich nicht wusste, wohin mit meiner ganzen Traurigkeit und meinem Ärger und um irgendwas zu tun und sich verbündet zu fühlen und nicht allein.
1: Mit auf die Straße gegangen sind auch viele Kölner Initiativen, so wie zum Beispiel Cologne Pride.
6: Weil wir der Überzeugung sind, dass wir gar nicht anders können in diesen Zeiten. Unsere Verfassung, das Grundgesetz, geht davon aus, die Würde des Menschen, und zwar eines jeden Menschen, ist unantastbar. Und das darf nicht angefochten werden.
1: Nach dem Protestmarsch durch die Innenstadt ging es zum Abschluss wieder zurück auf den Heumarkt. Und es wäre nicht Köln, wenn am Ende nicht auch noch zusammen gesungen würde.

0: Was ich jetzt gefragt habe, naja, Stefan Brings war auch mit dabei. Der ist gestern noch überraschend auf die Bühne gekommen und hat mit den Menschen auf dem Heumarkt dann auch noch mal ein paar Lieder angestimmt. Sehr schöne Aktion, Stefan, Daumen hoch. Aber du setzt dich immer sehr ein für alles da draußen bei uns in der Stadt. Sehr, sehr schön. Wenn ihr gestern nicht dabei sein konntet, schaut gerne auf unserem Radio Köln Instagram-Account vorbei. Da haben wir noch ein paar Eindrücke von gestern für euch gepostet.
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1: Mit Lena Bauer. Guten Tag.
2: Also wir sind hier jetzt nicht auf dem Fußballplatz. Heben Sie sich das fürs Wochenende auf. Wenn das jetzt hier nochmal passiert, so ein Verhalten, schmeiße ich Sie hier raus. Mir reicht es jetzt hier.
1: Es ging am Vormittag hoch her in der Generaldebatte im Bundestag. Bundestagspräsidentin Klöckner musste deswegen an die Adresse der AfD ein Machtwort sprechen. AfD-Chefin Weidel warf der Koalition in ihrer Rede ein Totalversagen vor und forderte einen sofortigen Politikwechsel. Thorsten Adolfs aus dem News-Team, was hat Weidel noch gesagt?
3: Sie warf der Regierung vor, Deutschland in der Finanz- und Energiepolitik vor die Wand zu fahren. Der Haushaltsplan sei unseriös. Das Land werde dadurch in Rekordzeit in die Staatspleite geführt, meint Weidel. Und sie fordert einen knallharten Sparkurs. Weidel will beim Klimaschutz und bei den Förderprogrammen für Vereine massiv den Rotstift ansetzen. Außerdem verlangt sie, die Zahlungen an die EU und die Entwicklungshilfe drastisch zu kürzen. Und auch beim Thema Ukraine-Krieg fand sie deutliche Worte. Sie warf der Bundesregierung vor, den Konflikt durch eine zu harte Konfrontation mit Russland unnötig anzuheizen, anstatt Brücken zu bauen.
1: Und wie hat der Kanzler darauf reagiert?
3: Ja, wie nicht anders zu erwarten, mit scharfer Kritik. Merz warf der AfD vor, unsere demokratischen Institutionen zu verachten und das Land destabilisieren zu wollen. Und er hat auch nochmal deutlich gemacht, dass es aus seiner Sicht keine Alternative zum eingeschlagenen Reformkurs gibt. Das sei für den Zusammenhalt und eine Zukunft in Freiheit entscheidend, sagte der Kanzler. Vor allem junge Leute zweifeln gerade stark daran, dass sie es später mal genauso gut haben wie ihre Eltern oder Großeltern. Ihnen hat Merz gesagt, dass er dieses Wohlstandsversprechen für die junge Generation unbedingt erneuern will. Das war ein klares Signal an die vielen jungen Wähler, die zuletzt bei der AfD ihr Kreuz gemacht haben.
1: Danke, Thorsten, und damit zu weiteren Themen im Überblick. Ein US-Rüstungsunternehmen will in Sachsen ab dem kommenden Jahr weitreichende Marschflugkörper bauen. Das hat das Unternehmen selbst mitgeteilt. Ziel sei es, im ersten Jahr etwa 1000 Marschflugkörper des selbstentwickelten Waffensystems Anthem herzustellen. Der Ölpreis geht aktuell wieder stark in die Höhe. Das Barrel lag am Morgen kurzzeitig wieder über der 100-Dollar-Marke. Da lag es zuletzt im Juli. Die EU-Kommission stellt heute ihre geplanten Regeln für Kurzzeitvermietungen vor. Darunter fällt zum Beispiel Airbnb. Ziel ist es laut Kommission, dass Kommunen Online-Angebote von zum Beispiel Ferienwohnungen in Zukunft leichter verbieten oder einschränken dürfen. Kauf auf Rechnung oder in Raten. Das gehört für viele junge Menschen in Deutschland immer mehr zum Alltag. Zu diesem Ergebnis kommt das Finanzunternehmen Teambank mit Blick auf sein aktuelles Liquiditätsbarometer. Demnach hält inzwischen jeder Dritte unter 30 solche Finanzierungen für selbstverständlich. Im vergangenen Herbst waren es noch 12 Prozentpunkte weniger, so die Auswertung. Bei den Älteren sieht das anders aus. Rund 60% der über 30-Jährigen nutzen Finanzierungen laut Teambank nur in Ausnahmefällen. Gleichzeitig hätten junge Erwachsene demnach häufiger Probleme mit offenen Zahlungen. Für die Studie hat YouGov in diesem Jahr im Auftrag des Finanzunternehmens über 3000 Menschen repräsentativ befragt. Und das waren die Nachrichten mit Lena Bauer.
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4: Der Nachmittag wird wechselhaft. Einzelne Schauer sind immer mal mit dabei. Dazu bekommt ihr 20 Grad heute in Köln. Morgen aber schon wieder trocken.
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4: Da gibt's aktuell wenig zu melden für euch tatsächlich. Auf den Autobahnen aktuell der längste Stau auf der 4 aus Aachen zwischen Kreuzgang-West und Eiffeltor vor der Schrankenanlage. 19 Minuten Wartezeit für euch. Den kompletten Verkehr gibt's immer auch in der Radio Köln App. Und wenn ihr was gesehen habt, schickt uns gerne eine WhatsApp. Nummer steht auch in der App oder auf unserer Homepage. 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
4: Dann machen wir jetzt mal ganz entspannt weiter hier, ne? Drei jetzt am Stück für euch. Elton John mit Dua Lipa, No Doubt, und Leonie ist auch dabei. Ich bin Daniel Dehling. Hallo Köln.

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1: Ich bin Tobi Volke, hallo. Neue Mülleimer für mehr Sauberkeit in Köln. Schlagabtausch zwischen Merz und Weidel. Und das Wetter ist heute wechselhaft mit Sonne, Wind und Schauern bei bis 20 Grad. Mülleimer, so voll, dass der Müll daneben auf der Straße liegt, das seht ihr in der Kölner Innenstadt öfter. Um diesem Problem etwas entgegenzusetzen, hat die Stadt heute neue Mülleimer für Köln vorgestellt. Sie sind Teil des Masterplans Stadtsauberkeit. Sandra Rosenthal erzählt euch mehr dazu.
2: Die neuen Mülleimer sind ganz schön groß im Gegenteil zu den alten, 1,50 Meter hoch und die Öffnungen viel breiter. Die alten Mülleimer waren ja schon nach einem Pizzakarton vollgestopft, ja, und dann wurden sie oft einfach auf die Straße geworfen. Die neuen Mülleimer schlucken fast dreimal so viel wie die alten. Die AWB kann sie zum Leeren einfach aufschließen und eine Plastiktonne rausziehen. 100 dieser Mülleimer werden jetzt in der Innenstadt und um den Dom herum getestet.
1: Bundeskanzler Friedrich Merz hat eindringlich vor der Migrationspolitik der AfD gewarnt. Das Wort Remigration ist nichts anderes als ein Synonym für ethnische Säuberung nach Herkunft und Hautfarbe, sagte Merz in der Generaldebatte im Bundestag. Tine Klimach berichtet für uns aus Berlin.
3: AfD-Chefin Alice Weidel hatte vorher, wie so oft, vor allem Migration für die aktuelle Situation in Deutschland verantwortlich gemacht. Kanzler Merz konterte, wenn das wahr würde, was die AfD propagiere, nämlich Remigration, wären die Folgen dramatisch. Dann kann das Handwerk nicht mehr arbeiten, dann arbeitet kein einziges Pflegeheim mehr, dann arbeitet kein einziges Krankenhaus mehr. Das wäre das Ergebnis, so Merz. Immer wieder wurde er in seiner Rede von AfD-Abgeordneten durch Zwischenrufe unterbrochen, sodass Bundestagspräsidentin Klöckner einschreiten musste.
1: Euch sportlich betätigen und gleichzeitig Gutes tun, das könnt ihr beim Run of Colors am 19. September. Noch bis Sonntag können sich Läuferinnen und Läufer online für den diesjährigen Lauf der Ezel für Köln anmelden. Knapp 20 Euro kostet das. 100% der Startgelder fließen in die Arbeit der Aidshilfe. Der Run of Colors führt euch durch den Rheinauhafen und setzt ein buntes Zeichen für Vielfalt, Solidarität und Gesundheit. Egal ob Profi oder Freizeitläufer, Walker oder Teilnehmende mit Behinderung, für alle gibt es die passende Möglichkeit, dabei zu sein. Und das waren die Nachrichten für Köln mit Tobi Volke.
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4: Der Nachmittag ist windig mit einzelnen Schauern, dazu nur noch 20 Grad heute. Morgen bleibt es aber wohl trocken.
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4: Keine frischen Blitzer für euch, aber eine Meldung von den Autobahnen. Der längste Stau aktuell auf der 4 aus Aachen zwischen Kreuzkamm West und Eiffeltor. Da braucht ihr 18 Minuten vor der Schrankenanlage. Wenn ihr noch was gesehen habt, meldet euch gerne per Anruf an der kostenlosen Radio Köln Verkehrshotline 0800 951 99 99. Das ist auch schon wieder 2 Jahre her. So lange ist Cannabis bei uns in Deutschland teillegalisiert worden. Gab damals sehr riesige Diskussionen und alles wird schlimmer und alles wird schlimmer. Ja, und jetzt hat im Kölner Süden der erste Cannabis Social Club sein erstes eigenes Gras geerntet. Waren wir dabei? 14:45, Thema hier bei mir.
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4: Einen schönen Mittwochmittag. Ich bin Daniel Dehling.

0: Cannabis wird teillegalisiert und dann wird ja, alles besser. Das war das Versprechen der Politik vor 2 Jahren.
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0: Nach endlosen Genehmigungsprozessen durften sich dann bei uns in Köln irgendwann auch tatsächlich die ersten Cannabis-Social-Clubs gründen und das eigene Cannabis anbauen. Im Kölner Süden hat der Verein Südblüte 8 Monate zum Beispiel auf die Lizenz der Bezirksregierung warten müssen. Es brauchte Gesundheits- und Jugendschutzkonzepte, die mussten Angaben zum Anbau machen, schauen, dass die Regeln eingehalten werden. Hat ja alles seine Ordnung hier bei uns in Deutschland. Und jetzt hat der Verein erstmals tatsächlich ernten können. Radio Köln-Reporterin Caro Köhl war mit dabei. Was sind denn da jetzt so die nächsten Schritte, Caro?
2: Ja, bei der Anbauvereinigung Südblüte steht am Samstag die erste Ausgabe der fertigen Produkte an. Die Pflanzen wurden in den letzten Wochen hochgezüchtet, dann die Blüten geerntet, getrocknet und ausgehärtet. Die Mitglieder konnten auf der Online-Plattform während dieses ganzen Anbauprozesses schon bestellen, was sie gerne haben möchten. Also verschiedene Sorten Cannabis, Hash und Rosin. Und im Vergleich zum Schwarzmarkt, sagt der Club Südblüte, ist das Ganze jetzt alles laborgeprüft und garantiert ohne Schadstoffe.
0: Ja, Schwarzmarkt ist ja auch so ein Thema, ne? Den wollte die Politik ja zurückdrängen mit der Teillegalisierung. Jetzt, heute, 2 Jahre später, was sagst du, hat es funktioniert?
2: Zumindest in Köln lässt sich das bislang nicht sagen. Die Polizei registriert zwar deutlich weniger cannabisbezogene Delikte, allerdings sind einige Dinge, wie zum Beispiel der Besitz bestimmter Mengen, jetzt ja auch nicht mehr strafbar. Klar. Beim illegalen Handel sieht die Polizei aber keine erkennbaren Veränderungen.
0: Also Ziel irgendwie verfehlt, ne? Der Schwarzmarkt konnte nicht zurückgedrängt werden, oder wie?
2: Aktuell gibt es 15 genehmigte Anbauvereinigungen in Köln. Die Polizei sagt aber, dass die dort legal produzierten Mengen noch nicht ausreichen, um den täglichen Bedarf in Köln zu decken. Deshalb geht sie davon aus, dass weiterhin viel illegal gehandelt wird. Verstöße bei den legalen Anbauvereinigungen selbst hat die Kölner Polizei bislang übrigens noch nicht festgestellt.
0: Also, wenn ihr euch auch mal selbst anschauen wollt, wie so eine Anbauhalle eines Cannabis-Clubs aussieht, schaut gerne mal rein auf den Radio Köln Social-Media-Kanälen. Caro Köhl, danke dir für die Infos.
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1: Mit Lena Bauer, guten Tag. Die Rettungsdienste schlagen Alarm. Sie fürchten, dass durch Reformen im Gesundheitswesen bei der Notfallversorgung in Zukunft das Geld knapp werden könnte. 8 große Hilfsorganisationen und Verbände haben deswegen einen gemeinsamen Appell an die Politik gerichtet. Thorsten Adolfs aus der Nachrichtenredaktion, wovor genau haben die Rettungsdienste und die Luftrettung Angst?
2: Ja, bei Ihnen ist die Sorge groß, dass durch die geplante Reform im Gesundheitswesen nicht mehr genug Geld für schnelle Hilfe in Notfällen da ist. Organisationen wie das Rote Kreuz, der ADAC, die Johanniter und die Malteser sagen, dass sie nur mit einer stabilen Finanzierung weiterhin rund um die Uhr einsatzbereit bleiben können. Experten erwarten außerdem, dass wir in Deutschland in den nächsten Jahren deutlich mehr schnelle Hilfe und Patiententransporte brauchen, vor allem weil einige Krankenhäuser schließen werden. Und das alles gibt es natürlich dann nicht zum Nulltarif. Damit diese lebenswichtige Versorgung auch in Zukunft funktioniert, fordern die Verbände von der Politik, dass sie bei Entscheidungen darüber mit am Tisch sitzen dürfen.
1: Was muss sich aus der Sicht der Retter ändern, damit wir uns weiter sicher fühlen können, zum Beispiel bei der Luftrettung?
2: Der ADAC sagt, dass gerade Hubschraubereinsätze extrem teuer sind. Wenn der Staat den Luftrettern immer mehr Verantwortung überträgt, dann muss er auch dafür sorgen, dass das Geld dafür reicht, heißt es. Es gehe nicht nur darum, dass die Kosten gedeckt sind, sondern auch darum, dass Profis mitentscheiden, wenn bundesweite Standards festgelegt werden. Nur so lasse sich sicherstellen, dass man auch in abgelegenen Regionen bei Notfällen blitzschnell Hilfe bekomme, heißt es. Die Botschaft der Fachleute ist klar, wer hohe Qualität in der Notfallmedizin will, der muss die Leute, die täglich Leben retten, bei der Planung der Reform auch eng mit einbinden.
1: Danke, Thorsten. Und das sind jetzt weitere Meldungen in Kürze. Am Vormittag ging es bei der Generaldebatte im Bundestag hoch her. AfD-Chefin Weidel warf der Koalition Totalversagen vor und forderte einen harten Sparkurs. Kanzler Merz wies die Vorwürfe zurück und warf der AfD vor, Deutschland destabilisieren zu wollen. Außerdem versprach er, die Zukunftschancen junger Menschen zu stärken. Der Verdächtige rund um Sabotageangriffe auf Stromnetze in Deutschland soll heute dem Haftrichter vorgeführt werden. Das hat die zuständige Staatsanwaltschaft mitgeteilt. Der Mann war der Polizei bei einem Großeinsatz in der Nähe des Kraftwerks Weißweiler bei Aachen aufgefallen. Eine technische Störung sorgt weiter für Probleme im Luftraum in Großbritannien. Viele Flüge fallen laut dem Flugdatenportal Flightradar aus. Es hat allein heute früh 250 gestrichene Starts und Landungen gezählt, der größte Teil davon am Flughafen London Heathrow. Wir fahren etwas weniger Auto. Das sagt das Kraftfahrtbundesamt. Laut seinen Daten kamen im vergangenen Jahr in Deutschland insgesamt 562 Milliarden Pkw-Kilometer zusammen. Im Jahr davor waren es noch gut 30 Milliarden Kilometer mehr. Anders sehe es aber aus, wenn alle gefahrenen Kilometer von in Deutschland zugelassenen Kraftfahrzeugen zusammen betrachtet werden. Dazu zählen neben Autos auch Lastwagen oder Motorräder. Hier stieg die Gesamtfahrleistung leicht um 0,7% auf fast 675 Milliarden Kilometer, so das Bundesamt. Und das waren die Nachrichten mit Lena Bauer.
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3: Deutlich kühler ist es geworden bei uns in Köln. Nur noch 20 Grad heute. Später sind auch immer mal wieder einzelne Schauer mit dabei, aber morgen schon wieder weitgehend trocken.
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3: Da kommt ein frischer Blitzer rein von Nicola.
4: Auf der äußeren Kanalstraße, kurz nach dem Schwimmbad, steht der graue Kasten und blitzt in beide Richtungen bei Tempo 30.
3: Vielen Dank fürs Bescheid geben, Nicola. Ansonsten aus der Stadt aktuell keine Meldungen für euch. Schauen wir auf die Autobahn. Vorsicht auf der A57 im Kreuz Köln-Nord. Wenn ihr da auf die A1 nach Euskirchen wechseln wollt, da liegen Fahrzeugteile in der Kurve. Also bitte vorsichtig fahren. Und der längste Stau im Moment, wie so oft, auf der 4 aus Aachen zwischen Kreuzkamm-West und Eiffeltor vor der Schrankenanlage 16 Minuten plus. Wenn ihr noch was gesehen habt, macht es wie Nicola. Meldet euch gerne zum Beispiel per WhatsApp an die 0221 951 99 99. So, Kindheitserinnerung, ne? In 3, 2, 1.
5: Und diese Bienen, die ich meine, nennen sich Maya.
3: Ja, diese deutsch-österreichisch-japanische Produktion Biene Maya wird heute 50 Jahre alt und wir gratulieren uns, erinnern auch nochmal so an die eigene Fernsehkindheit. Ist ja auch schon ein bisschen her, ne? Gleich gegen 14:45 hier bei mir.
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3: Ich bin Daniel Dehling. Schönen Mittwoch mit uns.

0: Hier ist Radio Köln am 9. September 2026. Vor 50 Jahren hat in Deutschland so gerade die Anti-Atomkraft-Bewegung Fahrt aufgenommen. Und genau das heute vor 50 Jahren war übrigens auch noch ein ganz wichtiges Datum für die Kinderfernsehwelt. Die wohl älteste Biene der Welt feiert nämlich heute runden Geburtstag. Wahrscheinlich ja mit Honigkuchen, Honigbier und einer extra großen Portion Blütensalat auf dem Buffet. Biene Maya wird heute 50. Tatsächlich waren Maya, Willi, Flip und Co. Damals, vor 50 Jahren, zum allerersten Mal im deutschen Fernsehen zu sehen. Es war ein Donnerstagnachmittag im ZDF. Ja, und seitdem haben ja Generationen von Kindern die Abenteuer der kleinen Biene verfolgt, ne?
1: Guckt haben wir das früher als Kinder, klar. Der Willi, den fand ich immer geil. Dass der immer blöde Sprüche auf Lager hatte.
2: Vor mir müssen Sie keine Angst haben. Ich bin doch nur der Willi, der Freund von Maya.
3: Ich höre nur die Tonis mit meinen Kindern. Die spielen dann Lieder und die Geschichten von Biene Maya.
4: Und diese Biene, die ich meine, nennt sich Maya.
5: Biene Maya. Die war der Hauptcharakter. Ich fand die toll.
6: Wer ist Maya? Bin ich die Maya? Und warum habt ihr mich die Maya genannt?
7: Ja, liebe Biene Maya, alles Liebe zu deinem 50. Geburtstag. So jung kommen wir nicht mehr zusammen.
8: Alles Gute zum Geburtstag, Maya.
9: Herzlichen Glückwunsch, Biene Maya.
10: Herzlichen Glückwunsch, Biene Maya.
11: Woo. Ich wünsche dir einen schönen Geburtstag.
4: Maya, erzähle uns von dir.
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1: Ich bin Tobi Volke, hallo. Neue Mülleimer für mehr Sauberkeit, neues Dreigestirn für die kommende Session und das Wetter bleibt durchwachsen mit Sonne und Schauern bei bis 19 Grad.
2: Er ist insgesamt sehr robust und stabil, hat eine hohe, große Öffnung.
1: Das sagt Thomas Thalau, der Geschäftsführer der Kölner Abfallwirtschaftsbetriebe. Und damit meint er die neuen Mülleimer für Köln. Sie sollen für sauberere Straßen sorgen. Auch Oberbürgermeister Thorsten Burmeister war bei der Vorstellung dabei. Die sogenannten Papierkorbgaragen sind etwa 1,50 Meter hoch und schlucken dreimal so viel Müll wie die alten. Durch die größere Öffnung passen sogar ohne Probleme Pizzakartons. Aber auch anderer Müll darf in den Mülleimer, wie AWB-Chef Thalau erzählt.
2: Also Zigarette ist natürlich immer eine Brandgefahr, wie das auch bei den alten Papierkörben der Fall war. Deshalb haben wir oben auf dem Deckel eine separate Öffnung für Zigaretten. Die können quasi auf dem Deckel ausgedrückt werden und diese separate Öffnung reingetan werden. Und dann hat man die restlichen Kapazitäten des Mülleimers für alle sonstigen Abfälle.
1: 100 dieser neuen Mülleimer werden jetzt in der Innenstadt verteilt aufgestellt. Wenn sich das Konzept bewährt, sollen weitere folgen. Der Verdächtige im Fall mehrerer Sabotageangriffe auf Stromnetze soll heute dem Haftrichter vorgeführt werden. Das teilt die Staatsanwaltschaft Cottbus in Brandenburg mit. Der Haftbefehl soll in Aachen verkündet werden. Dort wurde der Verdächtige gefasst. Lea Matschulat berichtet.
3: Der 48-Jährige soll an mehreren Orten in drei Bundesländern versucht haben, Stromleitungen zu zerstören, teils erfolgreich. Immer in der Nähe von Kohlekraftwerken und das auch bewusst, wenn denn die Bekennerschreiben des Verdächtigen stimmen. Darin schreibt er von einem Kampf gegen fossile Energien, also Kohle, Gas und Öl. Der Verdächtige soll mehr als 20 selbstgebaute Raketen auf Hochspannungsleitungen in Nordrhein-Westfalen, Brandenburg und Sachsen geschossen haben.
1: Der Sommer geht vorbei, da ist es langsam mal wieder Zeit, an Karneval zu denken. Gerade eben wurde das neue Kölner Dreigestirn für die kommende Session vorgestellt. Prinz Marius I. mit Support von Bauer Alex und Jungfrau Johanna. Die drei kommen von der Kölner Narrenzunft. Die stellt das Dreigestirn jetzt zum dritten Mal für die kommende Session 2027. Davor in den Jahren 1997 und 2017. Und das waren die Radio Köln Nachrichten mit Tobi Volke.
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4: Ja, dann wissen wir ja schon, die Schauer, die heute Nachmittag runterkommen sollen, das werden wahrscheinlich einfach Konfetti-Regentropfen sein. Ganze bei 20 Grad heute. Sonne ist auch ein bisschen weiter mit dabei. Morgen wieder weitgehend trocken mit einigen Wolken.
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4: Nicola meldet uns einen Blitzer auf der äußeren Kanalstraße beim Ossendorfbad. Da ist 30 erlaubt. Ansonsten habe ich keine frischen Meldungen aus der Stadt. Auf den Autobahnen gibt es aber eine Warnung von der 1 Richtung Dortmund zwischen Kreuzkühl Nord und Niel. Da steht ein kaputter LKW und blockiert die rechte Spur. Passt da so ein bisschen auf, bitte. Und der längste Stau im Moment ist der übliche auf der 4 aus Aachen zwischen Kreuzkühl West und Eiffeltor. Da 15 Minuten Stauzeit. Alles andere ist deutlich drunter. 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Ja, der 9.9. ist dieses Jahr fast so wichtig wie der 11.11., ne? Ihr habt es gerade bei Tobi in den Nachrichten gehört, das Festkomitee Kölner Karneval hat das Geheimnis gerade eben gelüftet, wer denn unser neues Kölner Dreigestirn sein wird. Das designierte Dreigestirn kommt in dieser Session von der Kölner Narrenzunft. Herzlichen Glückwunsch und ich frage mich jetzt gerade, was macht man da eigentlich bis zum 11.11. jetzt, wenn man weiß, man wird Dreigestirn? Ich glaube, Urlaub, oder? So viel Urlaub, wie irgendwie geht vor der Session.
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4: Schönen Mittwoch. Ich bin Daniel Dehling. Hallo Köln.

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0: Ja, vor ein paar Monaten hatte ja Stadtrandsänger Roman Lob sein vorzeitiges Aus verkündet und eine Pause von seiner Kölschband und das Ganze aus gesundheitlichen Gründen.
2: Ja, Pause heißt, ich war 2 Monate, 3 Monate nicht mehr auf der Bühne, länger sogar. Hab mich komplett aus den sozialen Medien rausgezogen, hab mein Telefon an die Seite gelegt, hab eigentlich nur Zeit mit mir selber verbracht, war für 9 Wochen in einer Klinik, wo mir dann geholfen wurde. Und es war eine sehr, sehr gute Entscheidung, hat mir sehr gut getan.
0: Ja, Roman hatte in der Zeit mit und vor allem natürlich gegen eine Depression gekämpft und dann die Reißleine ziehen müssen. Ob ihm damals schon klar war, dass er aber zurück auf die Bühne kommt.
2: Wenn ich ganz ehrlich bin, war mir das in dieser Zeit nicht so ganz klar, weil ich viel an mir selbst gezweifelt habe. Ich habe viel so an dem Job auch gezweifelt. Ich wusste nicht, schaffe ich das wieder zurück? Möchte ich das überhaupt? Man hinterfragt, also wenn man so viel Zeit mit sich selber verbringt, dann hinterfragt man auch sehr viel.
0: Die Zeit in der Klinik hat Roman genutzt und er ist jetzt wieder zurück auf der Bühne und auch zurück im kölschen Musikbusiness. Aber sein allererster Auftritt nach dieser schwierigen Zeit, der war gar nicht mal leicht.
2: Ich glaube, so aufgeregt von einem Auftritt wie an diesem Tag war ich noch nie.
0: Aber vielleicht gilt das ja auch für unsere Kölsch und Jod-Sendung heute Abend hier bei Radio Köln. Moderator Dominik Becker hatte Roman Lob da zu Gast. Könnt ihr hören ab 19 Uhr hier bei uns. Gleich ab 15 Uhr aber erstmal Kollege Gabor Leitner, der bringt euch in Richtung Feierabend und zurück nach Hause. Mich gibt's am Morgen wieder ab 10. Ich bin Daniel Dehling. Bis dann und tschüss.

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1: Mit Lena Bauer. Guten Tag. Die angespannte Lage am Persischen Golf sorgt gerade wieder für steigende Energiepreise. Thorsten Adolfs aus dem News-Team, die USA und der Iran haben sich in der vergangenen Nacht wieder heftig gegenseitig angegriffen. Was macht das genau mit dem Ölpreis?
2: Ja, der Ölpreis ist heute Morgen kurzzeitig wieder über die Marke von 100 US-Dollar pro Barrel geklettert. Die Sorgen an den Märkten sind groß, dass die wichtige Straße von Hormus durch die neuen Angriffe wohl noch längere Zeit dicht bleiben könnte. Vom bisherigen Höchststand beim Rohölpreis sind wir aber noch ein ganzes Stück entfernt. Den gab es im April. Damals kostete das Barrel rund 117 US-Dollar. Das Problem mit dem Rohölpreis: steigt er, wird tendenziell auch das Tanken teurer und auch das Heizen mit Öl und Gas.
1: Stichwort Gas, da gab es ja in den vergangenen Tagen Meldungen über zu niedrige Gasstände. Könnte das im Winter zum Problem werden?
2: Also trotz der aktuellen niedrigen Füllstände von ungefähr 55% geben Experten und die Politik Entwarnung. Der Verband der Gas- und Wasserstoffwirtschaft sagt, die Speicherstände allein sind nicht alles, weil auch Pipeline-Importe und LNG-Terminals für die Versorgungssicherheit sorgen. Und auch Bundeskanzler Merz warnt davor, jetzt hektische Kaufaktionen zu starten und teures Gas einzulagern. Das würde die Preise für alle nur unnötig weiter in die Höhe treiben, sagt er. Also alles in allem kann man sagen, dass sich Kundenstand jetzt wohl keine Sorgen über einen Versorgungsengpass machen müssen, denn die Infrastruktur in Deutschland, die ist heute deutlich widerstandsfähiger aufgestellt als noch vor ein paar Jahren.
1: Danke Thorsten und damit zu weiteren Meldungen im Überblick. Die Ruhr-Sieg-Strecke bleibt bis auf Weiteres gesperrt. Nach Angaben der Deutschen Bahn ist in Südwestfalen der Einbau einer neuen Stahlbrücke gescheitert. Die Brücke sei beim Einschieben abgesagt. Wann die wichtige Bahnstrecke zwischen Ruhrgebiet, Sauerland und Siegerland wieder frei ist, sei noch unklar. Der Verdächtige rund um Sabotageangriffe auf Stromnetze in Deutschland soll heute vor den Haftrichter. Das hat die zuständige Staatsanwaltschaft mitgeteilt. Die Polizei hatte den Mann gestern bei einem Großeinsatz in der Nähe des Kraftwerks Weißweiler bei Aachen aufgegriffen. Städte in der EU sollen leichter gegen Kurzzeitvermietungen über Plattformen wie Airbnb vorgehen können. Die EU-Kommission schlägt dafür jetzt neue Regeln vor. Kommunen müssten demnach vorher nachweisen, dass der Wohnungsmarkt vor Ort angespannt ist und Ferienwohnungen die Lage verschärfen. Künstliche Intelligenz als Hilfe beim Einkaufen. Das scheint für viele Jugendliche relativ normal zu sein. Laut einer aktuellen Mastercard-Studie nutzen Jugendliche KI bei Produktsuche, Auswahl und Kaufentscheidungen etwa doppelt so häufig wie ihre Eltern. Über die Hälfte der Jugendlichen sei der Auffassung, dass KI das Einkaufen ihrer Generation verändern wird. Gleichzeitig spiele Vertrauen eine große Rolle. Der Studie zufolge geht es in Zukunft darum, wie transparent und kontrollierbar Einkäufe über KI-Agenten sind. Für die Studie wurden im Juni und Juli insgesamt 26.000 Eltern und Jugendliche in 13 Ländern befragt, darunter auch in Deutschland. Und das waren die Nachrichten mit Lena Bauer.
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3: Jetzt am Nachmittag kann mal hier und da ein bisschen Regen runterkommen in Köln. Ansonsten bleibt es halt durchwachsen. Ne? Viele Wolken im Augenblick, zwischendurch hier und da mal ein Sonnenstrahl vielleicht. 19 Grad messen wir gerade. Morgen bekommt auch wieder viele Wolken, aber eher keinen Regen bei maximal 21 Grad.
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3: Mit Radio Köln-Hörerin Nicola. Dankeschön, Nicola. Du hast einen Blitzer gesehen und gemeldet auf der äußeren Kanalstraße beim Ossendorf-Bad. Tempo 30 ist hier erlaubt. Und wenn ihr auch was seht, ruft die kostenlose Radio Köln-Verkehrshotline an. Sprecht ganz umsonst auf unsere Mailbox. Ich gebe es dann weiter. Die Nummer ist die 0800 951 99 99. Der übliche Verkehr im Stadtgebiet, nichts Außergewöhnliches. Auf den Autobahnen bitte Vorsicht auf der A4 Aachen Richtung Köln zwischen Kreuzwest und Klettenberg ist ein Fahrzeug liegen geblieben und das auf dem mittleren Fahrstreifen. Das ist gefährlich, bitte aufpassen. Und besonders voll ist es auf der A4 Aachen-Köln zwischen Kreuzwest und Eiffeltor. Da habt ihr 6 Kilometer Stau, kostet euch 27 Minuten und die weiteren Verkehrsmeldungen findet ihr in der Radio Köln App. Willkommen am Mittwochnachmittag bei Radio Köln. Wir haben gleich wieder Totenhosen-Tickets für euch im Lauf der nächsten, Stunde. Solltet ihr genauer zuhören, dann stellen wir euch das neue designierte Kölner Dreigestirn vor und ich schenke euch auch noch Tickets für Leines Talentprobe. Alles heute Nachmittag hier bei mir.
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0: Eieieiei, da wurde sich ordentlich gezofft heute im Bundestag.
1: Dem werde ich mal gleich zeigen, wo der Ziegenbock den Honig hat.
0: Ja, bei der Generaldebatte ging es hoch her. Klar, nach dieser Wahl in Sachsen-Anhalt ist die Stimmung ordentlich aufgeheizt bei den Politikern. Wir haben uns das mal angehört und haben versucht, was zu verstehen bei all dem Gebrüll. Ja, und versuchen gleich auch mal zu berichten. Nach zwei Songs hier bei Radio Köln.
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0: Letztens hat er noch die Lanxess Arena gerockt, zusammen mit Johnny Depp und den Hollywood Vampires. Alice Cooper mit seinem Monster-Hit aus den 80ern. Poison, Radio Köln ist hier mit Gabor Leitner. Und kennt ihr das vielleicht von der Arbeit bei euch, wenn mal so eine Konferenz komplett eskaliert, am Ende brüllen sich alle nur noch gegenseitig an? Ja, so ähnlich war es heute im Bundestag bei der Generaldebatte. Eigentlich sollte es da um den Haushalt gehen, aber so kurz nach der Wahl in Sachsen-Anhalt haben die Abgeordneten erstmal richtig ausgeteilt. Da muss man eben auch genau auf die Zwischentöne in den Reden achten. Es war allerdings recht schwierig, findet Kevin Zimmer aus dem Radio Köln-Team.
1: Ja, die konnte man ja auch nicht hören bei dem ganzen Rumgekreische, Gepfeife und Dazwischengebrülle der AfD-Politiker.
2: Also wir sind hier jetzt nicht auf dem Fußballplatz. Heben Sie sich das fürs Wochenende auf. Wenn das jetzt hier nochmal passiert, so ein Verhalten, schmeiße ich Sie hier raus.
1: Ja, da hatte Bundestagspräsidentin Klöckner schwer zu tun. Eine Lautstärke, als ob man gerade einen Stapel Putin-Autogrammkarten in die AfD-Fraktion geworfen hat. Oder so rote Donald-Trump-Käppchen mit den Worten, hey, kloppt euch drum.
2: Mir reicht es jetzt hier.
1: Ruhig war es dann bei Alice Weidel von der AfD, wahrscheinlich weil sie sich auch gedacht haben, ruhig jetzt ist eine von uns, die ist doch von uns, oder? Vor lauter Zwischenbrüllen und irgendwas in Telegram-Gruppen posten kann man sowas ja mal verpassen. In einem blütenweißen Hemd mit einem krass weißen Sakko, so weiß, dass ich mir wünschte, sie würde als erstes am Rednerpult sagen, sehr geehrte Präsidentin, sehr geehrte Damen und Herren, ist mit Perwoll gewaschen. Strahlenweiß, wie eine Sektenführerin, die gleich wunderheilende Steine für 600 Euro verkauft. Oder wie die Eiskönigin, ja genauso kalt, nur dass sie halt auch eben Olaf in einen Abschiebeflug nach Sibirien setzt. Und dann las sie so langsam vor, die Pausen super lang, ich hätte sie am liebsten mal angestupst.
3: Das finden Sie lustig?
1: Nee, lustig war eigentlich nur, dass sie nicht nur auf diesen Zwischenruf einging, sondern wohl auch auf Zwischenrufe, die es gar nicht gab. Aber vielleicht konnte auch sie es nur hören, ich weiß es nicht. Außerdem stand es so in ihrem Drehbuch und da muss man ja drauf eingehen. Und das hatte so viel Good Vibes wie der Auftritt von Alphaville beim Glücksgefühle-Festival.
3: Wir wollen unser Geld zurückhaben.
1: Ja, ich kann's verstehen. Bisschen mehr Action kam dann wieder in die Bude, als Merz direkt danach redete, weil es ja wieder lauter wurde, da von rechts außen.
4: Ja, Frau Weidel, heute können Sie vor Kraft kaum laufen.
1: Gut gesehen, das lag nämlich am blütenweißen Sakko. Ich würde vermuten, sie hat den Kleiderbügel drin gelassen.
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1: Ich bin Tobi Volke, hallo. Festkomitee präsentiert neues Dreigestirn. AWB präsentiert neue Mülleimer. Und das Wetter wird im Tagesverlauf wieder ein bisschen trockener bei bis 19 Grad. Jetzt ist es raus. Die Kölner Narrenzunft von 1880 stellt in der kommenden Karnevalssession das Kölner Dreigestirn. Radio Köln Karnevalsreporter Dominik Becker war für uns bei der Verkündung dabei und kennt weitere Einzelheiten.
2: Marius Wallenborn wird der Prinz, Alexander Hagen der Bauer und Maximilian Roth die Jungfrau Johanna. Drei Kölner und drei Karnevalisten durch und durch, die jetzt schon in Richtung Sessionseröffnung am 11.11. schauen dürfen. In zwei Monaten ist es soweit. Alle drei freuen sich auf das besondere Jecke-Amt, auf eine besonders kurze Session. Diese drei seien genau die richtigen, hieß es eben vom Festkomitee-Präsident Lutz Schade.
1: Mülleimer so voll, dass der Müll daneben auf der Straße liegt. Das seht ihr in der Kölner Innenstadt öfter. Um diesem Problem etwas entgegenzusetzen, hat die Stadt heute neue Mülleimer für Köln vorgestellt. Sie sind Teil des Masterplans Stadtsauberkeit. Sandra Rosenthal erzählt mehr dazu.
3: Die neuen Mülleimer sind ganz schön groß im Gegenteil zu den alten. 1,50 Meter hoch und die Öffnungen viel breiter. Die alten Mülleimer waren ja schon nach einem Pizzakarton vollgestopft. Ja, und dann wurden sie oft einfach auf die Straße geworfen. Die neuen Mülleimer schlucken fast dreimal so viel wie die alten. Die AWB kann sie zum Leeren einfach aufschließen und eine Plastiktonne rausziehen. 100 dieser Mülleimer werden jetzt in der Innenstadt und um den Dom herum getestet.
1: Die politische Brandmauer gegen rechts bleibt in Köln stehen. Das hat Oberbürgermeister Burmeister dem Kölner Stadtanzeiger nach der Wahl in Sachsen-Anhalt gesagt. Auch die anderen Fraktionen im Rat haben laut Zeitung angekündigt, weiter nicht mit der AfD zusammenzuarbeiten. Burmeister sagte auch, man dürfe AfD-Wählende in Sachsen-Anhalt nicht pauschal aus dem demokratischen Diskurs ausschließen. Die demokratischen Parteien seien jetzt aufgerufen, sich auch wieder stärker um diese Menschen zu kümmern. Norwegen nimmt heute in Oslo Abschied von seinem verstorbenen König Harald V. Nach einer prunkvollen Trauerprozession durch die Stadt ist der Sarg jetzt an seiner letzten Ruhestätte angekommen, dem königlichen Mausoleum. Tausende Menschen waren auf den Straßen dabei und auch hochrangige Gäste wie Bundespräsident Steinmeier oder der ukrainische Präsident Selenskyj waren Teil des Trauerzuges. Das waren die Radio Köln Nachrichten mit Tobi Volke. Wir hören uns wieder in einer Stunde um 16:30.
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4: Hat sich gut zugezogen, wird jetzt ein bisschen usselig in den nächsten Stunden. Kommt auch hier und da Regen runter. 19 Grad. Morgen auch wieder viele Wolken, aber eher trocken bei maximal 21 Grad.
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4: Und der Blitzer der Stunde kommt von Radio Köln-Hörer Nicola. Danke dafür. Der Blitzer ist auf der äußeren Kanalstraße beim Ossendorfbad und es kann teuer werden ab Tempo 30. Wenn es was gibt, Staustörungen, Blitzer, immer her damit. Ganz gerne auch per WhatsApp oder WhatsApp-Sprachnachricht über die 0221 951 99 99. Wir gucken auf die Straßen, auf den Autobahnen. Bitte Vorsicht auf der A3 Köln-Frankfurt zwischen Dreieckheimer und Königsforst. Da steht ein Pannenauto und es sind Personen auf der Fahrbahn. Bitte fahrt vorsichtig. Und es ist besonders voll auf der A4 Aachen-Köln zwischen Kreuz-West und Eiffeltor. 6 Kilometer Stau. Die klauen euch 20 Minuten. Und ansonsten findet ihr alle Verkehrsmeldungen auf radioköln.de. 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Mehr sage ich nicht.
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2: Was früher einmal war, ist sozusagen der Spiegel aus heutiger Sicht auf das Lied Wort zum Sonntag, das wir 1986 geschrieben haben. Es ist ein Rückblick aufs Leben und die Frage, wie verhält man sich, wenn man die ultimative Dinosaurierzeit Ü60 erreicht hat.
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1: Mit Lena Bauer. Guten Tag. Die Energiewende beim Heizen ist machbar und finanziell stemmbar. Das ist das Ergebnis einer neuen Studie des Öko-Instituts für die Stiftung Klimaneutralität. Darin steht aber auch, dass Haushalte, in denen die Kassen knapp sind, Probleme bekommen könnten. Thorsten Adolfs aus dem News-Team hat die Einzelheiten dazu.
2: Insgesamt sprechen die Studienmacher von 86 Milliarden Euro pro Jahr, die die Energiewende kosten würde. Das klingt erstmal nach einer riesigen Summe. Die Hälfte davon falle aber ohnehin für die normale Instandhaltung von Gebäuden an, heißt es. Die Stiftung Klimaneutralität warnt davor, Haushalte mit Nettoeinkommen von unter 2000 Euro pro Monat allein zu lassen. Wer wenig Geld hat, könne die Investitionen schlicht nicht aus eigener Kraft stemmen und drohe in der teuren Öl- und Gasfalle hängen zu bleiben, sagen die Experten. Damit das Heizen für alle bezahlbar bleibt, fordert die Stiftung deshalb ein Umdenken bei den Förderungen. Wärme müsse langfristig viel stärker als öffentliche Aufgabe verstanden werden. Und die Investitionsrisiken dürften nicht auf den Einzelnen abgewälzt werden. Nur so lassen sich nach Ansicht der Stiftung Lösungen finden, die für alle bezahlbar sind, um sicher und klimafreundlich durch die nächsten Jahre zu kommen.
1: Und damit zu weiteren Meldungen in Kürze. Am Vormittag und Mittag ging es bei der Generaldebatte im Bundestag hoch her. AfD-Chefin Weidel warf der Koalition Totalversagen vor und forderte einen harten Sparkurs. Kanzler Merz wies die Vorwürfe zurück und warf der AfD vor, Deutschland destabilisieren zu wollen. Außerdem versprach er, die Zukunftschancen junger Menschen zu stärken. Die EU-Kommission will öffentliche Aufträge stärker nutzen, um Europas Wirtschaft zu unterstützen. Behörden sollen laut der Pläne klarer europäische Unternehmen bevorzugen können, wenn Anbieter aus Ländern wie China keinen vergleichbaren Zugang zu ihren Märkten gewähren. Außerdem soll bei Ausschreibungen nicht nur der niedrigste Preis zählen. Norwegens gestorbener König Harald V. ist nach einem Trauerzug durch Oslo an seiner letzten Ruhestätte angekommen. Der Sarg mit dem Leichnam des Monarchen wird in einem königlichen Mausoleum beigesetzt. Champagner ist in diesem Jahr sehr wahrscheinlich etwas hochprozentiger. Winzer dürfen ausnahmsweise diesen Schaumwein mit bis zu 15% Alkohol herstellen. Das hat der zuständige Branchenverband mitgeteilt. Normalerweise hat Champagner etwa 12% Alkohol. In diesem Jahr waren die Trauben aber durch die Hitzewellen besonders früh reif und hatten schon bei der Ernte einen hohen Alkoholgehalt. Laut Branchenverband war die Saison schwierig mit Frost im Frühjahr, sehr früher Blüte und mehreren teils extremen Hitzewellen. Wellen im Sommer. Deshalb startete die Weinlese so früh wie nie und fällt gleichzeitig deutlich kleiner aus als im vergangenen Jahr. Und das waren die Nachrichten mit Lena Bauer.
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3: Ist ein ganz schönes Mischmasch-Wetter heute. Also gerade guckt die Sonne wieder ein bisschen raus, aber es gibt auch immer wieder Wolken, die durchziehen. Es sollte weitestgehend aber trocken bleiben. 19 Grad aktuell. Morgen auch wieder das Gleiche. Also Wolken und Sonne im Mix. Tendenziell eher Wolken, aber meistens trocken. 21 Grad höchstens.
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3: Mit Nicola und Jürgen, die haben denselben Blitzer gesehen und gemeldet. Und zwar ist der auf der äußeren Kanalstraße beim Ossendorfbad Tempo 30. Danke an euch beiden. Und ruft gerne auch genauso an wie Nicola und Jürgen, wenn ihr was seht, unter der kostenlosen Radio Köln Verkehrshotline. Diese Nummer wählen 0800 951 99 99. Es ist recht voll aktuell auf der Siegburger Straße Richtung Porz. Von der A4 Auffahrt Poll braucht ihr 15 Minuten länger. Außerdem bitte Vorsicht auf der A1 Köln-Dortmund zwischen Kreuz Leverkusen West und Kreuz Leverkusen. Da ist ein Fahrzeug liegen geblieben auf der rechten Spur und es ist recht voll auf der A4 Aachen-Köln zwischen Kreuz West und Eiffeltor. 6 Kilometer Stau, 34 Minuten Stauzeit. Alle weiteren Verkehrsmeldungen gibt es immer ganz aktuell in der Radio Köln App. Und jetzt haben wir es, Leute. Das designierte Kölner Dreigestirn 2027 ist offiziell vorgestellt worden. Prinz Marius I., Bauer Alex und Jungfrau Johanna von der Kölner Narrenzunft von AZ80 e.V. Herzlichen Glückwunsch und wir haben mit den dreien schon mal gesprochen. Hört er gleich nach zwei Songs.
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0: Radio Köln ist hier, 16.08 Uhr, ich bin Gabor Leitner und Leute, Köln wird so langsam wieder jeck. Genau, seit heute Mittag hat Köln ein neues designiertes Dreigestirn. Die drei kommen von der Kölner Narrenzunft und haben sich eben am Radio Köln Mikro vorgestellt. Marius Wallenborn wird der Prinz.
1: Es fühlt sich gerade einfach an wie der nächste Schritt. Es ging als unglaublich lange Reise bereits schon los mit der Bewerbung, mit dem Bewerbungsprozess. Dass wir erfahren haben, dass was werden, die Vorbereitungen auf den heutigen Tag. Und es ist einfach gefühlt so der nächste Schritt, einfach Richtung Session. Richtung 11.11. Proklamation. Wir kommen der Sache einfach näher. Ist der Wahnsinn.
0: Ja, herzlichen Glückwunsch und auch für den zukünftigen Bauern. Alexander Hagen hat das Versteckspiel und so die Geheimnistuerei endlich ein Ende.
2: Ja, es war jetzt einfach eine verdammt lange Zeit und wir drei sind jetzt einfach volle motiviert, haben richtig Bock und sind jetzt einfach froh, dass wir jetzt nach außen reden dürfen, jetzt mit der Familie, mit Freunden sprechen dürfen und auch mit allen anderen bei uns aus der Gesellschaft. Wir freuen uns auch heute Abend auf einen wundervollen Abend im Sion im Stapelhaus und hoffen, da geht's richtig ab.
0: So, und fehlt da jetzt noch, ach ja, Maximilian Roth wird zur Jungfrau Johanna. Und auch für ihn war das vorhin echt eine Erlösung.
3: Wir haben ganz, ganz viele Sachen, die wir noch gar nicht so vorbereiten durften, aufgrund vom Stillschweigen. Das ist ja dieser Zauber. Aber heute wird erstmal gefeiert und dann geht's ab morgen mit ganz, ganz großen Schritten auf den 11.11. zu.
0: Genau, in knapp 2 Monaten ist es dann soweit. Und das Coole ist ja, das Kölner Dreigestirn, also das Designierte, die sind alle drei echt saujung. Die sind zu Anfang 30. Also da freuen wir uns auf eine tolle Session mit den dreien. Herzlichen Glückwunsch von Radio Köln.

Radio Köln ist hier mit Justin Timberlake, das ist er hier. Mit Gabor Leitner, das bin ich. Und mit ganz lieben Grüßen nach Müngersdorf. Da wird sich schon gedehnt und sich warm gelaufen. Die Laufschuhe werden nochmal richtig geschnürt, damit auch alles sitzt. Gleich um 17 Uhr startet der B2Run, der größte Firmenlauf in Nordrhein-Westfalen. Schon zum 17. Mal und es geht rund ums Rhein-Energiestadion. 20.000 Teilnehmer aus hunderten Unternehmen sind am Start. Und nebenbei wird noch Geld gesammelt für die Stiftung Menschen für Menschen und für sauberes Trinkwasser in Äthiopien. Das ist doch super. Gegen 20 Uhr ist dann Siegerehrung und danach After Run Party. Also viel Glück an alle und toi, toi, toi.

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1: Ich bin Tobi Volke, hallo. Mehr Menschen pendeln nach Köln, mehr Übergriffe auf Medien in Sachsen-Anhalt. Und das Wetter ist jetzt am Nachmittag ein bisschen beständiger bei bis 19 Grad. Immer mehr Menschen pendeln nach Köln. Das geht aus Daten der Bundesagentur für Arbeit hervor. Demnach ist die Pendlerzahl bei uns in der Stadt um 0,9% gestiegen. Alle Infos hat Tim Schmerberg für euch.
2: Köln liegt im Trend. Auch bundesweit haben letztes Jahr mehr Menschen außerhalb ihres Wohnortes angestellt gearbeitet. Knapp die Hälfte der Menschen, die in Großstädten arbeiten, sind Pendlerinnen und Pendler. Prozentual gesehen hat Münster am meisten Pendler dazu bekommen. Neuss hat den stärksten Rückgang zu verzeichnen.
1: Im Wahlkampf in Sachsen-Anhalt soll es viele Angriffe auf unabhängige Medien gegeben haben. Die Deutsche Journalistinnen- und Journalistenunion spricht von systematischen Übergriffen, Einschüchterungen und Behinderungen bei der Berichterstattung. Seit Mai seien 46 Fälle dokumentiert worden. Zum Vergleich, Reporter ohne Grenzen hatte für Sachsen-Anhalt im vergangenen Jahr insgesamt nur 5 Fälle gezählt. Am Samstag wird es bei dem Kölner Verein Südblüte ernst. Der erste Cannabis Social Club im Kölner Süden gibt zum ersten Mal selbst angebautes Cannabis an seine Mitglieder aus. Inzwischen gibt es laut Bezirksregierung 15 offiziell genehmigte Anbauvereinigungen in Köln. Radio Köln-Reporterin Caro Köhl, wie sieht denn die Bilanz der Teillegalisierung nach gut 2 Jahren aus?
3: Bescheiden. Die Kölner Polizei sagt nämlich, es lasse sich bislang nicht feststellen, dass die Teillegalisierung den Schwarzmarkt verdrängt hat. Zwar sind die cannabisbezogenen Betäubungsmitteldelikte deutlich zurückgegangen, beim illegalen Handel sieht die Polizei aber keine erkennbaren Veränderungen. Der Grund ist, die legalen Anbauvereinigungen können nach Einschätzung der Polizei bislang noch nicht genug Cannabis produzieren, um den täglichen Bedarf in Köln allein zu decken. Der illegale Handel sei demnach nach wie vor ein Problem. Cannabis-Social-Clubs wie der Verein Südblüte setzen hingegen auf kontrollierten Anbau, laborgeprüfte Qualität und niedrigere Preise als auf dem Schwarzmarkt.
1: Der Sommer geht vorbei, da ist es langsam mal wieder Zeit, an Karneval zu denken. Und heute Mittag wurde das Kölner Dreigestirn für die kommende Session vorgestellt. Prinz Marius I. mit Support von Bauer Alex und Jungfrau Johanna. Die drei kommen von der Kölner Narrenzunft. Die stellt das Dreigestirn jetzt zum dritten Mal für die kommende Session 2027. Davor in den Jahren 1997 und 2017. Und das waren die Radio Köln Nachrichten mit Tobi Volke.
4: Herzlichen Glückwunsch auch nochmal von mir hier. Und Videos von den dreien findet ihr jetzt schon in der Radio Köln Insta-Story.
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4: Es ist wirklich eine Wundertüte heute. Also gerade scheint wieder so ein bisschen die Sonne. Dann kommen wieder Wolken. Was jetzt nicht mehr kommen sollte, ist Regen bei aktuell 19 Grad. Morgen maximal 21. Da gibt es viele Wolken, aber weitestgehend bleibt es auch da trocken.
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4: Und hier kommt Radio Köln-Hörerin Angie. Sie meldet euch im Blitzer auf der Nielerstraße, kurz hinter der KVB-Unterführung. Da blitzt sogar in beide Richtungen ab Tempo 30. Angie, vielen Dank. Habt noch einen schönen Tag. Wenn ihr was seht, schickt einfach eine WhatsApp. Auch gerne Sprachnachricht, die kann ich senden mit dieser Nummer in eurem Handy. 0221 951 99 99. Mittlerweile ist es noch voller geworden auf der Siegburger Straße. 20 Minuten Stauzeit Richtung Pochts vor der A4 Auffahrt Poll wegen Stau eben auf der A4. Und da ist es halt auch richtig voll. A4 Aachen-Köln zwischen Kreuz-West und Eiffeltor. 6 Kilometer, 38 Minuten Stauzeit. Ich wünsche euch gute Nerven und mehr Verkehrsmeldungen findet ihr wie immer in der Radio Köln App. Bis Freitag, bis übermorgen schnappt ihr euch noch Tickets für unser exklusives Totenhosen-Lichtblicke-Konzert im intimen Rahmen mit nur 1300 Leuten. Gleich wollen wir mal hören, wer sich die Tickets im Augenblick schnappen konnte. Um 15:45 und vorher kommen, hoppala, nicht die Hosen, sondern die Ärzte mit Westerland.
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0: Post Malone bei Radio Köln. Ja, ein bisschen Glück, ein bisschen Geduld in der Warteschlange und ein Codewort. Das ist alles, was euch von einem unvergesslichen Abend mit den Toten Hosen trennt.
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0: letzten Chancen, nochmal die Hosen live zu sehen. 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
1: 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Ich glaube, ich habe die schon dreimal live gesehen. Die Hosen sind live einfach überragend. 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
1: Ja, super geil. 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
1: Mit Lena Bauer, guten Tag. Kurzzeitvermietungen über Plattformen wie Airbnb sorgen immer wieder für Ärger, vor allem in Städten, in denen Wohnraum sowieso schon knapp ist. Die EU hat heute einheitliche Regeln vorgestellt, wie Kommunen dagegen in Zukunft vielleicht vorgehen können. Thorsten Adolfs aus dem News-Team, was genau ist da in Brüssel geplant?
2: Also im Moment ist es so, dass beliebte Städte solche Vermietungen teilweise verbieten und das ärgert viele Vermieter, die dann gegen die Verbote schon mal vor Gericht ziehen. Die Städte argumentieren, dass die Wohnungen von Touristen belegt werden, anstatt sie langfristig an Anwohner zu vermieten. Und durch den fehlenden Wohnraum würden die Preise in beliebten Stadtvierteln dadurch in die Höhe getrieben, heißt es. Mit den geplanten Regeln aus Brüssel sollen solche Rechtsstreitigkeiten in Zukunft seltener werden. Künftig sollen die Kommunen demnach nachweisen, dass der Wohnungsmarkt dort wirklich so angespannt ist, wie behauptet. Und sie sollen dann auch belegen, dass Mieten- und Immobilienpreise im Verhältnis zu den Einkommen zu stark steigen und Vermietungen über Plattformen wie Airbnb die Lage verschärft haben. Das allein könne die Problematik der fehlenden Wohnungen aber nicht lösen, sagt die EU. Es müssten zusätzlich auch neue gebaut werden.
1: Und was sagen die verschiedenen Interessensgruppen zu den geplanten Regeln?
2: Da gehen die Meinungen stark auseinander. Der Digitalverband CCIA, zu dem auch Airbnb gehört, hält das Vorhaben für einen Papiertiger, weil echte Überwachung durch die Städte fehle. Auch der Mieterbund hat sich geäußert. Er kritisiert in den Zeitungen der Funke Mediengruppe, dass der Markt sowieso zu undurchsichtig sei und fordert ein generelles Verbot, Wohnraum durch solche Vermietungen zweckzuentfremden. Der Eigentümerverband Haus und Grund schlägt in eine andere Kerbe. Er hält die EU-Regeln für unnötig. Verbandschef Warnecke sagt, Ferienwohnungen seien nicht die Ursache für die Wohnungskrise. Das liege eher an fehlenden Neubauten und den Baukosten, die zurzeit sehr hoch sind.
1: Die Vorschläge aus Brüssel liegen jetzt bei den EU-Ländern und danach wird im Parlament darüber beraten. Und damit jetzt zu weiteren Meldungen im Überblick. 1,5 Wochen vor der Wahl in Berlin laufen gegen SPD-Spitzenkandidat Krach Ermittlungen. Das hat die Staatsanwaltschaft Hannover bestätigt. Zu den konkreten Vorwürfen äußert sich die Behörde aus ermittlungstaktischen Gründen nicht. Krach weist Unterstellungen zurück. Es gilt die Unschuldsvermutung. Wirtschaftsverbände in Deutschland sehen im Zollstreit zwischen den USA und Kanada neue Chancen für Europa. Laut DIHK könnten kanadische Firmen in Zukunft stärker nach verlässlichen Handelspartnern suchen und davon könnten auch deutsche Unternehmen profitieren, etwa beim Verkauf von Maschinen und Technik. Junge Menschen in NRW geraten offenbar seltener mit dem Gesetz in Konflikt. Das geht aus dem aktuellen Lagebild zur Kinder- und Jugendkriminalität hervor. NRW-Innenminister Reul hat die Zahlen heute vorgestellt. Die Polizei habe im vergangenen Jahr rund 6% weniger Tatverdächtige unter 21 Jahren gezählt. Typische Delikte wie Diebstahl, Körperverletzung, Beleidigung und Sachbeschädigung gingen zurück, so das Ministerium. Besonders deutlich sei der Rückgang an Schulen. Gegen diesen Trend haben demnach Straftaten im Internet leicht zugenommen. Reul warnte, das Netz sei kein rechtsfreier Raum. Und das waren die Nachrichten mit Lena Bauer.
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3: Kühlt sich gerade so ein bisschen ab. 18 Grad messen wir jetzt noch auf den Kölner Thermometern. Und ansonsten gibt es einige Wolken, aber eher keinen Regen. Genauso wird es auch morgen bei maximal 21 Grad.
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3: Und Angie hat was gemeldet für euch über die kostenlose Radio Köln Verkehrshotline, die 0800 951 99 99. Und zwar gibt's einen Blitzer auf der Nieler Straße, kurz hinter der KVB-Unterführung. Da blitzt es in beide Richtungen, also doppelt aufpassen. Es gilt Tempo 30. Es gibt den üblichen Berufsverkehr im Stadtgebiet, aber nichts Außergewöhnliches. Auf den Autobahnen bitte Vorsicht auf der A3 Frankfurt-Köln zwischen Dreieck-Heumer und Kreuz-Ost ist eine ungesicherte Unfallstelle und besonders voll ist es immer noch auf der A4, unser Sorgenkind heute Nachmittag, A4 Aachen-Köln, zwischen Kreuz-West und Eiffeltor. 6 Kilometer Stau, 32 Minuten Stauzeit und alle weiteren Verkehrsmeldungen gibt es immer ganz aktuell in der Radio Köln-App. Vielleicht kennt ihr den Spruch, ist nicht schön, ist aber Köln. Also ihr lebt ja wahrscheinlich genauso gerne hier wie ich, aber wenn ihr euch die ein oder andere Ecke so anguckt, es liegt schon teilweise viel Müll und Dreck rum. Da wird jetzt aber was dagegen getan. Köln bekommt 100 große Papierkorbgaragen. Und wir waren am Neumarkt dabei heute, als das erste Ding da aufgestellt wurde. Und was das ist und was es kann, hört ihr gleich nach zwei Songs.
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0: 17.12 Uhr haben wir es inzwischen. Ihr seid auf dem Weg in euren wohlverdienten Feierabend, also hoffentlich. Und mal so in die Runde gefragt, steht hier vielleicht irgendeiner auf diesen ganzen Müll in unserer schönen Stadt?
1: Ich mag Müll. Alles, was staubig ist, schmutzig und dreckig.
0: Na gut, Oskar aus der Tonne vielleicht schon, aber sonst wohl keiner. Oder in der Kölner Innenstadt seht ihr überall Müll und volle Mülleimer. Das ist ätzend, aber Thomas Thalau von der AWB, der kennt auch dieses Problem.
2: Die Alten hat nur 80 Liter Füllvolumen und waren dementsprechend voll. Die Öffnung war dann auch nicht so groß, dass zum Beispiel sperrige Abfälle wie Pizzakartons durchfallen konnten. Das heißt, dass dann auch, wenn Mülleimer vielleicht noch gar nicht richtig befüllt war, er trotzdem verstopft war, dann viele Abfälle daneben gelegen haben und damit auch das Stadtbild am Ende des Tages nicht schön haben aussehen lassen.
0: Ja, und deswegen kommt jetzt vielleicht die Lösung. 100 größere neue Mülleimer, in die dann auch eben so Pizzakartons zum Beispiel passen. Für Oberbürgermeister Thorsten Burmester eine gute Lösung. Der war heute dabei, als die ersten Teile am Neumarkt aufgestellt worden sind.
3: Wir erwarten uns und erhoffen uns davon, dass es im Stadtgebiet deutlich sauberer wird, weil die ein hohes Fassungsvermögen haben und da mal auch 20 von diesen Kartons, Pizzakartons reinpassen.
0: Hört sich doch gut an, auch weil die neuen Mülleimer leichter zu leeren sind. Jetzt wird aber erstmal getestet.
3: Wir haben eine Serie von 100 jetzt bestellt, haben uns Gedanken über die Standorte gemacht. Erstmal in der Innenstadt, um das Konzept zu erproben. Und wenn sich das bewährt und angenommen wird, dann werden wir es auch aufs Stadtgebiet ausdehnen.
0: Also, überall in der Innenstadt seht ihr jetzt diese großen Papierkorb-Garagen. Jetzt wäre es nur schön, nutzt die auch gerne fleißig.

0: Ist das nicht cool? Michael Patrick Kelly hat einen Song zusammen gemacht mit Take That tatsächlich. Das war er, neu bei Radio Köln, Feel My Love. So, morgen um 11 Uhr, da gibt's wieder Alarm in Köln.
1: Alarm! Alarm!
0: Und auch im Rest von Deutschland ist es wieder Alarmtag. Da werden alle Warnkanäle in Deutschland getestet, also Radio, Fernsehen, Sirenen, aber auch eure Handys. Wenn alles klappt, sollte ab 11 Uhr euer Smartphone vibrieren. Und dann gibt's wieder diesen fiesen Ton, also nicht erschrecken. Und alle 136 Sirenen bei uns in Köln, die werden auch getestet. Also seid da vorbereitet, wisst ihr Bescheid. Morgen ab 11 Uhr.

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1: Ich bin Tobi Volke, hallo. Köln hat steigende Pendlerzahlen. Deutschland bekommt eine Ausweis-App und das Wetter ist zum Feierabend ganz entspannt mit bisschen Sonne und Temperaturen bis 18 Grad. Knapp die Hälfte aller Beschäftigten in deutschen Großstädten pendeln zur Arbeit. Und Köln gehört zu den Städten, die dabei zulegen. Die Pendlerzahl ist um 0,9% gestiegen. Das zeigen Daten der Bundesagentur für Arbeit. Ausgewertet hat sie das Bundesinstitut für Bau-, Stadt- und Raumforschung. Der Blick auf ganz Deutschland zeigt, letztes Jahr haben mehr Menschen außerhalb ihres Wohnortes gearbeitet als noch im Jahr davor. Den stärksten prozentualen Zuwachs bei den Pendlerzahlen verzeichnet Münster, den deutlichsten Rückgang Neuss. Digitale Ausweise, Führerschein oder einen Behörden-Login direkt auf dem Smartphone, das soll das neue EU-DI-Wallet möglich machen. Ab Januar 2027 soll dafür eine App an den Start gehen und Bundesdigitalminister Carsten Wildberger hat jetzt den Namen und das Logo dafür bekannt gegeben. DU wird die App heißen. Diana Kramer hat mehr Infos dazu.
2: Grün-blau ist die App gehalten, mit einem schwarz-rot-goldenen Streifen an der Seite. Damit können sich deutsche Bürger quasi ihren Personalausweis-Zwilling aufs Handy laden. Perspektivisch dann auch andere Papiere, wie etwa den Führerschein. Der große Vorteil, es wird einfacher, sich online auszuweisen, ohne komplizierte Identverfahren. Direkt am 2. Januar geht es los mit 40 Anbietern, wie der Post, verschiedenen Banken und einigen Strom- und Telefonanbietern oder auch Hochschulen, Kommunen und Bundesländern.
1: Er ist insgesamt größer, höher und hat vor allem eine größere Öffnung. Der neue AWB-Mülleimer für Köln. Heute wurde er vorgestellt und soll zukünftig für sauberere Straßen sorgen. Die sogenannten Papierkorbgaragen sind gerade etwa 1,50 Meter hoch und schlucken dreimal so viel Müll wie die alten. Durch die große Öffnung passen sogar ohne Probleme Pizzakartons. Und auch anderer Müll darf in den Mülleimer, wie AWB-Chef Thalau erzählt.
3: Also Zigarette ist natürlich immer eine Brandgefahr, wie das auch bei den alten Papierkörben der Fall war. Deshalb haben wir oben auf dem Deckel eine separate Öffnung für Zigaretten. Die können quasi auf dem Deckel ausgedrückt werden und diese separate Öffnung reingetan werden. Und dann hat man die restlichen Kapazitäten des Mülleimers für alle sonstigen Abfälle.
1: 100 dieser neuen Mülleimer werden jetzt in der Innenstadt verteilt aufgestellt. Wenn sich das Konzept bewährt, sollen weitere folgen. Die Kölner Polizei sucht gerade nach einem vermissten Mädchen aus Schleswig-Flensburg. Es gebe Hinweise darauf, dass sich die 14-jährige Alia in Köln aufhalten könnte. Sie ist ca. 1,62 Meter groß und schlank, hat langes, dunkelbraunes, lockiges Haar und braune Augen. Wahrscheinlich trägt sie einen Nike-Rucksack bei sich. Die Jugendliche wird laut Polizei schon seit Ende August vermisst. Wer sie gesehen hat oder Hinweise geben kann, soll sich bei der Polizei melden. Ein Bild und die Kontaktdaten gibt's auf radioköln.de. Und das waren die Nachrichten mit Tobi Volke.
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4: Entwickelt sich doch eigentlich ganz freundlich. Zwischendurch gibt es auch immer wieder Wolken, aber es ist trocken. 18 Grad habt ihr jetzt zum Start in euren Feierabend. Morgen gibt es dann auch wieder viele Wolken, aber eigentlich keinen Regen. Maximal 21 Grad.
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4: Und da hat Radio Köln-Hörerin Angie was zu bieten für euch. Und zwar hat sie einen Blitzer entdeckt. Auf der Nieler Straße ist der kurz hinter der KVB-Unterführung und blitzt sogar in beide Richtungen bei Tempo 30. Haltet mich gerne auf dem Laufenden, schickt mir eine WhatsApp. Auch gerne WhatsApp-Sprachnachricht mit euren Verkehrsmeldungen mit dieser Nummer in eurem Handy drinne. 0221 für Köln 951. 99, 99, euer Draht zu Radio Köln. Es gibt aktuell viel Berufsverkehr, aber nur das Übliche, ehrlich gesagt, im Stadtgebiet. Auf den Autobahnen gibt es einen Warnhinweis von der A4 Köln-Aachen. Zwischen Poll und Rodenkirchner Brücke steht ein Pannenauto und es gibt auch eine Ölspur. Also fahrt bitte vorsichtig und besonders voll ist es immer noch auf der A4 Aachen-Köln. Zwischen Kreuz-West und Eiffeltor 6 Kilometer, 26 Minuten Stauzeit. Alle weiteren Verkehrsmeldungen findet ihr auf radioköln.de. 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

0: Lopez war das gerade mit David Guetta, Save Me Tonight. Und am Freitag entscheidet ihr wieder im Tanzbrunnen über Top oder Flop. Die Leines Talentprobe kommt in den Tanzbrunnen wieder, die Mutter aller Castingshows. Und damit steigt auch das Lampenfieber bei dem einen oder anderen Talent so langsam. Die erste Hürde, die haben sie schon genommen, die Bewerbung. Und wenn ich so an die Bewerbung der letzten Jahre zurückdenke, da waren auf jeden Fall so ein paar Granaten mit dabei hier. Zum Beispiel Massimo Portelli.
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0: Ja, hört sich ein bisschen an wie der italienische Pizzasong der Höhner. Und Bernice Ehrlich hatte auch irgendwie was Kölsches eingereicht.
2: Ja.

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1: Ja, cooler Beat, oder? Wer weiß, wen ihr dieses Jahr auf der Bühne zu sehen bekommt bei Leines Talentprobe im Tanzbrunnen übermorgen. Tickets gibt's auf rausgegangen.de oder... Naja, oder eben jetzt hier bei mir. Ich schenke euch nämlich welche. 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Wir losen in den nächsten 5 Minuten aus. 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
1: Mit Lena Bauer. Guten Abend. Bei der Generaldebatte im Bundestag ging es heute sehr hitzig zu. Die Stimmung zwischen der Regierung und der AfD war nach dem Wahlergebnis in Sachsen-Anhalt mehr als angespannt. Thorsten Adolfs aus dem News-Team, es war einiges los im Parlament.
2: Ja, dabei sollte es eigentlich heute nur um den Haushaltsplan gehen. Am Ende wurde es dann aber ein giftiger Schlagabtausch zwischen der Regierung und vor allem der AfD. Die hat nach ihrem starken Ergebnis in Sachsen-Anhalt extrem viel Rückenwind. Parteichefin Weidel bescheinigte der Bundesregierung in der Debatte einen Totalversagen und sie sagte, für Schwarz-Rot sei es vorbei. Kanzler Merz konterte scharf, er warf der AfD vor, die Demokratie zu verachten und mit ihrer Politik nur zerstören zu wollen. Und Merz sagte, dass Deutschland ohne ausländische Arbeitskräfte zum Beispiel in Krankenhäusern oder in der Pflege komplett zum Stillstand kommen würde.
1: Und wie haben sich die anderen Fraktionen bei dem harten Ton heute im Parlament verhalten?
2: Auch sie sind durch den Erfolg der AfD alarmiert und suchen nach einer gemeinsamen Linie. SPD-Fraktionschef Mirsch rief seine Kollegen eindringlich dazu auf, als Demokraten zusammenzustehen, damit die AfD nicht noch mehr Macht bekommt. Die Grünen nutzten die Debatte aber auch für Kritik an der Regierung. Fraktionschefin Dröge findet, dass Kanzler Merz durch seine Art und populistischen Töne den Rechten mit in die Hände spielt. Und die Linke hat unter anderem die Sparpläne beim Haushalt kritisiert. Sie würden das Land unsozial machen. Ein Abweichen von den Reformplänen kommt für Union und SPD aber nicht in Frage, auch wenn der Weg dahin unbequem und langwierig bleibe, sagten Abgeordnete der Regierungsparteien.
1: Danke, Thorsten, und damit jetzt zu weiteren Meldungen im Überblick. Bei einer Explosion in einem Schweizer Wasserkraftwerk sind zwei Mitarbeiter ums Leben gekommen. Laut Polizei war am Morgen zunächst ein Brand im Kraftwerk im Kanton Tessin gemeldet worden. Danach kam es zu einer Explosion. Die Ursache wird jetzt von der Staatsanwaltschaft untersucht. Der Gaspreis in Europa ist auf den höchsten Stand seit Januar 2023. Er ist heute über die Marke von 80 Euro gekommen. Grund sind die neuen gegenseitigen Angriffe der USA und des Irans in der Golfregion. Städte in der EU sollen leichter gegen Kurzzeitvermietungen über Plattformen wie Airbnb vorgehen können. Die EU-Kommission schlägt dafür jetzt neue Regeln vor. Kommunen müssten demnach vorher nachweisen, dass der Wohnungsmarkt vor Ort angespannt ist und Ferienwohnungen die Lage verschärfen. Nach dem Ausbruch aus der JVA Duisburg fehlt von ihm weiter jede Spur. Im Rechtsausschuss des Landtags wurden jetzt aber neue Details zu dem JVA-Ausbruch bekannt. Nach Angaben von Justizminister Limbach hatte der Häftling in U-Haft einen Gitterstab vor seinem Fenster in der dritten Etage entfernt. Danach soll er sich an der vierten Etage entlang gehangelt haben und aufs Dach geklettert sein. Von dort sprang er wohl in einen Baum an der Straße vor der JVA und verschwand. Limbach sagte, dieser Fluchtweg sei lebensgefährlich gewesen. Der Mann habe sich selbst Spider-Man genannt. Unklar sei weiter, wie er den Gitterstab lösen konnte. Die Behörden prüfen jetzt, wie die JVA Duisburg und andere Anstalten besser gesichert werden können. Und das waren die Nachrichten mit Lena Bauer.
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3: Ist eigentlich ganz entspannt, euer Feierabend. Bisschen Wolken, bisschen Sonne, 16 Grad, das hat sich schon ganz gut abgekühlt. Morgen geht's nicht über 21, da gibt's dann viele Wolken, aber es bleibt trocken den Tag über.
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3: Und da hat Radio Köln-Hörerin Gabi was entdeckt.
4: An der Rheinuferstraße stadtauswärts, kurz hinter der Schönhauser Straße, steht rechts ein Blitzer. Hier ist 50 erlaubt.
3: Besten Dank, Gabi. Habt noch einen schönen Abend. Es ist recht voll auf dem Militärring. 25 Minuten Stauzeit zwischen Wendelinstraße und der Dürener Straße. Da wünsche ich gute Nerven. Und auf den Autobahnen ist es immer noch besonders voll auf der A4 Aachen-Köln zwischen Kreuz-West und Poll. 9 Kilometer Stau, 36 Minuten Stauzeit. Drückt euch die Daumen, dass ihr gut nach Hause kommt. 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Also geht's wieder zurück zu den Klapphandys? Ich weiß es nicht. Unser Radio Köln-Comedian Hannes Höfer hat sich mal seine Gedanken drüber gemacht. Hört er gleich nach zwei Songs.
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0: 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Hallo Köln, 18.10 Uhr. Hier ist Radio Köln mit Gabor Leitner. Und heute macht Apple wieder das ganz große Kino. Naja, jedenfalls tun sie wieder ganz geheimnisvoll. Am Ende geht es einfach ums nächste iPhone. Das soll wohl so gleich ab 19 Uhr vorgestellt werden. Weiß nicht, wie es euch geht. Ich finde das jetzt nicht mehr ganz so aufregend wie früher mal. Wobei, es soll wohl ein aufhaltbares Smartphone von Apple kommen. Das könnte ja mal was anderes werden. Unseren Radio Köln-Comedian Hannes Höfer lässt es aber irgendwie trotzdem kalt.
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2: So ein neues iPhone ist auch so spannend wie der Speiseplan in der Kantine, oder? Ich meine, da gibt's ja auch immer das Gleiche. Obwohl in der Kantine bleiben wenigstens die Preise gleich. Ganz ehrlich, da muss doch mal was Neues kommen, statt immer nur noch eine Kamera mehr auf der Rückseite. Keine Ahnung, mach das Ding doch mal rund statt eckig. Als Logo mal statt Apfel eine Birne oder eine Papaya. Und mach richtig geile neue Funktionen, was Praktisches so. Na, wenn du deine Kaffeetasse da drauf stellst, dann wärmt das Handy die von unten. Ey, nie wieder kalter Kaffee, Wahnsinn. Oder Siri mit einem holländischen Akzent. Oder baut so einen kleinen Minisauger ein. Wenn du dir abends auf der Couch so Chips reinpfeifst, dann kannst du einfach die Krümel vom Shirt wegsaugen. Guck mal, ich überlege hier 30 Sekunden und mir fällt mehr ein als ganz Silicon Valley. Naja gut, den Spaß muss jetzt noch einer bauen, aber die Idee ist ja wohl schon mal die halbe Miete. So ein paar Platinen zusammenlöten, das werden die ja wohl auch hinkriegen. Ich kann ja nicht alles machen. Also immer dran denken, das H in iPhone, das steht für Höfer.
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0: Und zack, kurz vor Feierabend bekommt er noch einen neuen Ohrwurm verpasst hier bei Radio Köln. Das war nämlich neue Musik von Ray Dalton. Go That High. Und heute Abend bekommt ihr außerdem noch alle Infos rund um kölsche Kultur und jede Menge kölsche Musik hier.
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0: Ab 19 Uhr ist es wieder soweit. Heute geht's aber um ein durchaus ernstes Thema. Vielleicht habt ihr das vor ein paar Monaten mitbekommen. Stadtrandsänger Roman Lob hat eine längere Pause gemacht. Aus gesundheitlichen Gründen. Roman hatte mit einer Depression zu kämpfen und hat die Reißleine gezogen. Dann war er in der Klinik. Inzwischen ist er wieder zurück auf der Bühne. Aber sein allererster Auftritt, der war wirklich nicht leicht.
2: Ich glaube, so aufgeregt von einem Auftritt wie an diesem Tag war ich noch nie.
0: Und wie es dann am Ende gelaufen ist, hört er gleich ab 19 Uhr hier bei Kölsch und Jod. Radio Köln-Moderator Dominik Becker hat dann Roman Lob zu Gast.

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1: Ich bin Tobi Volke. Guten Abend. Immer mehr Menschen pendeln nach Köln. Mehr Angriffe auf Medien in Sachsen-Anhalt. Und das Wetter trocken und mild bis 17 Grad. Immer mehr Menschen pendeln nach Köln. Das geht aus Daten der Bundesagentur für Arbeit hervor. Das Bundesinstitut für Bau-, Stadt- und Raumforschung hat sie ausgewertet. Die Zahl der Pendlerinnen und Pendler bei uns in der Stadt ist um 0,9% gestiegen. Alle Infos hat Tim Schmernbeck für euch.
2: Köln liegt im Trend. Auch bundesweit haben letztes Jahr mehr Menschen außerhalb ihres Wohnortes angestellt gearbeitet. Knapp die Hälfte der Menschen, die in Großstädten arbeiten, sind Pendlerinnen und Pendler. Prozentual gesehen hat Münster am meisten Pendler dazu bekommen. Neuss hat den stärksten Rückgang zu verzeichnen.
1: Im Wahlkampf in Sachsen-Anhalt soll es viele Angriffe auf unabhängige Medien gegeben haben. Die Deutsche Journalistinnen und Journalisten-Union spricht von systematischen Übergriffen, Einschüchterungen und Behinderungen bei der Berichterstattung. Seit Mai seien 46 Fälle dokumentiert worden. Zum Vergleich, Reporter ohne Grenzen hatte für ganz Sachsen-Anhalt im vergangenen Jahr insgesamt nur 5 Fälle gezählt. 2 Jahre gibt es jetzt das neue Cannabis-Konsumgesetz. Diese Woche hat der Verein Südblüte als erster Cannabis-Social-Club im Kölner Süden zum ersten Mal das eigens legal angebaute Cannabis geerntet. Am Samstag soll es dann an alle Mitglieder ausgegeben werden. Rund 8 Monate hat das Lizenzverfahren gedauert, bis die Genehmigung von der Kölner Bezirksregierung kam. Vorher hätte es noch einige Schwierigkeiten gegeben. Insgesamt sind bei der Bezirksregierung Köln seit Inkrafttreten des Cannabis-Gesetzes 65 Anträge von Anbauvereinigungen eingegangen. 32 wurden bislang genehmigt, 15 davon mit Sitz in Köln. Abgelehnt wurde nach Angaben der Bezirksregierung bislang kein Antrag. Heute Mittag wurde es offiziell verkündet, die Kölner Narrenzunft von 1880 stellt in der kommenden Karnevalssession das Kölner Dreigestirn. Radio Köln Karnevalsreporter Dominik Becker war für uns bei der Verkündung dabei und kennt weitere Einzelheiten.
3: Marius Wallenborn wird der Prinz, Alexander Hagen der Bauer und Maximilian Roth die Jungfrau Johanna. 3 Kölner und 3 Karnevalisten durch und durch, die jetzt schon in Richtung Sessionseröffnung am 11.11. schauen dürfen. In 2 Monaten ist es soweit. Alle 3 freuen sich auf das besondere Jecke-Amt, auf eine besonders kurze Session. Diese 3 seien genau die richtigen, hieß es eben vom Festkomitee-Präsident Lutz Schade.
1: Danke Dominik, das waren die Radio Köln Nachrichten mit Tobi Volke und damit zurück zu dir, Gabor.
4: Dankeschön, Tobi.
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4: Mit den aktuellsten Temperaturen für Köln natürlich 17 Grad messen wir aktuell. Dazu gibt's einen ganz entspannten Feierabend. Paar Wolken, kein Regen, hier und da blauer Himmel noch dazwischen. Morgen dann gibt's viele Wolken, aber auch keinen Regen tendenziell. Maximal 21 Grad.
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4: Vielen Dank an Radio Köln-Hörerin Gabi. Sie hat einen Blitzer gemeldet auf der Rheinuferstraße. Stadtauswärts, kurz hinter der Schönhauser Straße bei Tempo 50. Dankeschön, Gabi. Und dann hat Alex auch noch was gesehen. Sorry.
5: Und zwar, ich wollte euch ein liegen gebliebenes Auto melden auf der A4. Von Aachen kommend in Fahrtrichtung Köln ist kurz vor der Rodenkirchener Brücke ein Auto liegen geblieben, rechte Fahrspur.
4: Dankeschön, Alex. Außerdem ist es immer noch voll auf der A4 Aachen-Köln zwischen Kreuz West und Poll. 7 Kilometer Stau, 23 Minuten Stauzeit. 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

0: Ihr macht das einzig Vernünftige und hört Radio Köln in eurem Feierabend. Ich bin Gabor Leitner. Hallöchen Köln, 18.42 Uhr. Und ab heute ist Köln wieder ein Stückchen Jäcker, ne? Seit heute Mittag gibt es das neue designierte Kölner Dreigestirn. Die drei kommen von der Kölner Narrenzunft und haben sich heute am Radio Köln Mikro mal vorgestellt. Marius Wallenborn, er wird der Prinz.
1: Es fühlt sich gerade einfach an wie der nächste Schritt. Es ging als unglaublich lange Reise bereits schon los mit der Bewerbung, mit dem Bewerbungsprozess, dass wir erfahren haben, dass was werden, die Vorbereitungen auf den heutigen Tag, und es ist einfach gefühlt so der nächste Schritt, einfach Richtung Session, Richtung 11.11. Proklamation. Wir kommen der Sache einfach näher. Ist der Wahnsinn.
0: Ja, das ist doch schön. Und auch der zukünftige Bauer Alexander Hagen freut sich. Das Versteckspiel und die Geheimnistuerei hat endlich ein Ende.
2: Ja, es war jetzt einfach eine verdammt lange Zeit. Und wir drei sind jetzt einfach voll motiviert, haben richtig Bock und sind jetzt einfach froh, dass wir jetzt nach außen treten dürfen, jetzt mit der Familie, mit Freunden sprechen dürfen und auch mit allen anderen bei uns aus der Gesellschaft. Wir freuen uns auch heute Abend auf einen wundervollen Abend im Sion im Stapelhaus und hoffen, da geht's richtig ab.
0: So, Prinz, Bauer, was fehlt da noch? Ach ja, Maximilian Roth wird die Jungfrau, und zwar Jungfrau Johanna. Und für ihn war das ja so richtig eine Erlösung.
3: Wir haben ganz, ganz viele Sachen, die wir noch gar nicht so vorbereiten durften, aufgrund vom Stillschweigen. Das ist ja dieser Zauber. Aber heute wird erstmal gefeiert und dann geht's ab morgen mit ganz, ganz großen Schritten auf den 11.11. zu.
0: Also herzlichen Glückwunsch euch dreien, ganz viel Spaß. Ich finde es auch total cool. Die sind alle Anfang 30, ne, das designierte Kölner Dreigestirn. Also ein sehr junges Dreigestirn, ist doch super, und auf unserer Radio Köln Insta-Seite findet ihr auch ein Reel von den dreien. Herzlichen Glückwunsch nochmal. Hier sind Udo und Apache Kumiz.

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1: Mit Lena Bauer, guten Abend. Wer das neueste Smartphone mit allem möglichen Schnickschnack haben will, der muss oft 1000 Euro oder mehr auf den Tisch legen. Das kann oder will aber nicht jeder. Und da hat das Ratgeberportal Finanztipp jetzt mal geschaut, wie und wo man sparen kann. Danny Hopper aus dem News-Team, es kann sich lohnen, auf eine günstigere Modellklasse umzusteigen.
2: Ja, Preisstichproben wurden bei Smartphones von Apple, Samsung und Google genommen. Und viele, die ein günstigeres Smartphone suchen, greifen dann ja gerne auf das jeweilige Vorjahresmodell zurück. Und da sagt Finanztipp, das lohnt sich nicht so richtig. Im Schnitt spare man da höchstens 131 Euro. Wer richtig sparen will, sollte statt auf eine günstigere Modellklasse zurückgreifen. Da kann man laut Finanztipp nämlich deutlich mehr sparen, bis zu 574 Euro. Die Geräte sind dann natürlich oft nicht gleichwertig, deshalb rät Finanztipp vorher zu schauen, was man auch wirklich braucht, was Kamera, Display, Speicher oder zusätzliche Funktionen angeht. Und man sollte nicht direkt zum Marktstart kaufen, schon wenn man nur ein paar Monate warte, könne man hunderte Euro sparen, heißt es.
1: Passend zum Thema stellt Apple am Abend seine neuen iPhones vor. Für jetzt um 19 Uhr deutscher Zeit ist die Keynote angesetzt.
2: Genau, und erwartet wird, dass Apple dann sein erstes auffaltbares Smartphone vorstellen wird. Der Finanzdienst Bloomberg weiß da offenbar schon etwas mehr. Demnach soll es in etwa die Größe eines Reisepasses haben mit einem Display auf der Außenseite und einem größeren im Inneren. Der Preis soll laut Bloomberg zwischen 2000 und 2200 Dollar liegen. Bisher sind solche faltbaren Smartphones eher Nischenprodukte. Experten gehen aber davon aus, dass Apple schon in 12 Monaten Marktführer in diesem Bereich sein wird. Zum ersten Mal wird heute Abend der neue Apple-Chef John Ternus die Neuheiten vorstellen. Er soll den Konzern außerdem ins KI-Zeitalter führen.
1: Danke, Danny, und damit zu weiteren Meldungen im Überblick. Bei der Generaldebatte im Bundestag ist es heute zu einem harten Schlagabtausch gekommen. AfD-Chefin Weidel warf der Bundesregierung Totalversagen vor. Kanzler Merz konterte und warf der AfD vor, die Demokratie zu verachten. Auch SPD, Grüne und Linke reagierten auf den Erfolg der AfD in Sachsen-Anhalt. Nach einer Serie von Sabotageangriffen auf das Stromnetz in mehreren Bundesländern sitzt der Tatverdächtige in U-Haft. Das hat die Staatsanwaltschaft Cottbus mitgeteilt. Dem Mann wird unter anderem vorgeworfen, mit selbstgebauten Raketen Drähte über Hochspannungsleitungen geschossen zu haben. Seit gestern können sich Fans auch unter der Woche wieder auf viel Fußball freuen. Die Champions League läuft wieder. Der BVB hat gestern den Anfang mit einem 3:2 gemacht. Seit einer Viertelstunde muss mit dem VfB Stuttgart das zweite deutsche Team ran. Danny Hoppe hat mehr Infos.
2: Die Königsklasse ist zurück im Ländle und die Voraussetzungen sind diesmal besser als noch vor 2 Jahren. Zum einen ist der VfB inzwischen um manche internationale Erfahrung reicher. Zum anderen gibt es Stimmen, die sagen, dass die Stuttgarter von allen 36 Teams das wohl leichteste Programm haben. An großen Namen warten in den 8 Spielen nur Inter Mailand und Atletico Madrid. Die anderen Gegner sind alle durchaus machbar. Gilt auch für Stavanger. Der norwegische Meister ist nach 30 Jahren zurück in der Königsklasse. Trotzdem warnt VfB-Sportvorstand Fabian Wohlgemuth, in der Champions League gäbe es keine Selbstverständlichkeiten. Allerdings stehen die Chancen diesmal gut, dass der VfB die Ligaphase übersteht.
1: Und das waren die Nachrichten mit Lena Bauer.
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3: Mit 17 Grad aktuell und es gibt sogar blauen Himmel zu sehen. Das ist doch was jetzt so in eurem Feierabend. Morgen gibt es deutlich mehr Wolken, aber weitestgehend trocken ist es auch morgen bei maximal 21 Grad.
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3: Mit Radio Köln-Hörerin Gabi. Sie hat den Blitzer der Stunde entdeckt und zwar auf der Rhein-Ufer-Straße stadtauswärts. Kurz hinter der Schönhauser Straße. Es gilt Tempo 50. Dankeschön, Gabi. Es ist relativ ruhig inzwischen in der Stadt. Auf den Autobahnen bitte Vorsicht auf der A4. Aachen-Köln zwischen Kreuz Süd und Poll ist ein Fahrzeug liegen geblieben. Auf der rechten Spur bitte aufpassen. Und es ist recht voll immer noch auf der A4 Aachen-Köln zwischen Eifeltor und Poll. 3 Kilometer Stau, 18 Minuten Stauzeit. 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
4: Und in dieser Stunde freue ich mich auf diese Band.

0: Die Jungs von Stadtrand, ihr werdet sie erkannt haben, sind da. Hallo Roman, hallo Tim.
1: Hallo. Moin.
0: Erstmal Roman, schön, dass du wieder da bist.
2: Vielen Dank, ich freue mich sehr.
0: Ihr habt emotionale Wochen und Monate hinter euch und ein besonderes Konzert vor euch. Quatschen wir drüber hier bei Kölsch und Jod.

0: Dominik Becker ist für euch hier am Kölsch und Jod Mikro und mit dabei sind Roman und Tim von der Band Stadtrand. Tag zusammen.
1: Guten Tag.
2: Grüchen.
0: Roman, du hast vor ein paar Monaten gesagt, es geht nicht mehr, ich ziehe die Reißleine und ganz mutig gesagt, ich nehme mich raus, ich muss mir helfen lassen. Was war los?
1: Ja, ich habe gemerkt, dass ich nicht mehr kann, dass es nicht mehr geht, körperlich und seelisch. Und habe mich dann dazu entschieden, mir helfen zu lassen und habe dann auch eine Depression diagnostiziert bekommen. Und es war eine sehr gute Entscheidung, sich mal komplett rauszunehmen. Also mit komplett meine ich auch ganz raus. Nichts mit Musik zu tun gehabt, nichts mit Stadtrand zu tun gehabt, sondern wirklich nur auf sich achten und Zeit für sich nehmen.
0: Du hast ja auch medizinische Hilfe gesucht. Du warst in der Klinik mehrere Wochen.
1: Genau. Ich habe für 9 Wochen einen Klinikplatz bekommen, war sehr glücklich dann nachher, dass ich es gemacht habe. Ich glaube, der Schritt dahin, der war sehr schwer. Ich stand da irgendwie beim Erstaufnahmegespräch vor dieser Klinik und habe gedacht, nee, komm, ich fahre wieder. Ich brauche das alles nicht. Ist unnötig. Aber die Entscheidung war wirklich sehr gut.
0: Tim, um dich mal dazu zu holen, ihr als Band, ihr hattet von jetzt auf gleich, sag ich mal, keinen Sänger mehr. Wie viel Leere herrschte auf einmal? Oder auch Verständnis für Roman?
2: Ja, das war sehr schwierig. Das war am Anfang sehr schwierig. Aber wir sind ja in der Band alles überwiegend erstmal Freunde und natürlich steht das an allererster Stelle, dass man sich da erstmal direkt unterstützt und dann sucht man nach Lösungen, wie man da irgendwie weitergehen kann und am Ende war klar, Roman fällt jetzt erstmal aus und wir wollen und sollten spielen, ist ganz logisch und dann sucht man sich einen Sänger, der irgendwie das hinkriegt, was Roman da sonst so macht, eben auf der Position.
0: Was wahrscheinlich nicht so einfach war, ihr habt diese lange Zeit für euch als Band wahrscheinlich überbrückt. Jetzt ist Roman Stück für Stück zurückgekommen, zurück zur Band, zurück auf die Bühne. Und ich glaube, die komplette kölsche Musikszene, alle Fans, mich mit eingeschlossen, sind froh, Roman, dass du wieder da bist.
1: Dankeschön.
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0: jetzt zu zweit.
1: Der Papayai von Stadtrand. Die Jungs sind heute hier bei mir zu Gast. Roman und Tim. Und die Nummer, die hören wir wahrscheinlich auch am 19. September im E-Werk, logischerweise, oder Roman?
2: Tim, was meinst du, spielen wir den, oder?
3: Ich glaube schon.
2: Okay. Papayai wird dabei sein und ganz viele tolle Songs. Ein paar neue werden dabei sein. Ich weiß nicht, wie es bei dir aussieht, Tim. Ich bin auf jeden Fall sehr aufgeregt.
3: Das wird krass. Ich glaube, wir sind alle ultra aufgeregt. Das ist unser größtes eigenes Konzert bisher und ja, das wird super.
1: Was ihr da für eure Fans, für die Zuschauer und Besucher vorbereitet habt, das ist unter anderem gleich unser Thema hier bei Kölsch und Jod.

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1: Ich bin Tobi Volke. Guten Abend. Köln hat steigende Pendlerzahlen. Deutschland bekommt eine Ausweis-App. Und das Wetter ist zum Feierabend ganz entspannt. Bisschen Sonne und Temperaturen bis 17 Grad. Knapp die Hälfte aller Beschäftigten in deutschen Großstädten pendelt zur Arbeit. Und Köln gehört zu den Städten, die dabei zulegen. Die Pendlerzahl ist um 0,9% gestiegen. Das zeigen Daten der Bundesagentur für Arbeit. Ausgewertet hat sie das Bundesinstitut für Bau-, Stadt- und Raumforschung. Der Blick auf ganz Deutschland zeigt, letztes Jahr haben mehr Menschen außerhalb ihres Wohnortes gearbeitet als noch im Jahr davor. Den stärksten prozentualen Zuwachs bei den Pendlerzahlen verzeichnet Münster, den deutlichsten Rückgang Neuss. Digitale Ausweise, Führerschein oder Behörden-Login direkt auf dem Smartphone, das soll das neue EU-DI-Wallet möglich machen. Ab Januar 2027 soll dafür eine App an den Start gehen und Bundesdigitalminister Carsten Wildberger hat jetzt den Namen und das Logo dafür bekannt gegeben. DU wird die App heißen. Diana Kramer hat mehr Infos dazu.
2: Grün-blau ist die App gehalten, mit einem schwarz-rot-goldenen Streifen an der Seite. Damit können sich deutsche Bürger quasi ihren Personalausweis-Zwilling aufs Handy laden. Perspektivisch dann auch andere Papiere, wie etwa den Führerschein. Der große Vorteil, es wird einfacher, sich online auszuweisen, ohne komplizierte Identverfahren. Direkt am 2. Januar geht es los mit 40 Anbietern, wie der Post, verschiedenen Banken und einigen Strom- und Telefonanbietern oder auch Hochschulen, Kommunen und Bundesländern.
1: Er ist insgesamt größer, höher und hat vor allem eine größere Öffnung. Der neue AWB-Mülleimer für Köln. Heute wurde er vorgestellt und soll zukünftig für sauberere Straßen sorgen. Die sogenannten Papierkorbgaragen sind etwa 1,50 Meter hoch und schlucken dreimal so viel Müll wie die alten. Durch die große Öffnung passen sogar ohne Probleme Pizzakartons. 100 dieser neuen Mülleimer werden jetzt in der Innenstadt verteilt aufgestellt. Wenn sich das Konzept bewährt, sollen weitere folgen. Seit mittlerweile 2 Jahren wird ein Fußgängertunnel unter der A4 einmal im Monat zum Konzertsaal. Und jetzt wird diese kreative Idee honoriert. Die Tunnelkonzerte in Merheim sind für den Deutschen Nachbarschaftspreis nominiert und das als einziges Projekt aus NRW in der Kategorie öffentlicher Raum. Die Idee hatte die Musikerin Dorothee Schmitz. Gemeinsam mit ihrer Tunnelkapelle bringt sie die Nachbarschaft zusammen, um gemeinsam zu singen.
3: Kommt gut an und macht uns Spaß, vielen Leuten macht es Spaß. Ist ein bisschen so wie, lass mal singen für Leute mit Live-Musik und für Leute, die auch vielleicht nicht so viel Geld haben oder sich nicht mehr in große Konzertsäle trauen.
1: Kostenlos und mitten im Veedel sollen die Konzerte möglichst allen offen stehen. Die Gewinner des Nachbarschaftspreises 2026 werden am 17. November bei der Preisverleihung in Berlin bekannt gegeben. Und das war's für heute von mir, Tobi Volke. Mehr lokale News aus Köln gibt's wieder ab morgen bei 6.30 Uhr bei Pia Rempe.
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4: Immer noch locker bewölkt. Ich sehe noch so ein bisschen blauen Himmel gerade hier, wenn ich aus dem Fenster schaue. Dazu 17 Grad. Ist alles ganz nett. Morgen wird es ein bisschen grauer. Es gibt einige Wolken mehr, aber Regen bleibt die Ausnahme. Sollte eigentlich trocken bleiben bei 21 Grad maximal morgen.
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4: Und der Blitzer der Stunde kommt von Radio Köln-Hörerin Gabi und sie sagt, Leute, Vorsicht auf der Rheinuferstraße, stadtauswärts kurz hinter der Schönhauser Straße. Da steht ein Blitzer, es gilt Tempo 50, Dankeschön Gabi. Ansonsten keine nennenswerten Staus mehr im Stadtgebiet. Auf den Autobahnen bitte Vorsicht auf der A4 Köln-Aachen, zwischen Kreuzkerpen und Merzenich ist ein Fahrzeug liegen geblieben, auf dem rechten Fahrstreifen und es ist immer noch Stau auf der A4 Aachen-Köln zwischen Kreuz Süd und Poll. 2 Kilometer Stau macht 11 Minuten Stauzeit. Weitere Verkehrsmeldungen wie gewohnt in der Radio Köln App.
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5: Und wir haben heute musikalische Gäste.

0: Partnersan.
1: Das sind Stadtrand, zu Gast bei mir in der Sendung. Und wir quatschen gleich nochmal über Romans Comeback und das große Jahreskonzert im E-Werk am 19. September. Ihr hört Kölsch und Jod. Mein Name ist Dominik Becker.

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0: Radio Köln ist hier, Kölsch und Jod zu Gast sind Roman und Tim von der Kölschband Stadtrand. Roman, als du damals die Nachricht rausgehauen hast, dass du dir helfen lässt, dass du pausieren musst, es gab danach ja eine regelrechte Welle an Zustimmung, an Genesungswünschen. Wie hast du das damals verfolgt oder verfolgen können? Weißt du überhaupt, was da passiert ist?
1: Jetzt mittlerweile weiß ich, was passiert ist unter diesem Beitrag, was krass ist. Also ich habe mir das nach diesen 9 Wochen Klinik, habe ich mir das erstmal durchgelesen. Ich habe mir auch jeden einzelnen Kommentar durchgelesen, was wirklich crazy war. Also nochmal vielen, vielen Dank an alle da draußen. Was mich extrem gefreut hat, war auch diese Welle an Zustimmung und Zuspruch von den ganzen Bands, von den Kolleginnen und Kollegen hier aus der Szene. Hat mich sehr gefreut. Ist krass. Ich glaube, wir hatten noch nie irgendwie unter einem Post so viel Kommentare oder Likes. Da hat man auch einfach gesehen, dass das eine richtige Entscheidung war, das damit öffentlich oder offen umzugehen. Nicht öffentlich, sondern offen mit diesem Thema umzugehen, was ja auch sehr wichtig ist, dass man das nicht für sich behält, sondern irgendwie ganz klar und wahrheitsgemäß sagt, was da los ist. Ja, es war schon cool.
0: Dein Akku ist jetzt zum Glück, also so wie man das auch immer beschreiben möchte, wieder voll. Sag schnell, 19. September E-Werk. Das wird wahrscheinlich euer persönliches Stadtrand-Halleluja, oder?
1: Also bis jetzt kann ich es noch gar nicht glauben, dass das so passiert, aber an diesen ganzen Meetings und Calls, die im Moment täglich stattfinden, diese E-Mail-Welle in unserem Postfach, wo es um Lichtdesign geht, wo es um Look geht, der Bühne, wo es um die Setliste geht, der Termin rückt immer näher und die Aufregung steigt von Tag zu Tag immer mehr. Wir freuen uns da so krass drauf. Ich glaube, wir haben mal vor Jahren ein Interview gegeben. Unser größter Traum, einmal im E-Werk zu spielen. Den erfüllen wir uns jetzt und ja, ich glaube, wir sind

0: sehr, sehr happy, dass wir das machen dürfen und dass so viele Menschen auch kommen. Das wird ein sehr, sehr geiler Abend.
1: Und ich habe mir sagen lassen, es gibt tatsächlich noch ein paar Tickets. Also, wenn ihr Bock auf Roman, Tim und Co. habt, dann ab ins E-Werk am 19. September. Ihr hört Kölsch und Jod.
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0: Und zack geht eine Stunde Kölsch Union zu Ende. Roman und Tim von der kölschen Band Stadtrand waren hier bei mir zu Gast. Endlich wieder vereint, muss man ja sagen. Ihr bastelt gerade auch noch an neuer Musik. Wie heißt euer neuer Song, der bald dann rauskommen wird?
1: Wir basteln gerade an neuer Musik. Wir waren schon im Studio, gehen nochmal ins Studio und unser neuer Song heißt vermutlich zu 99% Nie wieder ohne mich.
0: Wollen wir uns kurz anhören?
1: Nee.

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1: Das waren Roman und Tim bei Kölsch und Jod hier bei mir in der Sendung. Danke, dass ihr da wart.
2: Danke auch.
3: Danke dir.
1: Euch ganz viel Erfolg beim E-Werk-Konzert. Vielleicht komme ich vorbei.
2: Komm vorbei. Bist herzlich eingeladen.
1: Danke sehr.
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1: Ich bin Thomas Bleskin. Bundeskanzler Friedrich Merz hat die AfD nach ihrem Wahlsieg in Sachsen-Anhalt im Bundestag scharf angegriffen. In der Generaldebatte warf der CDU-Chef der Partei vor, demokratische Institutionen zu verachten und Deutschland destabilisieren zu wollen.
2: Das Ergebnis der Wahl in Sachsen-Anhalt verschafft der AfD neues Selbstbewusstsein. Die Zeiten von Schwarz-Rot seien vorbei, sagte AfD-Chefin Weidel. Kanzler Merz hielt dagegen.
3: Ja, Frau Weidel, heute können Sie vor Kraft kaum laufen.
2: Die AfD sei besonders dort erfolgreich, wo sich Menschen wirtschaftlich und gesellschaftlich abgehängt fühlten. So Grünchefin Dröge. Hier müssten die demokratischen Parteien handeln. Rechtsextremismus sei kein ostdeutsches Problem. Tine Klimach, Berlin.
1: CDU, SPD, Grüne und Linke in Sachsen-Anhalt lehnen auch nach der Wahl Gespräche über eine Zusammenarbeit mit der AfD ab. Damit bleibt offen, wie eine Regierung zustande kommen soll. Die AfD verfügt über 39 der 83 Sitze im Landtag und verfehlt die absolute Mehrheit um 3 Mandate. Das BSW hat sich zu einer möglichen Zusammenarbeit bislang nicht festgelegt und will zunächst über das Gesprächsangebot der AfD beraten. Das US-Rüstungsunternehmen Covenant will im Raum Leipzig eine große Produktion weitreichender Marschflugkörper aufbauen. Die Fertigung des Systems Anthem soll im kommenden Jahr für europäische Kunden beginnen.
4: Angeblich ist Covenant schon im Gespräch mit der Bundeswehr. Eine offizielle Bestätigung dafür gibt es aber nicht. Auch ist die genaue Reichweite von Anthem bisher nicht bekannt. Die des vergleichbaren Taurus der Luftwaffe liegt bei 500 Kilometern. Deutschland und die europäischen NATO-Verbündeten bemühen sich derzeit, weitreichende Waffensysteme als Antwort auf die russische Bedrohung zu beschaffen. Für Sachsen würde die Produktion ein Plus an spezialisierten Arbeitsplätzen sowie Aufträge für regionale Zulieferer bedeuten. Tanja Wagner, Nachrichtenredaktion.
1: Die Autofahrer in Deutschland haben im vergangenen Jahr etwas mehr Strecke zurückgelegt als 2024. Nach Angaben des Kraftfahrtbundesamtes kamen sie insgesamt auf 562 Milliarden Kilometer. Rechnet man noch Lastwagen, Motorräder und andere zugelassene Kraftfahrzeuge hinzu, lag die gesamte Fahrleistung bei fast 675 Milliarden Kilometern. Grundlage der Statistik sind die Kilometerstände bei den Hauptuntersuchungen.
5: Und das waren die Nachrichten mit Thomas Brockt.
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6: Morgen früh ganz herbsttypisch eine schöne Suppe. Im Sinne von Nebel, den gibt's stellenweise über den Morgen, in der Nacht auch hier und da schon. Später aber dann morgen im Tagesverlauf ganz entspannt, mal Sonne, mal Wolken bei bis 22 Grad. Das wird schön. Jetzt über den Abend stellenweise noch nass, aber es klart langsam auf im Laufe der Nacht.
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6: A45 Hagen-Gießen zwischen Siegen und Siegen-Süd, 1 Kilometer, 4 Minuten. Und A46 Düsseldorf-Heinsberg zwischen Kapellen und Grevenbruch, 2 Kilometer, auch da 4 Minuten. Kommt gut an.
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8: Herr Doktor, gibt es diese Bierkuren und machen die wirklich Sinn? Und vor allem, ist Durst wirklich schlimmer als Heimweh?
9: ja und ja.
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13: Hey ho, let's go, liebe Swing Kids und fesch-frivole Freigeister des leiwandigen Pogo-Tanzes. Wow! Heute geht's rund, denn wir haben hohen Besuch aus Österreich. Die Burschen von Turbobier sind zu Gast.
14: Yes, sure.
13: Und dabei geht's heute nicht nur ums Musikmachen oder das wilde Tourleben, sondern auch um Themen, die weit darüber hinausgehen. Denn vertreten durch ihren Sänger Marco Pogo sprechen wir heute über Politik, Kabarett, Literatur und darüber, wie man als Gründer der Bierpartei bei der österreichischen Bundespräsidentenwahl 2022 mal ebenso auf Platz 3 landet.
15: What the fuck, man?
13: Außerdem reden wir über sein Leben als Arzt, das neue Turbo-Bier-Album Das Leben ist ein Ohrschloch und natürlich darüber, warum bei Turbo-Bier seit Jahren kontrolliertes Chaos zum guten Ton gehört. Wenn ihr das Ganze später nochmal hören wollt, checkt das Reden wir über Musik-Streaming-Archiv auf allen bekannten Plattformen und natürlich die Reden wir über Musik-Playlist. Und wenn ihr jetzt gerade bei Radio Köln zuhört, keine Sorge, reichlich Mucke gibt's natürlich hier auch gleich. Anfang Mai waren Turbo-Bier bei den Freunden vom Luxor in Köln zu Gast und genau dort haben Marco und ich uns vor der Show Backstage zusammengesetzt. Also, schnappt euch ein Getränk eurer Wahl, schnallt euch an, jetzt wird's wild.
8: Wir hatten hier schon einige Multi-Instrumentalisten zu Gast. Heute haben wir einen Multi-Aktivisten zu Gast. Denn der mir gegenüber sitzende Marco Pogo ist nicht nur Sänger der triumphalen österreichischen Beatkapelle Turbo-Bier, sondern hat auch noch das ein oder andere interessante Einsatzfeld in Kunst, Kultur, Kabarett bis hin zur politischen Bühne. Über all das sprechen wir gleich. Zuerst aber herzlich willkommen, Marco Pogo, leiwand, dass du am Start bist.
9: Ja, vielen Dank für die Einladung. Ich freue mich sehr.
8: Wir sind ein spartenübergreifendes Musikformat. Das heißt auch, dass besonders bei der Radioausstrahlung dieser Show immer wieder Leute auf Künstler, Künstlerinnen und Bands aufmerksam werden, die sie vorher noch nie gehört haben. In deinen eigenen Worten, was erwartet die Leute bei Turbo-Bier heute Abend auf dem Konzert und gleich an den Geräten?
9: Ich finde, du hast das schon sehr schön beschrieben, die triumphale Beatkapelle. Turbo-Bier ist eine, sagen wir mal, wenn man es ganz einfach ausdrücken will, eine Punkrock-Band aus Österreich. Wenn man es verklausuliert ausdrücken möchte, ist Turbo-Bier mehr als nur eine Band. Wir sind jetzt wäre ich fast politisch, eine Bewegung. Wir haben Fans nicht nur im deutschsprachigen Raum und singen sehr viel über Bier, die schönste Nebensache der Welt und vielleicht auch für manche die schönste Hauptsache der Welt, aber auch über viele andere Themen und das immer mit einem Wiener Augenzwinkern. Und ja, jetzt sitzen wir da schon beim 5. Album. So lang geht die Reise von Turbo-Bier schon von Japan über China nach, gestern waren wir zum ersten Mal in Holland und jetzt wieder mal im wunderschönen Köln.
8: Wunderbar. Dem geneigten Zuhörer wird auffallen, dass in diesem Interview wie auch in den Turbo-Bier-Texten sehr viel in eurer eigenen Mundart stattfindet. Trotz dessen, du hast es gerade gesagt, ihr spielt auch im Ausland gut besuchte Konzerte. Was macht das Faszinosium Turbo-Bier aus, dass es auch weit über die österreichischen Landesgrenzen hinaus funktioniert und eben nicht in einer popkulturellen Sprache wie Englisch gehalten ist?
9: Oh, das ist eine sehr gute Frage. Ich glaube, es ist diese Leichtigkeit, die Turbo-Bier in sich trägt seit Tag 1. Also ich habe eigentlich immer das gemacht, auf das ich Bock gehabt habe. Und das war oft auch grenzüberschreitend, sagen wir mal, im wahrsten Sinne. Also wir haben einen Weltrekordversuch im Massenbierdosenstechen unternommen. Und es war immer viel mehr als nur Musik. Ja. Wir haben die Musik an Orte gebracht, wo sie eigentlich untypisch sind. Wir haben letzte Woche zum Beispiel eine kleine Kreuzfahrt über den Wiener Donaukanal mit den Fans gemacht. Wir haben in Garagen gespielt, in Brauereien. Ich glaube, in einer Kirche haben wir noch nie gespielt, aber sonst, also quasi überall. Und aus dem ganzen Turbo-Bier-Universum sind so Dinge entstanden, wie zum Beispiel die Bieristische Glaubensgemeinschaft. Ich habe da mal eine kleine Glaubensgemeinschaft gegründet, die bis heute auch noch einige hundert Gläubige vereint.
8: Jim Jones in Sears.
9: Ja, wir haben zum Beispiel, ich habe irgendwann die Bierpartei gegründet. Und das ist eigentlich auch aus einem Turbo-Bier-Song entstanden. Also es war immer viel mehr als nur eine Band auf der Bühne und das trägt natürlich zur Verbreitung der frohen Kunde durchaus bei.

0: Der Wiener Schmäh, das ist heute bei Turbobier Kult und wiedererkennungswert. War es von Anfang an für euch klar, dass ihr das alles in Mundart durchzieht? Denn es versteht ja zum Beispiel nicht jeder Rock'n'Roll-Piefke zwingend jede Vokabel auf Anhieb oder weiß, was Hakeln, Kiewerer, Leiwand bedeutet oder verwechselt am Ende noch Beidel mit Beisel.
1: Ja, das ist ganz richtig. Es war von Anfang an so, dass wir gesagt haben, ich singe das jetzt einfach im Wiener Dialekt. Ja. So sind die ersten Songs entstanden. Ich bin da drauf geblieben und habe das eigentlich immer weitergemacht. Vielleicht aus kommerzieller Sicht wäre es intelligenter gewesen, nicht so viele Austriazismen zu verwenden. Andererseits sehe ich den Auftrag von Turbobier auch in der Weiterbringung des österreichischen Kulturgutes in diesem Sinn. Zum Beispiel jetzt sagst du auch so Wörter wie Hakeln, Arsch und Leiwand. Also im Großen und Ganzen haben wir da schon viel erreicht. Und es ist natürlich auch ein Alleinstellungsmerkmal. Hochdeutsch singen, sage ich mal, kann fast jeder. Und wir sind halt die das ein bisschen anders machen. Aber das ist anders, zeichnet es ja dann auch irgendwie aus.
0: Dieser Tisch.
1: Für alle Zuhörerinnen, wir sitzen da auf einem sehr wackeligen Tisch im Luxor in Köln. Ich versuche ihn schon die ganze Zeit mit Bier der zu beschweren, dass er nicht zur Seite kippt. Aber
0: ich versuche jetzt auch mal hier irgendwie, warte mal. Ah, okay. Neben eurem Besuch in Köln haben wir heute einen weiteren Grund zum Feiern, denn euer aktuelles Album Das Leben ist ein Arschloch ist quasi pressfrisch erschienen. Erzähl uns was über dieses Album und wie viel Positives im erstmal doch etwas destruktiv, dystopisch wirkenden Titel des Albums zu finden ist.
1: Also du hast ganz recht, der Titel wirkt etwas pessimistisch, wenn man das so ausdrücken darf. Für mich ist es was sehr Optimistisches eigentlich, dass man sich vor Augen führt, dass das Leben ein Arschloch ist. Sein kann und manchmal auch ist. Und deswegen bin ich der Meinung, wir sollten einfach jeden Tag so leben. Das klingt jetzt auch wieder ein bisschen deppert, um wieder einen österreichischen Begriff zu verwenden, aber als könnte es der Letzte sein. Und das Leben ist ein Arschloch und morgen kann die Sache schon ganz anders ausschauen. Und deswegen sollten wir einfach jeden Tag mit einem zur Verfügung stehenden Kraft irgendwie bestmöglich durchleben. Also so gesehen ist es eigentlich ein positiver Albumtitel. Es ist das fünfte Turbobier-Album, also die Reise dauert jetzt schon eine ganze Weile. Und
0: Über zehn Jahre.
1: Ich habe auch wirklich mit der Präzision eines Schweizer Uhrwerks fast Alben veröffentlicht. Also dazwischen waren auch noch zwei Live-Alben, also wirklich viele, viele Sachen gemacht. Und es ist so ein bisschen eine Rückkehr back to the roots. Also es ist eine, könnte man sagen, relativ rohe, dreckige Produktion fast, ja. Im Vergleich zu anderen Turbobier-Sachen, die ich da, also eher so Richtung erstes Album. Natürlich kann man diesen Flair des ersten Albums nicht reproduzieren, das funktioniert nicht, ja. Aber man kann sich wieder weniger Blätter vor den Mund nehmen und man kann versuchen, dass es bei aller guten Produktion halt doch irgendwie diesen rohen Kern in sich hat. Und da bin ich eigentlich sehr, sehr, sehr glücklich drüber. Und ich finde auch, das Artwork ist ganz toll. Die alte Frau, die da aus dem Fenster schaut und raucht.
0: Gibt es eine spezielle Geschichte zu der alten Dame?
1: Ja, die gibt es tatsächlich. Es gibt in Österreich so, wie auch in Deutschland, ziemlich viel Trash-TV.
0: Und Grüße gehen raus an Amore unter Palmen.
1: Ja, genau.
0: Großer Fan.
1: Ja. Und die in einem so einem Trash-TV-Format hat mal ein Teilnehmer gesagt, meine Mama schaut aus wie die Jazz-Kitty. Ich weiß nicht, ob man die
0: Jazz-Kitty, ja, von Voodoo Jungs, ja, war auch schon
1: hier zu Gast. Grüße gehen raus. Der Voodoo hat sie hat mit ihr ein Feature gemacht, ich habe auch mal mit ihr ein Feature gemacht. Großartige Frau. Und ich habe mir dann gedacht, boah, das wäre so cool, wenn aus dem Turbobier-Album die Jazz-Kitty aus dem Fenster rausraucht. Das war so die Idee. Natürlich ist die Jazz-Kitty in Österreich oder auch über die Landesgrenzen hinaus natürlich eine Ikone. Ja? Und dann habe ich mir gedacht, dann erwarten die Menschen vielleicht, dass das ein Album mit der Jazz-Kitty ist. Aber nachdem der Typ im Trash-TV gesagt hat, meine Mama schaut aus wie die Jazz-Kitty, habe ich gedacht, okay, dann frage ich ihn einfach, ob seine Mama das nicht machen will. Und seine Mama ist eine total liebe Frau. Ich habe sie dann getroffen. Sie spielt auch im Musikvideo zu Das Leben ist ein Arschloch mit. Und die hat sich total gefreut. Für die war das eine ganz große Ehre. Und ich habe gesagt, das ist für mich auch eine große Ehre, weil sie einfach so ein herzlicher Mensch ist. Und dann haben wir gesagt, ja, da schickt es einfach aus dem Fenster. Das ist ja optimal. Und drunter steht, das Leben ist ein Arschloch.
0: Der Marco hat gerade gesagt, die Frau soll aus dem Fenster rauchen.
1: Entschuldigung, ich bin in meine Rolle zurückgefallen. Aber schau, so haben wieder alle was gelernt.

0: Für mich persönlich ist die Neuveröffentlichung euer bis dato bestes Album, was sich für mich vor allem aufgrund der sehr kompakten Machart begründet. Wir haben sehr geradlinige Songs, sehr viel Mid-Growl-Faktor, etwas zurück zu den Basics, wie du gerade gesagt hast, aber trotzdem alles sehr, sehr eingängig und direkt greifbar. Dazu eine sehr stimmige Produktion, die auch ziemlich arschtritt. Was sind für dich die Hauptunterschiede des neuen Albums verglichen zu früheren Alben?
1: Ja, genau, dieser Mid-Growl-Faktor, dieser beim Songschreiben schon drauf zu achten, sage ich mal, oder sich zu überlegen, wie funktioniert das live. Das ist eigentlich für Dubier so das fundamental Wichtige, weil wir eine Live-Band sind. Die meisten unserer Fans haben uns irgendwo mal irgendwo live gesehen und sind deswegen hängen geblieben. Natürlich auch viel übers Internet, bla bla bla, eh klar. Aber die meisten haben gesagt, ja, da habe ich euch das erste Mal gesehen und seither komme ich jedes Mal. Mhm. Und das beim Songwriting schon irgendwie mitzudenken, warte mal, da könnt... Also ich denke eigentlich fast, wenn ich eine Nummer schreibe, schon daran, was passiert dann damit auf der Bühne. Und vielleicht ist es genau deswegen so geradlinig und hymnig fast worden, weil ich mir immer gedacht habe, so, jetzt wäre es geil, wenn das bei der Live-Show so wäre und so nehme ich es auch einfach auf.
0: Finde ich interessant, dass du das jetzt sagst, denn ich finde, das Album klingt vor allem live. Hm. Beim Songwriting, du sagst es selber, es wurde schon drauf geachtet. Also war das jetzt primär auch wichtig, dass ihr dieses Live-Gefühl ins Studio und da wieder rausbringt?
1: Genau, das war so der Plan. Ja. Eine Nummer zu schreiben, die 17 Teile hat und so, das hörst du vielleicht in deinem stillen Kämmerchen dann durch und denkst mit, aber in Wahrheit geht es ja darum, wie die Leute Spaß beim Konzert haben. Und das sollte dann jeder schon eigentlich vorab wissen, ah ja, jetzt kommt der Teil, jetzt muss ich das machen. We are simple people. Ich bin da auch so. Für mich muss das nicht alles immer allzu vertrackt und verkopft sein, sondern einfach, das muss jeder verstehen. Ich finde, dann ist es meistens am besten und nicht, wenn man sich jetzt hinsetzt und ganz lang was tüftelt und auch. Da kann man natürlich einen riesen Fass aufmachen, auch bei Texten. Ja. Du kannst noch den 5-millionsten gefinkelten Wortwitz einbauen, aber die Hook da, wo es dann losgeht, das muss einfach jeder checken, weil das ist Fahrt.
0: Kunst ist keine Raketenwissenschaft.
1: Genau, genau.
0: Muss aber immer authentisch sein. Das ist halt, da legen wir alle drauf Wert.
1: Absolut.
0: Hast du einen Lieblingssong auf dem neuen Album?
1: Ich würde sagen, gleich der Opener, Das Leben ist ein Arschloch, ist so eine ehrliche Hymne aufs Leben und wie es manchen Menschen das Leben auch übel zuspielt. Und es ist auch einfach so, wie ich dann singe, zu wenig zum Lachen, zu viel zum Rären. Jetzt wieder ein österreichischer Begriff, zum Weinen. Also zu wenig zu lachen und zu viel zum Weinen. Das ist einfach eine ganz ehrliche Aussage, zu der stehe ich zu 1000%.
0: Und
1: einen habe ich noch. Sodbrennen als Musik. Liebe ich auch sehr, weil wir haben in Österreich manchmal Qualitätsjournalismus und ein besonderer Artikel ist mir vom letzten Duo-Album in Erinnerung geblieben, denn Österreichs renommiertester Musikkritiker hat sich herangewagt, die neue Duo-Platte zu rezensieren. Nobel geht die Welt zugrund, war das. Und hat uns einfach in Grund und Boden geschrieben. Also was... Wie man überhaupt so eine Musik machen kann und wie derart stupide und wie kann man das gut finden? Und eine Zeile daraus war einfach, ja, Tugobier, das ist Sodbrennen als Musik. Und ich habe das gelesen und dachte, Alter, das ist so ein guter Spruch, da muss ich eine Nummer draus machen. Wenn der sich schon so empört über uns, dann nicht. Das ist eine Steilvorlage, es geht fast nicht anders.
0: Aber wenn wir bei so einem Thema sind, wie wichtig ist dir denn Kritik generell?
1: Also ich finde schon gut, wenn Leute das gut finden, was ich mache. Also da wäre ich jetzt irgendwie, würde ich lügen, wenn ich sagen würde, das wäre mir egal und ich bin auch jemand, der sehr kritikfähig ist. Also wenn jemand, auf dessen Meinung ich was, von dessen Meinung ich etwas halte und da gibt es doch viele Menschen, dann nehme ich mir das schon zu Herzen. Man darf es halt nicht... Und es muss konstruktiv sein. Also nur mit Sodbrennen als Musik fange ich eigentlich relativ wenig an. Das finde ich eher lustig. Kritik muss es geben und ich finde, man sollte sich da auch als Künstler irgendwie nicht abschotten. Sollte auf Einflüsse hören, aber dabei sich auch nicht irgendwie aus der Bahn werfen lassen. Weil natürlich, wenn man sowas macht wie Tubobier oder viele Dinge, die ich in meinem Leben gemacht habe, bis hin natürlich auch zur Bierpartei, da gibt es halt dann viele Leute, die viel Meinung haben. Und wenn es dich bei jeder Kritik, sei es jetzt konstruktive, manchmal okay, aber auch destruktive Kritik dich in irgendeiner Form verbiegst oder verkopfst, dann kriegst du am Ende des Tages überhaupt nichts am Boden. Und dann überlegst du jeden Schritt 100 Mal und dann kommt auch einfach aus dir nichts mehr raus. Also Kritik ist wichtig und gut, kann aber so ein künstlerisches Klima in einem selbst schon ein bisschen vergiften manchmal.
2: Turbo-Bier, Sodbrennen als Musik, schreiben's.
3: Gute Idee eigentlich.

0: Marco Pogo ist ein Künstlername. In deinem Pass steht allerdings der Dominik Vlasny. Wie viel Dominik steckt im Marco und wie viel Marco im Dominik?
1: Inzwischen immer mehr. Also wie ich begonnen habe, als Marco Pogo auf die Bühne zu steigen, war es wirklich eine durchgeskriptete Kunstfigur, sage ich mal. Und da habe ich auch noch viele ärgere Sachen gesagt. Im Laufe des Älterwerdens wirst du natürlich auch ein bisschen, ich sage mal vorsichtig, reifer. Nicht unbedingt, aber manchmal schon. Und inzwischen stehe ich auch zu dem, was ich als Marco Pogo sage, hinter dem stehe ich auch als Privatperson. Das hat vielleicht auch, ist historisch begründet, weil ich dann ziemlich viel politisch gemacht habe und in relativ ernste Fahrwasser geraten bin durch meine auch Kandidatur zum Bundespräsidenten. Da war es dann auf einmal nicht mehr so, dass dass du alles so einfach sagen kannst und es wird ja alles abgenommen, sondern dann ist auf einmal ganz genau darauf geachtet worden, was ich sage und wie ich was sage und auch was ich schon mal gesagt habe. Also das kann einen als Menschen schon irgendwie verändern, aber ich würde sagen zum Positiven. Ja. Dieser jugendliche Leicht und Irrsinn ist manchmal ein bisschen weg, aber das ist, glaube ich, eine ganz normale Entwicklung.
0: Neben der Musik trittst du auch als Kabarettist und Autor in Erscheinung. Woher nimmst du die Inspiration und auch die Kraft, das alles in deinen Alltag unterzubringen?
1: Das frage ich mich selber manchmal. Ja. Also jetzt, ich habe dieses Jahr mein zweites Kabarettprogramm präsentiert im Januar und ich komme auch nach Köln im November. Ich weiß aber noch nicht, wo genau hin. Aber alle, die das hören, können sich das ja googeln dann irgendwann die nächsten Tage. Es ist schon anstrengend, ja, weil es natürlich sehr zeitaufwendig ist. Ich mache aber beides gern. Also ich bin gern mit Duo, bin auf Tour und mache laute Rockmusik und stehe auch gern als Kabarettist, wo das natürlich viel feinfühliger alles ist und wo du alleine bist auch und wo du halt die Menschen 1,5 Stunden alleine unterhalten musst. Das macht mir auch extrem Spaß, weil es eine riesige Herausforderung ist. Also man muss, es ist schon nicht leicht immer. Vor allem auch der Rollenswitch. Ja. Manchmal spiele ich so ein Konzert und am nächsten Tag muss ich Kabarett spielen und dann muss ich mich irgendwie umdenken in dieser Gedankenwelt. Im Großen und Ganzen ist es aber auch schlicht eine Bühne. Also so gesehen, ich stehe gerne auf der Bühne, das macht mir Spaß. Ist auch irgendwie so mein Job seit vielen Jahren. Und die Inspirationen ziehe ich mal aus. Also viele private Geschichten, die mir so passiert sind, wenn man mit so einer Reisegruppe wie Turbi unterwegs ist, da passieren schon auch viele lustige Sachen. Wenn man in die Politik hineinschnuppert, da passieren auch viele lustige Sachen. Ja. Und wenn man mit offenen Augen durch den Alltag geht, dann fallen einem auch viele, viele unterhaltsame Dinge auf. Und das ist dann, das verpacke ich dann als Anekdotensammlung und stelle es dann so auf die Bühne. Und das taugt mir extrem. Und ja, als Autor, ich habe auch ein Buch geschrieben. Das ist jetzt schon eine Zeit lang her. Das ist auch so eine Art Anekdotensammlung. Und jetzt überlege ich, ob ich noch ein Buch schreibe, weil es geht. Nice. Ich bin auch immer so ein, ich sag mal, ein Mensch, der sich immer denkt, das geht schon. Man kann so Dinge schon machen, auch wenn sie manchmal, wenn man sich vorher denkt, nein, das kann ich nicht, das bin ich nicht. Oder ich glaube, man muss das einfach probieren und dann geht es schon irgendwie.
2: Herzlich willkommen zur Verliebt in einen Kieberer Show.

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Er meint von sich, er habe eine sehr große Kanone. 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
3: Hey ho, let's go und willkommen zurück zur zweiten Halbzeit von Reden wir über Musik. Wie immer, die Zeit ist knapp, es gibt viel zu reden. Das heißt, wir gehen sofort wieder zurück ins Gespräch.
4: Da wir gerade schon beim Dominik Vlasny waren, lass uns kurz ernst werden. Du hast in Österreich eine Partei gegründet. Du hast es eben angesprochen, die Bierpartei. Das klingt erstmal nach Spaß und Quatsch und so war es auch bestimmt am Anfang erstmal gemeint. Du bist dann aber 2022 bei der Wahl zum österreichischen Bundespräsidenten angetreten und hast dort den dritten Platz erreicht. Diese Wahl hast du sehr ernst genommen. Du bist da auch mit deinem richtigen Namen angetreten und hast dich programmtechnisch unter anderem den Bereichen Pflege, erneuerbare Energien, Asylwesen sowie Chancengleichheit im Bildungssystem gewidmet. War das ein Statement von wegen, bevor ihr noch Schlimmeres wählt, wählt eben mich? Oder war das auch ein echtes Interesse an Politik und Veränderung von deiner Seite?
5: Absolut. Also es ist absolut das Interesse daran gewachsen in mir, weil, wie du richtig gesagt hast, die Bürgerpartei war eine satirische Partei zu Beginn und dann sind wir einmal bei einer Wahl antreten, bei der Nationalratswahl 2019 und es war ein Überraschungserfolg, weil wir sind nur in Wien angetreten, also man kann dann in einzelnen Bundesländern antreten, weil wir die Unterstützungserklärungen nicht in den anderen Ländern geschafft haben und in Wien haben wir immerhin, ich glaube, 1% gehabt. So, also war ziemlich lustig und das war nur Quatsch, nur Quatsch. Und dann kam eine weitere Wahl in Wien, zum Wiener Landtag und auf einmal habe ich ein totales Momentum gehabt, weil Social Media ist es total durch die Decke gegangen, dass die Bierpartei jetzt in Wien weit kandidiert, da haben wir es geschafft und dann haben wir tatsächlich Mandate bekommen. Und ich war dann selbst auch Bezirksrat in meinem Heimatbezirk in Wien-Simmering.
4: King von Simmering.
5: Ja, das war echt, das war super lustig. Und das war so ein Moment, wo ich mir überlegt habe, warte mal, jetzt habe ich ein Mandat. Wenn ich das jetzt nur verblödel, dann wäre ich, das hat mir nicht gereicht. Ja. Ich wollte irgendwie dafür was Intelligentes auch irgendwie einsetzen. Natürlich hier und da einen depperten Witz, darf man schon machen. Ja. Aber das doch irgendwie zu nutzen. Also ich hätte es einfach schade gefunden, da jetzt nichts zu machen. Und das ist dann so weitergegangen bis zur Bundespräsidentenwahl, wo ich dann auch gesagt habe, okay, es gibt viele Dinge, die mich ärgern oder wo in Österreich einfach überhaupt nichts weitergeht. Ja. ZB Kinderarmut, jeder redet von Kinderarmut und es passiert überhaupt nichts. Und es gibt 350.000 Kinder in Österreich, die unter der Armutsschwelle leben. Inzwischen wahrscheinlich leider noch mehr. Und ich habe dann einfach begonnen, dass ich weil ich bin kein gelernter Politiker, ich bin da eigentlich einfach so reingestolpert irgendwie und habe eine Plakatkampagne gemacht, wo ich einfach genau mit einem Lackstift diese Fragen auf die Plakate geschrieben habe, die ich mir selber stelle. Ja? Und da haben sich viele gedacht, so, ja, die stelle ich mir auch. Man weiß es auch irgendwie, aber wieso passiert nichts? Ja?

0: Wir hatten eben das Thema Pflege- und Gesundheitssystem, was bei dir politisch auf der Agenda stand. Da hast du sicherlich durch deinen erlernten Beruf einen besonderen Blick drauf. Du hast die Medizinische Universität in Wien besucht und dein Studium da auch abgeschlossen. In deiner anschließenden Zeit als Turnusarzt, also als teilapprobierter Arzt in Ausbildung zum praktischen Arzt oder Facharzt, hat Turbo-Bier dann aber so viel Erfolg und Fahrt aufgenommen, dass du gesagt hast, okay, jetzt mache ich nur noch die Musik. Du hast dann das Stethoskop ans Mikro, durchs Mikro getauscht. Käme für dich der Weg zurück in den Ärztestand nochmal in Frage?
1: Ja, das ist eine sehr gute Frage. Ich habe diese Woche tatsächlich einen Traum gehabt, wo ich meinen ersten Arbeitstag wieder hatte im Krankenhaus und bin da bei der Morgenbesprechung. Und dann legen sie mir so einen fetten Backen an Patientenakten hin und sagen, so, die machst du jetzt. Und ich total überfordert. Prinzipiell, ja, ich kann es mir vorstellen, weil ich habe es ja irgendwie gelernt, ja, und habe da auch viele, viele Jahre meines Lebens hinein investiert. Also 7 Jahre Studium und dann eben die 2 Jahre im Krankenhaus, die ich schon gearbeitet habe. Aber es ist eigentlich heute so wie an Tag 1, wo ich gesagt habe, ich mache jetzt nur Musik und ich habe eigentlich noch viel, viel mehr zu tun, als ich schon damals hatte. Aber ja, sag niemals nie, vielleicht in der Punkerpension dann.
0: Ja, oder bei der Neuauflage der Schwarzwaldklinik vielleicht.
1: Ja, das wäre geil. Das würde man sagen, ja.
0: Aber ich bin auf jeden Fall froh, dass wir endlich mal jemanden vom Fach hier haben. Im Interview mit den Freunden der Berliner Mampe-Brennerei kamen wir mal auf das Thema Bierkur zu sprechen. Wir meinten dann aber, dass wir das Fach hier haben. Im Interview mit den Freunden.

0: Ja, genau. Ja. Das, mein liebster Sport, Biertransport. Und ich habe, wenn ich nicht so viel Sport machen würde, dann würde ich meine Fitnesslevel wahrscheinlich nicht halten können. Und jetzt wäre ich auch bald 40. Also man muss schon auf seinen Körper achten. Ich bin kein Kostverächter. Ich würde, das ist natürlich auch immer so ein Augenzwinkern, das bei Tourbier mitkommt. So, hey, feiert, genießt das Leben. Natürlich kann zu viel Saufen auch ein massives Problem sein. Dessen bin ich mal als Arzt bewusst. Aber ich liebe Bier. Ja. Also ich finde das eine super Sache. Ich koste mich auch gern durch und ich freue mich jedes Mal, wenn ich in einer anderen Stadt bin und die örtlichen Biere probieren kann. Also so gesehen, Bierkur kann ich nur empfehlen. Und Durst ist schlimmer als Heimweh. Definitiv. Ich habe selten Heimweh, weil ich überall zu Hause bin. Das war wieder mal so eine depperte Politiker-Aussage. Das ist in mir drin, das kriege ich kaum mehr raus. Aber mit Freunden auf ein Bier gehen, das ist einfach, das ist super. Und das ist sofort irgendwie eine, da bin ich einfach gut drauf. Finde ich lustig.
1: Heimweh, wo wir schon beim Thema sind, das haben wir vor allem Seeleute oft, was uns zur großen Turbo-Bier-Bootsrevue bringt. Ihr hattet die Veröffentlichung des neuen Albums zusammen mit den Fans gefeiert auf einer Bootsfahrt. Die Bilder, du hast es eben auch angesprochen, waren entsprechend feuchtfröhlich und ich glaube, die ein oder andere Äquator-Taufe war auch zu erkennen. Ja. Erzähl uns bitte was über diese Party auf hoher See und vor allem, wie wichtig euch dieser direkte Publikumskontakt ist.
0: Also der ist mir extrem wichtig, weil das macht mir Spaß und ich sehe die Leute, wie es halt auf diesem Boot stehen und mit uns feiern. Das ist einfach großartig. Meine erste Idee war Release-Party, ja, aber nicht im Club, weil wir sind jetzt eh auf Club-Tour. Also jetzt irgendwo eine spezielle Show zu spielen, finde ich jetzt nicht so special, aber ich würde gerne auf einem Boot spielen. Das war so der erste Gedanke. Dann haben wir mal recherchiert, haben ein Boot gefunden, dann hätte ich noch geglaubt, wir können draußen ein Schlagzeug aufstellen und den Wiener Donaukanal beschallen, ja, bis man dann der Bootseigentümer gesagt hat, das dauert wahrscheinlich 14 Sekunden und dann ist die Wasserpolizei da. Habe gesagt, nein, das ist auch nichts, weil wir wollen ja schon eine Runde fahren. Und dann habe ich gesagt, ja wurscht, dann hängen wir uns die Akustikgitarren um und spielen einfach unter Deck. Großartig, und das braucht natürlich einen super Titel und das ist Traumschiff Turbobier. Und so von der Idee weg hin zu einem Plan, der dann wirklich funktioniert und man das und ich das dann sehe, Alter, das hat wirklich funktioniert, das taugt mir schon extrem sehr.
1: Neben Wander, Turbobier und ich glaube Falco, der größte Musikexport von Österreich ist die ERV. Und mit denen hast du auch was zusammen gemacht. Wie war das für dich? Also erstmal, wie kam das? Und natürlich, wie war das für dich, mit so einer Legende zusammen was zu reißen?
0: Also ich bin ja auch aufgewachsen mit der Kassette von der ERV und habe Küss die Hand, schöne Frau aufgelegt und bin durchs Zimmer gehupft als kleiner Bub. Und so sehr, sehr viele Menschen in Österreich, ja, ich will gar nicht sagen in meinem Alter, weil die ERV ist eine zeitlose Band, also die jetzt auch wahrscheinlich genauso funktioniert bei allen, also von 3 bis 93, unfassbar intelligente Band. Der Thomas Spitzer ist inzwischen ein guter Freund und darauf bin ich sehr, sehr stolz. Ich habe ihn auch in Kenia besucht, wir haben gemeinsam Musik gemacht und übers Leben geredet und haben auch einen Song geschrieben jetzt, einen neuen, der im Herbst erscheint. Das ist schon eine wunderbare Sache, wenn du als Fan dann irgendwie mal mit so jemandem arbeiten darfst. Ich kenne auch niemanden, der kreativer ist wie der Thomas Spitzer von der ERV. Also der Mann hat einen Kreativ-Output, da blasse ich vor Neid. Ja, was aus dem Menschen rauskommt und alles immer on point und dabei ein herzensguter Mann mit dem Herz wirklich am rechten Fleck. Also bin ich sehr, sehr, sehr stolz, dass ich mich da dazu zählen darf.

0: Mein Lieber, wir sind durch. Ich freue mich auf die Show und auf die Aftershow-Party später. Auch an der Stelle nochmal danke, dass ihr damit kleinere Läden und Bars unterstützt. Du hast es eben erwähnt, wie wichtig das gerade heute ist. Die ganze Gastro ist am Struggeln, die kämpfen alle ums Überleben. Dass ihr das heute mit möglich macht, dass die auch die Fans danach noch ein bisschen feiern können, ist genau auf der anderen Straßenseite mega, mega, mega feiner Zug. Marco Pogo, lieber Dominik, danke dir und nur das Beste. Bleib fit und laut und ich wünsche uns allen immer ein halbvolles Glas und eine schwade Partie.
1: Dankeschön.
0: Bis was.
1: Danke.
0: Dankeschön.
1: Danke. Boah, cooles Gespräch.
2: Jo, und das war das Interview mit Turbo Bier. Für die Band ging es kurz darauf direkt auf die Bühne und danach noch einmal aus dem Luxor raus auf die andere Straßenseite rüber in Stereo Wonderland zur offiziellen Aftershow-Party. Dort durfte ich dann auflegen und unser Bundespräsident der Herzen Marco Pogo war sich natürlich nicht so schade, mit sämtlichen Leuten vor Ort zu feiern und einen gepflegt wilden Abend zu verbringen. Das sind definitiv die Leistungsträger, die wir dieser Tage brauchen.
3: That's what I'm talking about.
2: Übrigens gastiert Marco Pogo im November im Laufe seiner Lost and Found Lesungen neben Hamburg und Berlin auch am 21.11. in Köln im Comedia Theater. Ein paar Tickets sind noch da, geht da ruhig hin, das wird gut.
4: Epic.
2: Und bevor wir jetzt alle gemeinsam das Beisel unseres Vertrauens aufräumen, einmal feucht durchkehren und die letzten Bierdeckel einsammeln, gibt's hier noch ein paar Reviews einmal quer durch die Bank. Meine geschätzten Freunde von Bear Family Records bringen mit Destination Lust Part 3 bereits den dritten Teil ihrer prickelnd tonisierenden Serie heraus und nehmen uns mit auf die musikalische Reise durch die romantischen Momente des Lebens zwischen Kaffee trinken und Tretboot fahren zu zweit. Satte 26 Songs mit ebenso sattem Augenzwinkern gibt's hier, entstanden zwischen 1951 und 1963 und damit aus einer Zeit, in der man Zweideutigkeiten noch mit Stil statt Fremdscham und Stumpfheit servierte. Bereits die Titel der Anspieltipps sprechen eine eindeutig zweideutige Sprache. The Midnighters mit Sexy Ways, Big J McNeely mit The Striptease Swing, Bob Hooks and the Cool Cats mit Walkin' and Strippin', Hildegard Knef mit My Heart Belongs to Daddy, auwei. Ann Corio mit Strip Poker oder The Swallows mit dem unsterblichen It Ain't the Meat, It's the Motion.
5: Uiuiuiui.
2: Und wie immer bei Bear Family Records gibt's dazu ein liebevoll gestaltetes Booklet mit Hintergrundinfos, Pin-Up-Ladies und, wir erinnern uns, 1951 bis 1963 teils absolut unglaublichen Artworks der originalen Vinylveröffentlichungen, die hier im bestmöglichen Sound für die Nachwelt archiviert wurden. Destination Lust Part 3 auf Bear Family Records, wortwörtlich ein wildes Ding.
5: Wow.

Auch The Dead Daisies schwelgen auf Looking for Trouble in vergangenen Tagen und präsentieren uns ein Blues-Rock-durchtränktes Coveralbum, das sich respektvoll vor den Originalkünstlern verneigt, dabei aber nie ins bloße Nachspielen abrutscht. Stattdessen liefern die Daisies 10 Songs lang ihre eigene Interpretation von Nummern wie John Lee Hookers Boom Boom, dem von Lead Belly sowie Ram Jam unsterblich gemachten Black Betty, Robert Johnsons Sweet Home Chicago, Howlin' Wolf's Little Red Rooster oder Rufus Thomas' Walking the Dog. Alles mit ordentlich Drive, Dreck und Sleaze in den Amps. Looking for Trouble entstand der Legende nach eher spontan. Während der Arbeiten am letzten Studioalbum Light 'Em Up in den legendären Fame-Studios fühlte sich die Band offenbar so sehr von der Geschichte des Orts inspiriert, an dem schon Größen wie Aretha Franklin, Wilson Pickett oder Greg Allman aufgenommen hatten, dass aus nächtlichen Blues-Sessions kurzerhand ein komplettes Album entstand. Und dieses Album, das kann sich hören lassen. Die sonst eher im Hardrock agierende australisch-US-amerikanische Band drosselt hier bewusst das Tempo, verliert dabei aber nie den nötigen Punch. Genau das macht Looking for Trouble stark. Die Songs behalten ihren klassischen Geist, bekommen aber gleichzeitig genug eigene Handschrift verpasst, um nicht wie lieblose Karaoke-Versionen zu wirken. Gutes Teil und vor allem kein steriles 1-und-1-Kopieren alter Klassiker. Wenn schon ein Coveralbum, dann bitte so. Dead Daisies, Looking for Trouble auf Fame Records, SPV.

Mit Gong Wah gibt's dann auch wieder einen regionalen Bezug, denn die Kölner Band veröffentlicht mit The Healing Volume ein ziemlich spannendes Album. Irgendwo zwischen Psychedelic, Post-Punk, 90s Britpop, Shoegaze und Indie-Rock. The Healing Volume ist bereits das dritte Album der Band und auch die vorherigen Releases solltet ihr definitiv mal antesten. Gong Wah liefern einen angenehm frischen Sound mit viel Liebe zum Detail und einer traumwandlerisch sicheren Produktion, die zwar durchaus Dream-Pop-Momente zulässt, aber noch authentisch genug klingt, dass man sich auf das hier Gebotene auch live freuen darf. Die 10 Songs des Albums leben von starken Arrangements, schönen Klangcollagen und der Stimme von Sängerin Ina Nelke, die irgendwo zwischen Melancholie, Sehnsucht und Aufbruch pendelt. Gerade diese Mischung sorgt dafür, dass das Album trotz seiner verträumten Atmosphäre nie beliebig oder verkopft klingt. Wirklich ein starkes Album und ich wiederhole es gerne, checkt auch die Vorgängerscheiben der Band aus, die lohnen sich ebenfalls. Anspieltipps: Hallowed Ground, Innocent Smile, Inside und Emily. Tolle Band, Gong Wah, The Healing Volume, erschienen auf Tonzonen Records, Cargo Records.

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1: Ich bin Thomas Bleskin. Bundeskanzler Merz hat die AfD 3 Tage nach ihrem Wahlsieg in Sachsen-Anhalt im Bundestag scharf angegriffen. Er warf der Partei vor, demokratische Institutionen verächtlich zu machen und Deutschland destabilisieren zu wollen. AfD-Chefin Weidel erklärte dagegen, die schwarz-rote Koalition sei politisch am Ende. Während der Rede des Kanzlers kam es immer wieder zu Zwischenrufen aus den Reihen der AfD. Bundestagspräsidentin Klöckner drohte mehreren Abgeordneten deshalb mit einem Ausschluss aus dem Saal. Nach einer Serie von Sabotageangriffen auf das Stromnetz in mehreren Bundesländern kommt der tatverdächtige 48-Jährige in U-Haft. Die Staatsanwaltschaft wirft ihm unter anderem das Herbeiführen einer Sprengstoffexplosion, die Störung öffentlicher Betriebe und die Zerstörung wichtiger Arbeitsmittel vor.
2: Der Verdächtige soll an mehreren Orten in Nordrhein-Westfalen, Brandenburg und Sachsen versucht haben, Stromleitungen in der Nähe von Kohlekraftwerken zu sabotieren. In einigen Fällen ist ihm das gelungen. Mit selbstgebauten Raketen soll er einen Draht über Hochspannungsleitungen geschossen haben. Mindestens 2-mal kam es dadurch zu Kurzschlüssen und einzelne Blöcke von Kraftwerken wurden lahmgelegt. Der 48-Jährige soll Bekennerschreiben in seinem Namen verfasst haben. Sein Motiv: Umweltschutz, der Kampf gegen fossile Energieträger wie eben Kohlekraftwerke. Tine Klimach, Nachrichtenredaktion.
1: Mit dem kommenden Jahr gibt es den Personalausweis für alle, die wollen, auch digital. Am 2. Januar soll die DU-App für Smartphones scharf geschaltet werden. Bundesdigitalminister Wildberger stellte sie heute in Berlin vor.
3: Grün-blau ist die App gehalten, mit einem schwarz-rot-goldenen Streifen an der Seite. Damit können sich deutsche Bürger quasi ihren Personalausweis-Zwilling aufs Handy laden. Perspektivisch dann auch andere Papiere, wie etwa den Führerschein. Der große Vorteil: es wird einfacher, sich online auszuweisen, ohne komplizierte Identverfahren. Direkt am 2. Januar geht es los mit 40 Anbietern, wie der Post, verschiedenen Banken und einigen Strom- und Telefonanbietern oder auch Hochschulen, Kommunen und Bundesländern. Tanja Wagner, Nachrichtenredaktion.
1: 1,5 Wochen vor der Abgeordnetenhauswahl in Berlin ermittelt die Staatsanwaltschaft Hannover gegen den SPD-Spitzenkandidaten Krach. In Hannover und Berlin wurden insgesamt 3 Objekte durchsucht, darunter nach Medienberichten auch die Berliner SPD-Zentrale. Zu den konkreten Vorwürfen äußerte sich die Staatsanwaltschaft nicht. Krach lässt die Anschuldigungen zurückweisen. Und das waren die Nachrichten mit Thomas Bleskin.
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5: Es war das kleine Anherbsten heute. Bisschen Regen und Wind kann es auch noch über den Abend und die Nacht geben, aber nach und nach lockert es dann auf und morgen ist es ganz schön nach einem nebligen Start. Dann mal Sonne, mal Wolken bei bis 22 Grad.
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5: Da waren es noch 2. Stau Nummer 1 auf der A4 Aachen Richtung Köln zwischen Eschweiler West und Eschweiler Ost. 2 Kilometer, 6 Minuten mehr. A59 Köln Richtung Bonn zwischen Flughafen Köln-Bonn und Köln-Wahn. 1 Kilometer, knappe 10 Minuten obendrauf. Und das war's. Eine gute Fahrt. Sebastian Pulli hier. Ich gebe zu, ich verstehe, dass meine Aussage zum Herbstthema Suppe vielleicht verkürzt, populistisch und auch ein bisschen provokativ war. Aber ich hätte nicht damit gerechnet, einen derartigen Hass der Suppen-Community auf mich zu ziehen. Ich habe gesagt, Achtung, Suppe ist für mich keine Mahlzeit, Suppe ist ein Getränk. Und ich wurde derart beschimpft in der Redaktion, dass ich heiße Tränen weinen musste. Die habe ich in einer Schüssel gesammelt und damit 3 Suppenfreunde komplett satt gemacht. Wir hören diese halbe Stunde mal, wie ihr zum Thema steht. Suppe, Mahlzeit oder Getränk. Schönen Abend, guten.
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0: sprechen wir über ein Thema, das ist überraschenderweise genauso aufgeheizt wie das Subjekt, um das es geht. Suppe.
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0: Ich habe folgende Aussage getätigt. Suppe ist für mich keine Mahlzeit, sondern ein Getränk. So, und ich war wirklich überrascht, wie viel ernsthafte Wut und Hass und Verletzung ich damit unter den Suppenfreunden im Kollegium erzeugt habe. Die sind sehr reizbar, weil sie nicht satt sind. Aber ein paar von euch stimmen mir zu. Kollegin Maya Döpper hat mal rumgefragt, Suppe, ja oder nein?
2: Flüssige Nahrung, mag ich nicht. Ich brauche was Bissfestes, was zwischen den Kiemen.
3: Das ist schon ganz cool, ne? Wenn du im Winter reinkommst und dann so eine leckere Suppe isst, die dich aufwärmt.
4: Was sagst du zu Leuten, die sagen, Suppe ist kein richtiges Essen?
3: Kenne ich von meinem Mann. Jeden Winter eine Diskussion.
5: Ja, also ab und zu mal eine Suppe ist okay, aber man braucht auch mal was Richtiges.
6: Kommt drauf an, welche Suppe.
4: Und bei welcher Suppe freust du dich nicht so?
6: Buchstabensuppe, weil die schmeckt sehr nach Salz.
7: Ich finde auch, man kann ja dazu noch was essen. Und vor allem, wenn man so zwei Schalen isst, dann passt das schon eigentlich.
8: Suppe geht ganz ja, vor allem Eintöpfe.
4: Und was sagst du zu Leuten, die sagen, Suppe macht nicht satt?
8: Dann kochen die falsch. Ein guter Eintopf hat richtig Material drin, davon wird man noch satt.
0: Na gut, also bevor die Suppenfreunde vor Wut die Löffel wetzen, ich gebe zu, diese Suppendiskussion, die ist eigentlich genau wie Suppe selbst. Aufgeheizt, voller Würze und vielleicht ein bisschen substanzlos. Schönen Abend.

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1: Heute ein bisschen halbherbstlich gewesen, kann jetzt auch noch ein bisschen Regen und Wind geben über den Abend und die Nacht. Aber es klart jetzt nach und nach mehr auf. Und morgen nach einem nebligen Tagesstart kriegen wir dann schön entspannt mal Sonne, mal Wolken. Das wird ganz nett bei bis 22 Grad.
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1: Bis eben war ruhig, jetzt haben wir ein paar Neuzugänge. Einmal die Staus ab 4 Minuten. A4 Aachen-Köln zwischen Eschweiler-West und Eschweiler-Ost, 1 Kilometer, 6 Minuten. A42 Dortmund-Kamp-Lindfort zwischen Gelsenkirchen-Bismarck und Schalke, 1 Kilometer, 4 Minuten. A46 Hemer Richtung Hagen zwischen Kreuzhagen und Ausbauende A46, 7 Minuten obendrauf. Und A59 Köln-Bonn zwischen Flughafen Köln-Bonn und Köln-Wahn, 1 Kilometer, 10 Minuten plus. Gute Fahrt, kommt gut durch. Sebastian Plie hier und Vertigo. Das ist für die Älteren unter euch natürlich der Titel des fantastischen Alfred Hitchcock-Films von 1958 über eine verstorbene Frau, deren absolutes Ebenbild plötzlich wieder auf Erden wandelt. Für die Jüngeren ist es der Titel des neuen Songs von Tiffany Harris, der 28-jährigen Hamburger Musikerin, und bedeutet schlicht und einfach Schwindel. Gibt's jetzt hier. Schönen Abend euch.
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0: Biene Maya hat runden Geburtstag und es gibt noch jemanden heute, der unser inneres Kind bedient.
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0: Und zwar Adam Sandler, der ist 60 geworden heute. Ein Mann, der gefühlt nie wirklich erwachsen geworden ist. Und das ist gut so. Kinoexperte Jörg Albrecht über das Kind im Manne.
2: Taylor, I love you, you know.
3: Und Taylor, also natürlich Taylor Swift, liebt anscheinend auch ihn. Sonst hätten sie und ihr Travis sich bestimmt nicht von Adam Sandler trauen lassen. Swifty Sandler hat nämlich durch die Hochzeitszeremonie am 3. Juli geführt. Spötter sagen, als Trauredner sei er besser gewesen als in den meisten seiner Filme. Für viele sind Adam Sandler-Komödien die absoluten Tiefpunkte. Ich meine, vielleicht schreiben manche Leute, wenn sie über mich berichten, über meine Tiefpunkte, aber ich habe gar keine. Ich liebe jeden meiner Filme. Ich habe während meiner ganzen Karriere noch nie etwas halbherzig gemacht. Trotzdem bereiten einem Filmgurken wie Little Nicky oder Jack und Jill körperliche Schmerzen. Aber Adam Sandler hat sein Publikum. Viele lieben seinen infantilen Humor. Mit Anfang 20, da wollte er so sein wie Eddie Murphy. Doch es hat gedauert mit dem Durchbruch. Sandler ist Ende 20 und gerade nach 5 Jahren bei der Comedy-Show Saturday Night Live vor die Tür gesetzt worden, als er als Billy Madison nochmal die Schulbank drückt.
4: Billy ist Nummer 1! Juhu!
5: Ein Hoch auf die Schule, ein Hoch auf mich!
3: When I first started, als ich angefangen habe, war Jim Carrey der absolute Hammer. Ben Stiller, Mike Myers, es wurden jede Menge alberne Filme gedreht. Und ich habe es verdammt nochmal geliebt, dabei mitzumachen. Ich habe mir vorgestellt, wie die Kids darüber lachen. Das hatten wir im Hinterkopf, als wir es gemacht haben. Zuletzt hat Adam Sandler auch ein paar Ausflüge ins ernste Fach gewagt. Aber natürlich bleibt er der Comedy treu. Sandler bereitet gerade einen 3. Teil von Kindsköpfe vor. Und wenn ihn im Kino wirklich keiner mehr sehen will, dann kann er ja immer noch Trauredner werden.
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1: Ich bin Katrin Müller. Bundeskanzler Friedrich Merz hat sich skeptisch zu einem möglichen Verbotsverfahren gegen die AfD geäußert. Die rechtlichen Hürden seien sehr hoch, sagte der Chef der CDU. Zudem lasse sich das Problem seiner Ansicht nach nicht durch ein Verbot der Partei lösen. Merz hatte die AfD nach ihrem Wahlsieg in Sachsen-Anhalt im Bundestag scharf angegriffen. In der Generaldebatte warf der CDU-Chef der Partei vor, demokratische Institutionen zu verachten und Deutschland destabilisieren zu wollen. Was vor der Wahl galt, gilt in diesem Punkt auch nach der Wahl. CDU, SPD, Grüne und Linke lehnen eine Zusammenarbeit mit der AfD in Sachsen-Anhalt weiterhin ab. Vertreter der vier Parteien haben Gesprächsangebote über eine Regierungsbildung ausgeschlagen.
2: Nach wie vor ist also offen, wie es politisch in Sachsen-Anhalt weitergeht. Wenn es keine Überläufer von anderen Fraktionen gibt, könnte die AfD wohl nur auf das BSW als möglichen Partner hoffen. Man sei grundsätzlich bereit, mit allen Parteien zu sprechen, sagte BSW-Spitzenkandidat Thomas Schulze zuletzt. Und er kritisierte die anderen Parteien, dass sie nicht dazu bereit sind. Die AfD gewann 39 der insgesamt 83 Mandate. Damit fehlen ihr für eine absolute Mehrheit 3 Stimmen. Tine Klimach, Nachrichtenredaktion.
1: Mit dem kommenden Jahr gibt's den Perso für alle, die wollen, auch digital. Am 2. Januar soll die DU-App für Smartphones scharf geschaltet werden. Bundesdigitalminister Carsten Wildberger hat sie in Berlin vorgestellt.
3: Grün-blau ist die App gehalten, mit einem schwarz-rot-goldenen Streifen an der Seite. Damit können sich deutsche Bürger quasi ihren Personalausweis-Zwilling aufs Handy laden. Perspektivisch dann auch andere Papiere, wie etwa den Führerschein. Der große Vorteil, es wird einfacher, sich online auszuweisen, ohne komplizierte Identverfahren. Direkt am 2. Januar geht es los mit 40 Anbietern, wie der Post, verschiedenen Banken und einigen Strom- und Telefonanbietern oder auch Hochschulen, Kommunen und Bundesländern. Tanja Wagner, Nachrichtenredaktion.
1: Stundenlanger Stillstand dort, wo normalerweise Zehntausende von Autos langfahren. Nach einem Sprengstoffverdacht an der deutsch-schweizerischen Grenze ist der Übergang Rheinfelden-Autobahn erst am Abend wieder geöffnet worden. Gefährliche Stoffe wurden aber nicht gefunden, hieß es von der Polizei. Deshalb konnte die Autobahn wieder freigegeben werden. Und das waren die Nachrichten mit Katrin Müller.
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4: Ja, Herbst ist angelaufen heute, wenn auch nur auf halber Kraft. Und morgen schaltet er sogar noch mal einen Gang zurück. Dann ganz entspannt, mal Sonne, mal Wolken, bei bis 22 Grad, durchgehend trocken. Jetzt über den Abend hier und da noch Regen möglich, klart dann aber im Laufe der Nacht langsam auf, kann nur hier und da mal nebelig werden.
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4: Nur Reste noch, die A42 Dortmund-Kamp-Lindfort haben wir zwischen Herne-Wanne und Gelsenkirchen-Schalke. Dichter Verkehr, 4 Minuten. Und A59 Köln Richtung Bonn zwischen Flughafen Köln-Bonn und Köln-Wahn. 1 Kilometer sind 8 Minuten. Gute Fahrt. Hallo, Sebastian Pulli hier, selbst aufgewachsen auf dem Dorf. Und ihr? Wo sind sie, die Dorfkinder? Im Wald, in den Mäulern verschiedener Wölfe. Nein, wir wissen, Dorf ist Lifestyle. Wie war der Spruch? Du kriegst das Dorf nicht aus dem Dorfkind und das Dorfkind nicht aus dem Dorf, weil der Bus nicht kommt. Atze Schröder, der hatte jetzt ein paar Auftritte in den Außenbezirken. Hört ihr gleich, was er darüber sagt.
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0: Rivers, Flüsse, das ist was, was wir hatten auf dem Dorf.
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0: Na gut, es waren eher Bächlein. Ansonsten Schützenfest, viel tröstlichen Alkohol und einen Tinder-Zyklus, wo man nach dreimal Vision wieder am Anfang angekommen ist. Atze Schröder hatte vor einer Weile Auftritte im tiefsten Dorf. Da erzählt er jetzt von, während er da noch auf den Bus wartet.
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3: Ja, nee, ist klar. Ich habe ja letzte Woche zwei Open Airs gespielt. Einmal in Oldenburg auf dem Schlossplatz und dann im Rahmen des NRW-Festes auf dem Domplatz in Münster. Beides ein Riesenspaß. Die beste Veranstaltung war aber letzten Samstag und das war privat. Die Familie meiner Perle hat Wiedersehen gefeiert. Auch Nachbarn, Freunde, Bekannte meiner Perle waren dabei und haben so eine große Reunion-Party gemacht. Und zwar im Kreis Dithmarschen, nördlich von Wacken. Noch weit hinterm Nordostseekanal. Wenn ich jetzt sage, das war auf dem Dorf, dann ist das stark untertrieben. Das war nämlich so richtig auf dem Dorf. Um ehrlich zu sein, ich wusste gar nicht, dass man so in den Kalamuckis leben kann. Also dagegen ist das Sauerland Los Angeles, mindestens Manhattan. Also es heißt ja in der Schleswig-Holstein-Werbung immer, der echte Norden. Aber das war wirklich so. Im Prinzip Neues aus Büttenwader, aber das Original. Fuchs und Hase, das Musical. Ich glaube, die haben nicht mal einen Friedhof, die haben einen Geier. So ein richtiges Dorf war das. Echt, mit Dorfdeich, daneben eine Saufhütte und Achtung, sogar ein kleines Freibad. Am Tor zum Freibad hängt original ein Schild, wenn geschlossen, könnt ihr den Schlüssel bei Maggie abholen. Ich poste da gleich mal, sonst glaubt ihr mir nicht. Wie lautet die Bauernregel dazu? Ist die Viehzucht aufgegeben, heißt es vom Tourismusleben.
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1: Heute war in Teilen mal so ganz leicht angeusselt. Das lassen wir morgen direkt wieder. Kann noch hier und da ein bisschen regnen über den Abend, aber dann klart's auch auf. Über die Nacht kann nur ein bisschen nebelig werden. Und morgen gibt's dann wieder einen ganz entspannten Mix aus Sonne und Wolken bei bis 22 Grad.
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1: Achtung, die A42 ist dicht. Dortmund-Kamp-Lindfort zwischen Gelsenkirchen-Bismarck und Gelsenkirchen-Schalke nach einem Unfall komplett gesperrt. Da aktuell dichter Verkehr über 6 Minuten. Dann noch die weiteren Staumeldungen über 4 Minuten Wartezeit mindestens. A57 Nimwegen Krefeld zwischen Kreuz Mörs und Mörskapellen 1 Kilometer 25 Minuten. Und A59 Köln-Bonn zwischen Flughafen Köln-Bonn und Köln-Wahn dichter Verkehr 6 Minuten. Gute Fahrt, kommt gut durch. Sebastian Pulli hier und gleich gibt's, lang nicht mehr gehört, Stand By Me, allerdings nicht das Original, nicht der Klassiker von 61 von Ben E. King, sondern die 90er-Variante von For The Cause, die den Song nochmal aufgelegt haben mit der ganzen lebensbejahenden Konfetti-Energie einer überzuckerten Highschool-A-Cappella-Gruppe. Gibt's gleich hier, aber erstmal Kato and John, schönen Abend.
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0: Kennt ihr so Leute, wo man nicht sagen kann, ob die 24 oder 42 sind? So eine haben wir jetzt hier.
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0: Und zwar die Künstlerin LP, steht für Laura Pergolisi. Und es ist sehr interessant. Es gibt Quellen online, die sagen, sie ist geboren 1981. Und es gibt Quellen, die sagen, sie ist geboren 1968. Das heißt, Linda Pergolisi ist offenbar gleichzeitig 45 und 58 Jahre alt. Und wenn man sich dann Fotos von ihr anguckt, muss man sagen, ja, stimmt. Fakt ist, sie ist eine sehr gute Künstlerin, eine von denen, wo man merkt, die schreiben Songs, weil sie nicht anders können. Das hier ist eins dieser Lieder, hat eine Magie.

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1: Ich bin Katrin Müller. Nach einer Serie von Sabotageangriffen auf das Stromnetz in mehreren Bundesländern kommt der tatverdächtige 48-Jährige in Haft. Es wurde Haftbefehl gegen den Mann erlassen. Die Staatsanwaltschaft wirft ihm unter anderem das Herbeiführen einer Sprengstoffexplosion, die Störung öffentlicher Betriebe und die Zerstörung wichtiger Arbeitsmittel vor.
2: Der Verdächtige soll an mehreren Orten in Nordrhein-Westfalen, Brandenburg und Sachsen versucht haben, Stromleitungen in der Nähe von Kohlekraftwerken zu sabotieren. In einigen Fällen ist ihm das gelungen. Mit selbstgebauten Raketen soll er einen Draht über Hochspannungsleitungen geschossen haben. Mindestens zweimal kam es dadurch zu Kurzschlüssen und einzelne Blöcke von Kraftwerken wurden lahmgelegt. Der 48-Jährige soll Bekennerschreiben in seinem Namen verfasst haben. Sein Motiv: Umweltschutz, der Kampf gegen fossile Energieträger wie eben Kohlekraftwerke. Tine Klimach, Nachrichtenredaktion.
1: Bundeskanzler Friedrich Merz hat sich skeptisch zu einem möglichen Verbotsverfahren gegen die AfD geäußert. Die rechtlichen Hürden seien sehr hoch, sagte der CDU-Chef. Zudem lasse sich das Problem seiner Ansicht nach nicht durch ein Verbot der Partei lösen. Merz hatte die AfD nach ihrem Wahlsieg in Sachsen-Anhalt im Bundestag scharf angegriffen. In der Generaldebatte warf der CDU-Chef der Partei vor, demokratische Institutionen zu verachten und Deutschland destabilisieren zu wollen. Fahnen auf Halbmast nicht nur in Norwegen. Mit einem Trauerzug durch Oslo ist Norwegens verstorbener König Harald V. an seine letzte Ruhestätte geleitet worden. Der Abschied des vom Volk geliebten Monarchen verlief tränenreich.
3: Zehntausende Zuschauer verfolgten den Trauerzug vom Schloss zur Domkirche in Oslo. Andächtige Stille herrschte, als der Sarg von König Harald von einem Auto im Schritttempo durch die Stadt gezogen wurde. Hinter ihm gingen neben der Königsfamilie ein großer Teil des europäischen Hochadels. Sowohl Königin Mette-Marit als auch Kronprinzessin Ingrid Alexandra verdrückten Tränen. Aus Oslo, Julia Weschenbach.
1: Zum Fußball. Der VfB Stuttgart hat zum Auftakt der Champions League einen Heimsieg gefeiert. Dank eines Dreierpacks von Ermedin Demirovic gewann Stuttgart gegen Norwegens Meister Viking Stavanger mit 3:1. Der Stürmer erzielte seine Treffer schon vor der Pause in der 20., 26. und 32. Minute. Und das waren die Nachrichten mit Katrin Müller.
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4: Morgen früh ganz herbsttypisch eine schöne Suppe. Im Sinne von Nebel, den gibt's stellenweise über den Morgen, in der Nacht auch hier und da schon. Später aber dann morgen im Tagesverlauf ganz entspannt, mal Sonne, mal Wolken bei bis 22 Grad. Das wird schön. Jetzt über den Abend stellenweise noch nass, aber es klart langsam auf im Laufe der Nacht.
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4: Die A42 bleibt weiter gesperrt nach dem Unfall. Dortmund Richtung Kamp-Lintfort zwischen Gelsenkirchen-Bismarck und Schalke. Entsprechend Stau. Aktuell zwischen Herne-Wanne und Gelsenkirchen-Bismarck sind 10 Minuten obendrauf, Stand jetzt. A57 Nimwegen Krefeld haben wir noch zwischen Kreuzmörs und Mörskapellen. Da 5 Minuten plus. Und A59 Köln Richtung Bonn zwischen Flughafen Köln-Bonn und Köln-Wahn. Dichter Verkehr 2 Minuten. Gute Fahrt, kommt gut an. Sebastian Pulli hier, ganz liebe Grüße an die Älteren bis Mittelalten, die in der Jugend mit Leidenschaft Musik gesucht und gehört haben und das dann irgendwann unter Alltag und Job und Kindern verloren haben. Wenn ihr früher Radiohead gehört habt, Bon Iver, die Smashing Pumpkins, die Strokes, die richtig gute 90er, 2000er Indie-Ecke, wenn ihr einen neuen Indie-Musiker kennen solltet aktuell, dann ist das Somba. Der hat die nämlich auch alle gehört und deren Geist scheint dann auch in seiner Musik durch. Gibt's jetzt mit Homewrecker Somber. Schönen Abend euch.
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0: Und da sind wir beim neuen iPhone. Hat Apple vorgestellt, ist diesmal faltbar. Ich bin auch eingeklappt beim Preis.
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0: Je nach Speicher 2300 Euro. Ey, da kann ich bestimmt viermal von tanken gehen. Also Entschuldigung. Untere Mittelschicht kann nur Samsung Galaxy aus der A-Reihe. Ist auch super. Kann man nur im Starbucks nicht so gut mit beeindrucken.
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3: So ein neues iPhone ist auch so spannend wie der Speiseplan in der Kantine, oder? Ich meine, da gibt's ja auch immer das Gleiche. Obwohl in der Kantine bleiben wenigstens die Preise gleich. Ganz ehrlich, da muss doch mal was Neues kommen, statt immer nur noch eine Kamera mehr auf der Rückseite. Keine Ahnung, mach das Ding doch mal rund statt eckig. Als Logo mal statt Apfel eine Birne oder eine Papaya. Und mach richtig geile neue Funktionen, was Praktisches so. Na, wenn du deine Kaffeetasse da drauf stellst, dann wärmt das Handy die von unten. Ey, nie wieder kalter Kaffee, Wahnsinn. Oder Siri mit einem holländischen Akzent. Oder baut so einen kleinen Minisauger ein. Wenn du dir abends auf der Couch so Chips reinpfeifst, dann kannst du einfach die Krümel vom Shirt wegsaugen. Guck mal, ich überlege hier 30 Sekunden und mir fällt mehr ein als ganz Silicon Valley. Naja gut, den Spaß muss jetzt noch einer bauen, aber die Idee ist ja wohl schon mal die halbe Miete. So ein paar Platinen zusammenlöten, das werden die ja wohl auch hinkriegen. Ich kann ja nicht alles machen. Also immer dran denken, das H in iPhone, das steht für Höfer.
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1: In der Nacht später und für den Tagesstart morgen so ein atmosphärischer Herbstnebel stellenweise, aber der klart im Laufe des Tages morgen auf und dann haben wir einen wirklich schönen Sonne-Wolken-Mix bei bis 22 Grad, sehr entspannt. Heute über den Abend hier und da noch nass.
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1: Achtung, es gibt einen Falschfahrer auf der A59 Dienstlaken-Duisburg zwischen Dienstlaken-West und Duisburg-Walsum. Da nicht überholen und möglichst weit rechts fahren. Nochmal A59 Dienstlaken-Duisburg zwischen Dienstlaken-West und Duisburg-Walsum. Ein Falschfahrer. Dann haben wir eine Autobahnsperrung, die A42 Dortmund-Kamp-Lindfort. Die ist dicht zwischen Gelsenkirchen-Bismarck und Schalke. Da hat es einen Unfall gegeben, entsprechend Stau auf der Strecke. Aktuell zwischen Herne-Wanne und Gelsenkirchen-Schalke dichter Verkehr 9 Minuten. Und A57 Nimwegen Richtung Krefeld zwischen Kreuz Mörs und Mörskapellen 1 Kilometer, da 25 Minuten länger. Eine gute Fahrt, kommt gut durch. Oh, Sebastian Polini hier, kurz nach 23:30, ne? Müde Uhrzeit, wo die Augen schon 22 sind. Deshalb hier auch ein Musiker, der so singt, als hätte der die Augen vor dem Mikrofon auch durchgehend 22 geschlossen. Immer voll drin, immer 23 traurig. Und voll leidenschaftlich. James Arthur gibt's jetzt für euch. Impossible.
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0: nach wie vor wunderschön. Phil Collins, also das Lied ist wunderschön, er auch ganz gut. Die beste aller Bienen hat Geburtstag heute. Maja ist 50 geworden.
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0: Die Biene Maja, die Serie aus den 70ern mit den leicht ausgewaschenen Farben, die dafür gesorgt hat, dass ich bis heute panische Angst vor Frauen mit dem Namen Thekla habe. Ja, gratulieren wir doch mal.
2: Guckt haben wir das früher als Kinder, klar. Der Willi, den fand ich immer geil. Dass der immer blöde Sprüche auf Lager hatte.
3: Vor mir müssen Sie keine Angst haben. Ich bin doch nur der Willi, der Freund von Maja.
4: Ich höre nur die Tonis mit meinen Kindern. Die spielen dann Lieder und die Geschichten von Biene Maja.
5: Biene Maja. Die war der Hauptcharakter. Ich fand die toll.
6: Wer ist Maja? Bin ich die Maja? Und warum habt ihr mich denn Maja genannt?
7: Ja, liebe Biene Maja, alles Liebe zu deinem 50. Geburtstag. So jung kommen wir nicht mehr zusammen.
8: Alles Gute zum Geburtstag, Maja.
9: Herzlichen Glückwunsch, Biene Maja.
10: Herzlichen Glückwunsch, Biene Maja.
11: Ich wünsche dir einen schönen Geburtstag.
0: Ist ausgerichtet, vielen Dank. Sie macht sich sicher so einen richtig schönen Wellness-Tag in einem ganz, ganz edlen Insektenhotel. Komm gut durch die Nacht.
12: Die

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1: Ich bin Katrin Müller. Nach einer Serie von Sabotageangriffen auf das Stromnetz in mehreren Bundesländern kommt der tatverdächtige 48-Jährige in Haft. Es wurde Haftbefehl gegen den Mann erlassen. Die Staatsanwaltschaft wirft ihm unter anderem das Herbeiführen einer Sprengstoffexplosion, die Störung öffentlicher Betriebe und die Zerstörung wichtiger Arbeitsmittel vor. Was vor der Wahl galt, gilt in diesem Punkt auch nach der Wahl. CDU, SPD, Grüne und Linke lehnen eine Zusammenarbeit mit der AfD in Sachsen-Anhalt weiterhin ab. Vertreter der vier Parteien haben Gesprächsangebote über eine Regierungsbildung ausgeschlagen.
2: Nach wie vor ist also offen, wie es politisch in Sachsen-Anhalt weitergeht. Wenn es keine Überläufer von anderen Fraktionen gibt, könnte die AfD wohl nur auf das BSW als möglichen Partner hoffen. Man sei grundsätzlich bereit, mit allen Parteien zu sprechen, sagte BSW-Spitzenkandidat Thomas Schulze zuletzt. Und er kritisierte die anderen Parteien, dass sie nicht dazu bereit sind. Die AfD gewann 39 der insgesamt 83 Mandate. Damit fehlen ihr für eine absolute Mehrheit 3 Stimmen. Tine Klimach, Nachrichtenredaktion.
1: Mit dem kommenden Jahr gibt's den Perso für alle, die wollen, auch digital. Am 2. Januar soll die DU-App für Smartphones scharf geschaltet werden. Bundesdigitalminister Carsten Wildberger hat sie in Berlin vorgestellt.
3: Grün-blau ist die App gehalten, mit einem schwarz-rot-goldenen Streifen an der Seite. Damit können sich deutsche Bürger quasi ihren Personalausweis-Zwilling aufs Handy laden. Perspektivisch dann auch andere Papiere wie etwa den Führerschein. Der große Vorteil, es wird einfacher, sich online auszuweisen, ohne komplizierte Identverfahren. Direkt am 2. Januar geht es los mit 40 Anbietern, wie der Post, verschiedenen Banken und einigen Strom- und Telefonanbietern oder auch Hochschulen, Kommunen und Bundesländern. Tanja Wagner, Nachrichtenredaktion.
1: Zum Fußball. Der VfB Stuttgart hat zum Auftakt der Champions League einen Heimsieg gefeiert. Dank eines Dreierpacks von Ermedin Demirovic gewann Stuttgart gegen Norwegens Meister Viking Stavanger mit 3:1. Der Stürmer erzielte seine Treffer schon vor der Pause in der 20., 26. und 32. Minute.
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5: Es lockert sich so langsam auf. Es regnet nur noch ab und an jetzt in der Nacht und in den frühen Morgenstunden 11 bis 7 Grad. Der Tag heute startet dann erstmal neblig, dann lockert es aber auch hier auf und es bleibt trocken tagsüber heute bis 22 Grad. Morgen ähnlich warm, hier kann es dann aber ab und an regnen.
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6: A33 Bielefeld-Brilon zwischen Paderborn-Schloss Neuhaus und Paderborn-Elsen. 1 Kilometer Stau, 5 Minuten Zeitverlust. Und A42 Dortmund-Kamp-Lindfort zwischen Herne-Wanne und Gelsenkirchen-Bismarck. 1 Kilometer stockender Verkehr, 16 Minuten Verzögerung. Wir wünschen allen unterwegs gute Fahrt.
5: Einen wunderschönen Donnerstag wünsche ich euch, denn der ist jetzt angebrochen, auch wenn es noch richtig früh ist. Kommt gut durch die Nacht mit uns und passt auf euch auf.
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5: Und das hier ist jetzt Musik von Temper City, das ist Self-Aware.

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1: Einige Wolken sind noch unterwegs jetzt in der Nacht, aber regnen soll es jetzt nicht mehr so viel. Zum Morgen hin bildet sich dann Nebel, 11 bis 7 Grad nachts und in den frühen Morgenstunden. Tagsüber heute dann freundlich und warm, bis 22 Grad und trocken. Der Freitag wird dann wieder bewölkter, es kann auch mal regnen, bis 22 Grad auch hier.
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2: Zurzeit liegen uns keine Meldungen vor. Wir wünschen allen unterwegs gute Fahrt.
1: Hallo zusammen, hier spricht eure akustische Begleitung durch diese Nacht. Egal, ob ihr gerade auf der Arbeit hängt in der Nachtschicht oder nicht pennen könnt, wir sind bei euch und versorgen euch mit ganz viel Musik. Los geht's.
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1: Und den Anfang macht die großartige Adele, das ist Set Fire to the Rain.

0: Okay, Momente, in denen du dich so richtig alt fühlst, wenn du hörst, dass die Biene Maya gestern 50 geworden ist. Vor 50 Jahren lief die erste Folge im deutschen Fernsehen. Wir haben uns gefragt, wie sieht das Leben einer Biene aus mit stolzen 50 Jahren? Der Kollege Markus Steinacker gratuliert jetzt nachträglich zum Geburtstag.
1: Bienen ab 50 sind wie Menschen ab 50. Ihre Lieblingsbeschäftigung? Vom Küchenfenster aus die Nachbarschaft kontrollieren.
2: Was ist denn das? Draußen am Blütenblatt krabbelt irgendwas rum?
1: Fliegt man raus, um der Jugend Werte wie Höflichkeit und Respekt beizubringen?
2: Guten Morgen! Hallo, ich hab guten Morgen gesagt.
1: Eine Frechheit, kein Respekt vor dem Alter. Und man muss der Jugend auch ständig die Welt erklären, das mit dem Bestäuben.
2: Wenn wir das nicht machen würden, könnte aus einer Blüte nie eine Frucht werden. Habt ihr das verstanden, ja?
1: So, und Nächte durchfeiern ist ab 50 auch nicht mehr. Noch bevor auf der Party der Honigschnaps ausgepackt wird, will der Best Bienen Buddy schon nach Hause.
3: Ich kann nicht mehr.
1: Ja, und auf einen Filmriss mit 50 hat auch keine Biene Bock. Der Filmriss kommt ja altersbedingt auch von alleine.
3: Ich bin nicht ganz richtig im Kopf. Was heißt das im Kopf?
1: Und während du so drüber nachdenkst, bist du als Biene wie auch als Mensch, zack, schon wieder auf der Couch eingepennt.
2: Oh nein, was machen wir nur, Flip, was machen wir nur?
1: Ja, aufwecken und ganz gemütlich im kleinen Kreis mit all den anderen halbtoten Insekten feiern.
4: Momentchen mal, das ist ein Irrtum, die kleine Biene ist nicht tot.
5: Macht nichts, die stirbt schon noch.
1: Also feiern mit denen, die noch am Leben sind.
2: Du frecher Kerl!
1: War nur ein Scherz. Alles Gute zum 50.

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1: Ich bin Katrin Müller. Nach einer Serie von Sabotageangriffen auf das Stromnetz in mehreren Bundesländern kommt der tatverdächtige 48-Jährige in Haft. Es wurde Haftbefehl gegen den Mann erlassen. Die Staatsanwaltschaft wirft ihm unter anderem das Herbeiführen einer Sprengstoffexplosion, die Störung öffentlicher Betriebe und die Zerstörung wichtiger Arbeitsmittel vor.
2: Der Verdächtige soll an mehreren Orten in Nordrhein-Westfalen, Brandenburg und Sachsen versucht haben, Stromleitungen in der Nähe von Kohlekraftwerken zu sabotieren. In einigen Fällen ist ihm das gelungen. Mit selbstgebauten Raketen soll er einen Draht über Hochspannungsleitungen geschossen haben. Mindestens zweimal kam es dadurch zu Kurzschlüssen und einzelne Blöcke von Kraftwerken wurden lahmgelegt. Der 48-Jährige soll Bekennerschreiben in seinem Namen verfasst haben. Sein Motiv: Umweltschutz, der Kampf gegen fossile Energieträger wie eben Kohlekraftwerke. Tine Klimach, Nachrichtenredaktion.
1: Bundeskanzler Friedrich Merz hat sich skeptisch zu einem möglichen Verbotsverfahren gegen die AfD geäußert. Die rechtlichen Hürden seien sehr hoch, sagte der CDU-Chef. Zudem lasse sich das Problem seiner Ansicht nach nicht durch ein Verbot der Partei lösen. Merz hatte die AfD nach ihrem Wahlsieg in Sachsen-Anhalt im Bundestag scharf angegriffen. In der Generaldebatte warf der CDU-Chef der Partei vor, demokratische Institutionen zu verachten und Deutschland destabilisieren zu wollen. Fahnen auf Halbmast nicht nur in Norwegen. Mit einem Trauerzug durch Oslo ist Norwegens verstorbener König Harald V. an seine letzte Ruhestätte geleitet worden. Der Abschied des vom Volk geliebten Monarchen verlief tränenreich.
3: Zehntausende Zuschauer verfolgten den Trauerzug vom Schloss zur Domkirche in Oslo. Andächtige Stille herrschte, als der Sarg von König Harald von einem Auto im Schritttempo durch die Stadt gezogen wurde. Hinter ihm gingen neben der Königsfamilie ein großer Teil des europäischen Hochadels. Sowohl Königin Mette-Marit als auch Kronprinzessin Ingrid Alexandra verdrückten Tränen. Aus Oslo, Julia Weschenbach.
1: Zum Fußball. Der VfB Stuttgart hat zum Auftakt der Champions League einen Heimsieg gefeiert. Dank eines Dreierpacks von Ermedin Demirovic gewann Stuttgart gegen Norwegens Meister Viking Stavanger mit 3:1. Der Stürmer erzielte seine Treffer schon vor der Pause in der 20., 26. und 32. Minute.
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4: Die Schauer klingen so langsam ab und es bleibt dann meist trocken in der Nacht, 11 bis 7 Grad. Zum Morgen hin kann es dann neblig werden. Wenn der sich dann verzieht, kommt aber auch die Sonne raus heute tagsüber. Nach Regen sieht es nicht aus, heute bis 22 Grad. Morgen auch bis 22 Grad, dazu mehr Wolken und mehr Regen.
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5: Zurzeit liegen uns keine Meldungen vor. Wir wünschen allen unterwegs gute Fahrt.
4: Es ist noch richtig früh an diesem Donnerstag, aber ganz ehrlich, komm jetzt. Der Tag noch und dann noch der Freitag und dann ist eigentlich auch schon wieder Wochenende. Wir haben es also bald geschafft. In diesem Sinne, haltet durch und kommt gut durch die Nacht mit uns.
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4: Und das hier ist Musik von der großartigen Holly Humberstone. Der Song heißt To Love Someone.

0: Und da denkt man sich so, toll, ich bin auch schon oft Aufzug gefahren, aber ich bin nicht weltberühmt geworden. Woran liegt das? Ich weiß es nicht. Vermutlich fehlt mir einfach das Charisma der Elevator Boys. Die haben ja mit so lustigen Videos in Aufzügen angefangen auf Social Media und gehen inzwischen einfach komplett steil, auch international, auch in Sachen Musik und Film alles. Die fünfköpfige Truppe hat vor kurzem ja den Film Back to the 90s rausgebracht. Da spielen sie eine fiktive Boyband und landen aus Versehen wieder in den 90ern und müssen da irgendwie so einen Weg rausfinden. Und passend zum Film gibt's auch den Soundtrack von den Elevator Boys. 1995 heißt der Song. Der wurde jetzt nicht nur von irgendwem geschrieben, sondern tatsächlich von Gary Barlow himself, Leadsänger der Boyband Take That. Und wir haben uns die Elevator Boys natürlich ins Studio geholt und haben mit ihnen über diese neue Zusammenarbeit gequatscht.
1: Das war schon sehr krass. Also er ist eine absolute Ikone. Wir hatten dann die Ehre, auch mal einen Call mit ihm machen zu können und irgendwie über den Song zu quatschen. Und er kam eben mit dem Song hervor und wir durften ihn auch einsingen. Toll. Wir haben den Titelsong gesungen, den er geschrieben hat. Das ist irgendwie sehr Full Circle Moment.
0: Das glaube ich. Ist natürlich auch eine mega krasse Erfahrung, mit so einem Star einen Song zu machen. Und deswegen ein bisschen nervös waren sie schon.
2: Zumindest so nervös, dass ich mich in der Endszene leider komplett vertanzt habe. Und es hat es auch leider mit reingeschafft in den Film, wenn man ein bisschen drauf achtet.
3: Aber Gary hat uns auch von vornherein im Hinblick auf den Song ein gutes Gefühl gegeben. Also die Calls, die wir mit dem hatten, die Anrufe, die Telefonate waren, hat gesagt, ey, das macht ihr schon, Jungs. Und dementsprechend, glaube ich, hat er uns auch schon den Rücken gestärkt, den Song bestmöglich zu performen. Und ich glaube, er war auch happy damit, dementsprechend. Kann man jetzt gut und stolz darauf zurückschauen.
0: Hervorragend. So, wir hören jetzt mal rein in diesen Song zu ihrem Film Back to the 90s. Hier sind die Elevator Boys mit 1995.
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1: Es lockert sich so langsam auf. Es regnet nur noch ab und an jetzt in der Nacht und in den frühen Morgenstunden 11 bis 7 Grad. Der Tag heute startet dann erstmal neblig, dann lockert es aber auch hier auf und es bleibt trocken tagsüber heute bis 22 Grad. Morgen ähnlich warm, hier kann es dann aber ab und an regnen.
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2: A42 Dortmund-Kamp-Lindfort zwischen Oberhausen-Zentrum und Oberhausen-Buschhausen. 1 Kilometer Stau. Wir wünschen allen unterwegs gute Fahrt.
1: Hallo zusammen, es ist mitten in der Nacht. Wir sind trotzdem wach und begleiten euch in diesen frühen Donnerstag rein. Ich hoffe, euch geht's gut. Egal, wo ihr gerade seid, schön, dass ihr zuhört. Und hallo zusammen und ich finde, man kann jetzt auch schon guten Morgen sagen, oder? Ja, ich finde schon guten Morgen.
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1: Das hier ist Musik von Owl City, Fireflies. Fireflies, das sind ja Glühwürmchen. Und ich mag den Song deswegen so sehr, weil das, was ihr gerade schon im Hintergrund hört, ne, das klingt wirklich so, als würden Glühwürmchen Geräusche machen, oder? Also wenn die Musik machen könnten, dann würden die auf jeden Fall so klingen.

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